0: Ceuta. Es sollen Dutzende Soldaten, eine Tauchereinheit und ein Militärschiff verlegt werden, teilte das Innenministerium in Madrid mit. Stefan Ehlert berichtet.
1: In den Vortagen sind tausende Migranten von Marokko aus schwimmend und zu Fuß in die Stadt gelangt. Spaniens Ministerpräsident Sanchez sagte, man setze alle Hebel in Bewegung, um auf die Lage in Ceuta zu reagieren. Außenminister Alvarez hat mehrfach mit seinem marokkanischen Amtskollegen Bourita telefoniert und versichert, man wolle die intensive und fruchtbare Zusammenarbeit beider Länder stärken. Die spanische Linkspartei Suma fordert, dass die Krise unter Wahrung der Menschenrechte bewältigt wird.
0: Der Boxweltverband World Boxing erlaubt russischen Athleten wieder an ihren Wettbewerben unter eigener Flagge und mit Nationalhymne teilzunehmen. Das hat der Verband mitgeteilt und gleichzeitig angekündigt. Das Verhalten russischer Delegationen und die Einhaltung der Anti-Doping-Protokolle streng zu überwachen. Russische und auch belarussische Sportler waren nach Beginn des Ukraine-Kriegs weitgehend vom internationalen Sport ausgeschlossen worden. Das Wetter für Deutschland. In der Nacht im Nordosten abziehende Schauer, gegen morgen im Südwesten örtlich neue Schauer und Gewitter, sonst locker bewölkt oder sternenklar. Die Tiefstwerte 21 bis 14 Grad. Tagsüber breiten sich vom Südwesten bis in den Osten Schauer und teils kräftige Gewitter aus, sonst heiter bis wolkig, dazu maximal 20 bis 38 Grad. Die Zeit, es ist 2.03 Uhr.
2: Hier ist die junge Nacht. Wir schauen auf die Straßen und los geht's mit der A5 Frankfurt Richtung Karlsruhe zwischen Heppenheim und Hemsbach bis 5 Uhr wegen Reparaturarbeiten gesperrt. Die A12 Autobahn der Freiheit Frankfurt-Oder Richtung Berliner Ring ist zwischen Briesen und Fürstenwalde Ost wegen Bauarbeiten bis ca. 5 Uhr gesperrt. Die A14 Wismar Richtung Schwerin ist zwischen Jesendorf und Schwerin Nord nach einem Unfall gesperrt und die A71 Erfurt Richtung Suhl ist zwischen Arnstadt Süd und Stadtilm sowie zwischen Meiningen Süd und Rentwertshausen wegen Tunnelwartungsarbeiten bis circa 6 Uhr dicht. Gute Fahrt euch!
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2: Hallo, Kerstin Breuer hier. Wer ist da? Seid ihr da? Ich würde doch mal gerne wissen, mit wem ich mich hier zusammen durch die Nacht wuppe. Vielleicht mit Josie. Dies hat geschrieben 0221-567-89111. Sie ist gerade mit ihrem Freund Lukas auf dem Weg zum Flughafen. Ihr fliegt zum ersten Mal zusammen in Urlaub. Oh mein Gott, wie aufregend! Nach Fuerteventura geht es. Soll schön sein. Da war ich noch nicht. Nur noch eine Stunde Fahrt zum Flughafen. Ich wünsche euch einen richtig, richtig coolen ersten Urlaub. Und meldet euch danach doch mal, wie es so war. Erster Urlaub zusammen ist schon sehr aufregend. Was geht beim Rest? Warum seid ihr wach? Arbeiten, Urlaub haben wir jetzt schon öfter gehört. Oder warum? Was treibt euch um? Teilt es mit mir. Ich hoffe, ihr kommt gut durch. Jetzt mit Benson Boone und Sorry, I'm Here for Someone Else.

0: Rihanna, Love on the Brain, hier ist die junge Nacht, 2.13 Uhr. Und seit dieser Woche sind Tom Holland und Zendaya wieder zusammen in den Kinos zu sehen. Und wir haben sie aber auch in echt gesehen, im Interview zu ihrem Film Spider-Man Brand New Day. Das ist einfach schon der vierte Spider-Man-Film mit den beiden. Und Annika Wasenmüller aus dem junge Nacht-Team ist voll im Game. Wann kam der erste nochmal raus?
1: Vor 9 Jahren. Boah, einfach. Heftig, oder? Krass. Also vor allem für Zendaya und Tom Holland ist das eine super krasse Zeit. Das haben die beiden uns auch direkt erzählt. Mittlerweile sind die beiden ja sogar verheiratet. Also es ist viel passiert in der Zeit. Aber für Tom Holland fühlt sich trotzdem so an, als hätte der gestern erst die Zusage für die Rolle als Spider-Man bekommen.
2: I can remember the day I got cast like it was yesterday.
1: Ja, er erinnert sich halt wirklich noch ganz genau an alles von damals. Der saß da so aufgeregt auf dem Bett mit dem Laptop und hat den Artikel mit den Casting-Bekanntgaben einfach durchgelesen.
2: And the further and further I read, the more and more disappointed I got, because I wasn't seeing my name.
1: Yeah. Ja, und dann erzählt er im Interview, je weiter er da gescrollt hat, desto trauriger wurde er, weil er die ganze Zeit seinen Namen nicht gefunden hat. Und während er die Geschichte erzählt hat, hatten er und Zendaya im Interview natürlich immer wieder ganz tiefen Augenkontakt. Super romantisch. Und es hat sich so angefühlt, als ob die beiden halt gerade alles nochmal gemeinsam durchleben.
0: Aber wir wissen ja, wie die Geschichte ausgegangen ist. Es gab ein Happy End. Tom Holland wurde Spider-Man und ist Teil von einer der erfolgreichsten Filmreihen aller Zeiten.

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Robin Schulz, Rita Ora und Thiago in der Jungen Nacht der ARD, 2.20 Uhr. Und was haltet ihr davon, euch selbst freiwillig verknacken zu lassen? Stabil, oder? Hat ein Dude in München jetzt gemacht. Der ist von selbst zur Polizei und hat mal so nachgefragt, ob gegen ihn zufällig eine Fahndung läuft. Und die Antwort war ja. Grund bisschen kompliziert, er hat irgendwie so Kennzeichen verwendet von verfassungswidrigen Organisationen. Der hätte eigentlich eine Geldstrafe gehabt, hat die aber nicht bezahlt. Also wurde er dann noch vor Ort verhaftet als Alternative zur Geldstrafe für 60 Tage. Und ich würde sagen, weil viele im Netz machen sich da jetzt irgendwie so drüber lustig, der geht zur Polizei und lässt sich freiwillig verhaften. Aber vielleicht hat er auch einfach Eigenverantwortung übernommen, Leute. Das ist ja vielleicht auch nicht so schlecht, oder? Oder er dachte halt, im Knast, da gibt's auf jeden Fall eine gute Klimaanlage.

Vorsicht, Falschfahrer. Auf der A3 Frankfurt-Köln zwischen Bad Honnef-Linz und Siebengebirge kommt euch ein Falschfahrer entgegen. Fahrt äußerst rechts und überholt nicht. Auf der A3 Frankfurt-Köln zwischen Bad Honnef-Linz und Siebengebirge ist ein Falschfahrer unterwegs. Bitte passt da gut auf in beide Richtungen.

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1: Hier ist die junge Nacht. Wir schauen auf die Straßen und haben immer noch den Falschfahrer auf der A3 Frankfurt-Köln. Zwischen Neustadt-Wied und Siebengebirge kommt euch ein Falschfahrer entgegen. Fahrt äußerst rechts und überholt ihn nicht. Auf der A3 Frankfurt-Köln zwischen Neustadt-Wied und Siebengebirge ist ein Falschfahrer unterwegs. Bitte passt da gut auf in beide Richtungen. Die A5 Frankfurt Richtung Karlsruhe ist zwischen Heppenheim und Hemsbach bis 5 Uhr wegen Reparaturarbeiten gesperrt. Die A12 Autobahn der Freiheit Frankfurt-Oder Richtung Berliner Ring ist zwischen Briesen und Fürstenwalde-Ost wegen Bauarbeiten bis ca. 5 Uhr gesperrt. Die A14 Wismar Richtung Schwerin ist zwischen Jesendorf und Schwerin Nord nach einem Unfall gesperrt. Und die A71 Erfurt Richtung Suhl ist zwischen Arnstadt Süd und Stadt Ilm sowie zwischen Meiningen Süd und Rentwertshausen wegen Tunnelwartungsarbeiten bis ca. 6 Uhr gesperrt. Kommt gut und sicher an.
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1: Guten Morgen, Kerstin Breuer hier. Vielleicht ist bei euch schon aufgeploppt in den Push-Nachrichten. US-Präsident Donald Trump hat über seine Online-Plattform Truth Social verkündet, dass es ein Abkommen zur Entwaffnung der Hamas gibt. Laut ihm ist das ein Meilenstein auf dem Weg Richtung Frieden und Kriegsende im Gazastreifen. Wer da aber wirklich mitzieht und was das konkret bedeutet, ist überhaupt noch gar nicht klar. Da halten wir euch natürlich immer zur vollen Stunde in den Infos auf dem Laufenden.

Sich im eigenen Körper nicht wohlzufühlen, das ist maximal scheiße, oder? Und manchmal geht es tatsächlich auch Leuten so, bei denen man das von außen never ever ever denken würde. Somba zum Beispiel, den seht ihr auf Insta oder irgendwie so generell online gerne mal seinen Bizeps flexen oder so Foto-Oberkörper-frei mit Sixpack. Halleluja, also guckt es euch einfach an. Und trotzdem hat dieser Mensch auch super krasse Selbstzweifel. Hat er einen Song draus gemacht und der berührt mich ganz, ganz, ganz anders deep, muss ich sagen, weil es geht auch darum, dass man so eigentlich voll den Wunsch nach Nähe hat, sich aber mit dem anderen Menschen nicht fallen lassen kann trotzdem, weil man sich ja so fühlt, als wäre der eigene Körper noch nicht gut genug für diese Nähe und irgendwie noch nicht fertig. Das hätte tat, oder?

0: Zum Geburtstag bringt man Kuchen mit und im Restaurant wird ganz genau aufgeteilt, wer was bezahlen muss. Es gibt so Sachen, die halten viele von uns für selbstverständlich, zumindest hier in Deutschland. Da denken andere Leute wirklich, wir haben sie nicht alle. Emil ist aus Helsinki und lebt mit seiner Frau in Frankfurt und besonders komisch findet er das hier.
1: Die Deutschen essen abends oft nur kaltes Brot mit Aufschnitt und Käse. Ich finde das sehr gewöhnungsbedürftig. Ich esse abends gerne eine warme Mahlzeit und nicht nur ein kaltes, trockenes Brot.
0: Ich check schon ein bisschen auch, wenn ich Käse sehr liebe. Jada aus Kölner türkische Wurzeln und die checkt was anderes gar nicht so richtig.
2: Mit Schuhen im Haus rumzulaufen. Ich finde es einfach nicht so ganz sauber dann zu Hause und ich könnte mir das auch nicht vorstellen, dass ich das selber mache, aber ja, muss man nicht verstehen.
0: Ey, aber ungefragt mit Schuhen bei anderen Leuten rumlaufen, finde ich auch weird. Ehrlich.

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1: Um 3 Uhr mit Christine Beit. Das Recht auf Reparatur gilt ab sofort in Deutschland. Damit wird eine Vorgabe der EU umgesetzt. Sie will so den Elektroschrott reduzieren. Was jetzt gilt, erklärt Brüssel-Korrespondentin Sarah Lopez.
2: Wenn zum Beispiel eine Waschmaschine innerhalb der Gewährleistungsfrist von 2 Jahren kaputt geht, dann hat der Käufer die Wahl. Austauschen oder reparieren lassen. Wer sich für die Reparatur entscheidet, wird dafür belohnt. Mit einer Verlängerung der Gewährleistung um 1 Jahr. Aber auch wenn ein Gerät erst danach kaputt geht, haben Käufer jetzt das Recht, Geräte wie Smartphones, Fernseher und Kühlschränke reparieren zu lassen. Und zwar je nach Produktgruppe 7 bis 10 Jahre, nachdem das letzte Gerät des jeweiligen Modells auf den Markt gebracht wurde.
1: Saudi-Arabien will nach Angriffen auf seine Schiffe ein Militärbündnis gründen, das die Schifffahrt im Roten Meer schützen soll. Teil der Allianz sind nach saudischen Angaben 14 Länder, darunter mehrere Golfstaaten, die Türkei und Ägypten. Man wolle internationale Handelsrouten und die weltweite Energieversorgung absichern, hieß es. Zuletzt hatten jemenitische Houthi-Rebellen saudische Schiffe angegriffen. Der Klimawandel hat die schweren Waldbrände in Frankreich und Spanien laut einer Untersuchung begünstigt. Die Forschungsinitiative World Weather Attribution teilte mit, Wetterbedingungen, unter denen sich Brände entwickeln könnten, seien heute deutlich wahrscheinlicher. Stefan Hübner berichtet.
3: Die Forschenden haben das Feuerwetter untersucht, also Hitze, Trockenheit und weitere Wetterbedingungen, die Waldbrände begünstigen. Ihr Ergebnis: In Südwestfrankreich hat sich die Feuerwetterwahrscheinlichkeit mindestens verdoppelt. In Teilen Spaniens ist sie sogar mindestens 20 Mal so hoch wie vor dem Einsetzen des Klimawandels.
1: Die ungarische Regierung hat Menschen und Firmen im Land zum Stromsparen aufgerufen. Es drohe eine beispiellose Energiekrise, hieß es. Ungarn musste wegen des niedrigen Wasserstands der Donau sein Atomkraftwerk abschalten. Das liefert rund die Hälfte des landesweit benötigten Stroms. Nach der WM-Boykottandrohung der Europäischen Fußballunion UEFA lehnt auch der Verband des nord- und mittelamerikanischen Fußballs CONCACAF Investorenpläne von FIFA-Chef Infantino ab. Die CONCACAF kritisiert, es fehle ein ordnungsgemäßes Entscheidungsverfahren. Außerdem frage man sich, warum die Finanzierung von Turnieren wie der WM überhaupt durch private Investoren nötig sein solle. Das Wetter für Deutschland. In der Nacht im Nordosten abziehende Schauer, gegen morgen im Südwesten örtlich neue Schauer und Gewitter, sonst locker bewölkt oder sternenklar. Die Tiefstwerte 21 bis 14 Grad. Tagsüber breiten sich vom Südwesten bis in den Osten Schauer und teils kräftige Gewitter aus, sonst heiter bis wolkig. Dazu maximal 20 bis 38 Grad. Die Zeit 3.03 Uhr.
4: Hier ist die junge Nacht. Wir checken die Straßen und los geht's mit der A5 Frankfurt Richtung Karlsruhe zwischen Heppenheim und Hemsbach bis 5 Uhr wegen Reparaturarbeiten gesperrt. Die A12 Autobahn der Freiheit Frankfurt-Oder Richtung Berliner Ring ist zwischen Briesen und Fürstenwalde Ost wegen Bauarbeiten bis 5 Uhr dicht. Die A14 Wismar Richtung Schwerin ist zwischen Jesendorf und Schwerin Nord nach einem Unfall gesperrt. Und die A71 haben wir auch noch. Erfurt Richtung Suhl ist zwischen Arnstadt Süd und Stadt Ilm sowie zwischen Meiningen Süd und Rentwertshausen wegen Tunnelwartungsarbeiten bis 6 Uhr noch dicht. Fahrt vorsichtig.
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4: Hey moin, Kerstin Breuer hier und ich habe so eine süße Story aus Oberwesel eben gesehen. Da hat ein Gärtner einfach eine Flaschenpost gefunden mit seinem Bagger und da drin war ein Brief auf Französisch von einer Frau, die sich eine Brieffreundschaft wünscht. Wie süß ist das? Das Ding ist nur, die Flaschenpost hat sie leider vor 70 Jahren losgeschickt und die wurde jetzt erst gefunden. Aber sie lebt noch und ich hoffe ganz doll, dass ihr Wunsch noch in Erfüllung geht.

Die junge Nacht ist hier um 3.13 Uhr. Clarity Z und Foxes sind das für euch. Schönen guten Morgen. Jetzt haben wir einen Song für euch, der das Leben einfach übertrieben krass feiert. Magnetic nämlich von The Bowser. Die haben das auf jeden Fall dieses Jahr gemacht, das Leben gefeiert. Die haben zumindest den Sommer 26 hart gedribbelt. Die haben so ein Video darüber auf Insta gepostet. Und eigentlich sieht man die Jungs nur in Menschenmengen singen, hüpfen, dancen, bei geilem Wetter, mit vielen Good Vibes. Und bei dem Song, Leute, wundert mich das ehrlicherweise auch so überhaupt gar nicht, weil es geht gar nicht anders. Wenn man ständig diesen Song hört und performt, muss man gut drauf sein.

0: daten mit Anfang 20 ist irgendwie anders als mit Ende 20, oder? Hoffe ich. Also meine Theorie ist eigentlich, dass es leichter wird, je älter man ist, weil man sich dann selbst besser kennt und auch mehr Nein sagt und so. Und Max Oswald aus dem Junge Nacht-Team, der checkt das, was ich meine. Wenn er an sein 20-jähriges Dating-Ich denkt, dann ist es so.
1: Ja, ich habe mir alle Insta-Bilder angeschaut und auch mal den Namen gegoogelt, aber ich würde es Recherche nennen, nicht Stalking. Nein, krank geworden, es fällt aus. Werde ich jemals Liebe erfahren können? Oh wow, du studierst Marketing. Was ist deine Lieblingswerbung? Wir können ja sagen, wir haben uns in der Bibliothek kennengelernt. Ich liebe erste Dates, da erfährt man immer so viel Neues und Interessantes über Menschen.
0: Ja, jetzt ist der Max 29 und ich glaube, das mit dem Daten ist jetzt nicht so viel leichter geworden. Also meine Theorie passt bei ihm nicht, er ist eher so unterwegs.
1: Ich hasse erste Dates, da labert man immer die gleiche Scheiße. Oh mein Gott, hoffentlich wird das besser, als ich es mir vorstelle. Ich habe so eine App für einen automatisierten Exit-Anruf, wenn nach 15 Minuten klar ist, dass das nichts wird. Geil, es wurde abgesagt, jetzt kann ich mit einem guten Gewissen Serie gucken. Nö, ich bin nicht verzweifelt, ich habe doch nur 3 Dating-Apps.
0: Weißt du, Max, Single sein ist auch kein Zustand, den man zwingend ändern muss, ne? Ich sag's nur.

0: Hier ist die junge Nacht. Wir schauen auf die Straßen und haben die A5 Frankfurt Richtung Karlsruhe zwischen Heppenheim und Hemsbach bis 5 Uhr wegen Reparaturarbeiten gesperrt. Die A14 Wismar Richtung Schwerin ist zwischen Jesendorf und Schwerin Nord nach einem Unfall gesperrt. Und die A71 Erfurt Richtung Suhl ist zwischen Arnstadt Süd und Stadt Ilm sowie zwischen Meiningen Süd und Rentwertshausen wegen Tunnelwartungsarbeiten bis ca. 6 Uhr noch gesperrt. Kommt gut und sicher an.
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0: Hey moin, was geht? Warum seid ihr wach? Was macht er so? Seid ihr vielleicht wie Caro schon am Arbeiten? Die ist Lebensmittellieferantin aus Erpel in Rheinland-Pfalz und unterwegs nach Luxemburg mit ihrem Transporter, nehme ich an. Genau, um da Lebensmittel auszuliefern. Also schon gut am Arbeiten. Ich wünsche dir eine tolle Schicht, Caro, und allen anderen natürlich auch. Viele sind auch auf dem Weg in Urlaub. Das ist schon eine coole Sache. Wäre ich auch gern, bin ich ehrlich. Kommt gut durch, und wenn ihr Bock habt zu erzählen, was so geht bei euch, schickt eine Sprachi 0221 567 89 111.

0: Das sind krasse Vorwürfe. Oscar-Preisträger Jared Leto, Sänger von 30 Seconds to Mars, der soll mehrere Frauen sexuell missbraucht haben, zum Teil auch minderjährige Mädchen. Annika Wasenmüller aus dem Junge Nacht-Team. Es gibt eine BBC-Doku, dadurch sind die Anschuldigungen ja rausgekommen und du hast die Doku gesehen, ne?
1: Ja, ich habe mir Jared Leto, Hollywood's Dark Secret, so heißt die, angeschaut. In Deutschland ist sie halt nicht verfügbar und die ist auch schon

0: der beiden Seiten, also weder von den vermeintlich betroffenen Personen als auch von Jared Leto, zum Beispiel wegen Verleumdung oder so. Und er bleibt ja bei seiner Aussage, dass er unschuldig sei.
1: Krass. Gegen Jared Leto gibt es schwere Vorwürfe. Er soll mehrere Frauen sexuell missbraucht, zum Teil auch minderjährige Mädchen haben. Er selber streitet die Vorwürfe ab. Ihr hört die junge Nacht Daddy, jetzt mit Tiffany Harris und Vertigo.

Piloten essen vor und während einem Flug unterschiedliche Sachen. Wusstet ihr das? Ich wusste das nicht. Aber das machen die, damit das Risiko sinkt, dass einer von beiden ausfällt. Ist vielleicht ein kleiner Fakt, der beruhigend ist für alle, die gerade auf dem Weg Richtung Flughafen sind, so um in den Urli zu fliegen, aber eigentlich Flugangst haben. Noch mehr Fakten, wieso ihr die nicht haben müsst, findet ihr auf dem Insta-Kanal von Enjoy. Und dann wünsche ich euch einen ganz schönen Urlaub. Vor allem junge Nachthörerin Josie und ihrem Freund Lukas. Die fliegen jetzt in ihren allerersten gemeinsamen Urlaub nach Fuerteventura, hat sie geschrieben. Und Elke aus Wesel sagt, sollten wir alle machen. Die hat Fotos geschickt, Leute. Das sieht so schön aus. Fliegt vorsichtig!

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1: Um 4 Uhr mit Christine Beidt. Der von den USA initiierte sogenannte Friedensrat hat eine Vereinbarung für die Entwaffnung der islamistischen Hamas im Gazastreifen erzielt. Das hat US-Präsident Trump mitgeteilt. Demnach sollen auch alle anderen islamistischen Gruppen in dem Gebiet ihre Waffen abgeben müssen. Aus der Nachrichtenredaktion Steffi Linkscheid.
2: Sobald die Entwaffnung abgeschlossen sei, würden sich die israelischen Streitkräfte zurückziehen, so Trump. Dann werde eine internationale Stabilisierungstruppe zusammen mit einer neuen palästinensischen Polizei die Verantwortung für den Gazastreifen übernehmen. Israel soll laut Trump die Sicherheit bekommen, dass der Küstenstreifen nicht länger als Basis für Terroranschläge missbraucht werde. Ob die Vereinbarung Bestand haben wird, ist unklar. Aus US-Kreisen heißt es, Vertreter der Hamas hätten ihr zugestimmt. Ein offizielles Statement der Terrormiliz gibt es bisher nicht und auch Israel hat sich noch nicht dazu geäußert.
1: Die spanische Regierung schickt nach der Ankunft zahlreicher Menschen aus Marokko das Militär in die spanische Enklave Ceuta. Es sollen Dutzende Soldaten, eine Tauchereinheit und ein Militärschiff verlegt werden, teilte das Innenministerium in Madrid mit. Stefan Ehlert berichtet.
3: In den Vortagen sind tausende Migranten von Marokko aus schwimmend und zu Fuß in die Stadt gelangt. Spaniens Ministerpräsident Sanchez sagte, man setze alle Hebel in Bewegung, um auf die Lage in Ceuta zu reagieren. Außenminister Alvarez hat mehrfach mit seinem marokkanischen Amtskollegen Bourita telefoniert und versichert, man wolle die intensive und fruchtbare Zusammenarbeit beider Länder stärken. Die spanische Linkspartei Suma fordert, dass die Krise unter Wahrung der Menschenrechte bewältigt wird.
1: Das Recht auf Reparatur ist in Deutschland in Kraft getreten. Und zwar für bestimmte Elektrogeräte wie Waschmaschinen oder Smartphones. Nun gilt unter anderem, geht ein solches Gerät innerhalb der Gewährleistungsfrist von 2 Jahren kaputt, kann der Käufer zwischen einem Austausch und einer Reparatur entscheiden. Wird das Gerät repariert, verlängert sich danach die Gewährleistung um ein weiteres Jahr. Damit wird eine Vorgabe der EU umgesetzt. Sie will so den Elektroschrott reduzieren. Der Boxweltverband World Boxing erlaubt russischen Athleten wieder an ihren Wettbewerben unter eigener Flagge und mit Nationalhymne teilzunehmen. Das hat der Verband mitgeteilt und gleichzeitig angekündigt, das Verhalten russischer Delegationen und die Einhaltung der Anti-Doping-Protokolle streng zu überwachen. Russische und auch belarussische Sportler waren nach Beginn des Ukraine-Kriegs weitgehend vom internationalen Sport ausgeschlossen worden. Das Wetter für Deutschland. Die Tiefstwerte liegen am Morgen zwischen 21 und 14 Grad. Tagsüber breiten sich vom Südwesten über die Landesmitte bis in den Osten Schauer und teils kräftige Gewitter aus. Sonst heiter bis wolkig, schwacher bis mäßiger Nordwestwind, dazu maximal 20 bis 38 Grad. Die Zeit 4.03 Uhr.
4: Hier ist die junge Nacht. Wir schauen auf die Straßen und los geht's mit der A5 Karlsruhe Richtung Frankfurt. Da gab es einen Unfall zwischen Bruchsal und Kronau, deshalb ist aktuell gesperrt. Die A5 Frankfurt Richtung Karlsruhe, also einmal andersrum, ist zwischen Heppenheim und Hemsbach bis 5 Uhr wegen Reparaturarbeiten gesperrt. Die A14 Wismar Richtung Schwerin ist zwischen Jesendorf und Schwerin Nord nach einem Unfall gesperrt. Und die A71 so rum Erfurt Richtung Suhl ist zwischen Arnstadt Süd und Stadtilm sowie zwischen Meiningen Süd und Rennwertshausen wegen Tunnelwartungsarbeiten gesperrt. Das bis 6 Uhr ungefähr. Fahrt vorsichtig.
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4: Schönen guten Morgen und happy welcome in diesem Freitag. Ich bin Kerstin Breuer. Ich freue mich, dass ihr am Start seid. Philipp ist auch schon unterwegs im Kreis Kloppenburg in Frieseute. Ich hoffe, das sagt man so. Der trägt nämlich Zeitung aus. Schön, dass du dabei bist. Was macht ihr so? 0221 567 89 111. Erzählt doch mal und kommt gut in den Tag.

0: 4.12 Uhr, Leute, wir hatten Besuch.
1: Hi, ich bin Olaf.
0: Olaf ist über Deutschland gefegt, aber leider das Hitzehoch, nicht der sweete Schneemann. Und gefühlt gibt's deshalb überall gerade irgendwelche Hitze-Lifehacks zu sehen. Zeynep aus Köln zum Beispiel setzt auf diesen Trick hier.
2: Ich würde auch warm duschen. Ich glaube, ich habe das irgendwo mal gehört. Das liegt auch an der Körpertemperatur, damit der Körper nicht so viel dagegen arbeiten muss.
0: Ich habe mal irgendwo gehört, so fangen ja die meisten Hacks an. Und wir haben da ja gestern auch schon so ein ganz bisschen drüber philosophiert, ne, ob das wirklich was bringt, so warm duschen und so. Deshalb hat Amina aus dem Junge-Nacht-Team jetzt mal ein paar Tipps abgecheckt. Stimmt das mit dem Warmduschen?
3: Also tatsächlich hat Zeynep es sehr gut schon erklärt. Es stimmt tatsächlich. Also wärmer duschen, damit der Körper nicht extra nochmal danach irgendwie runter oder hochfahren muss. Das hat mir sogar jemand bestätigt, nämlich Pia von der Deutschen Allianz Klimawandel und Gesundheit. Die hat auch gesagt, dieses Tee trinken oder so ist auch gar kein Mythos.
0: Okay, den Tipp von Dan aus Gummersbach habe ich übrigens auch schon mal ausprobiert.
4: Kalte Wärmflasche, ne? Also anstatt warm kalt machen, ne? Hält ja auch die Temperatur dann von der Kälte.
0: Ich fand das schon irgendwie cool, aber da muss man ja safe auf was achten, Amina.
3: Also erstmal fand ich es richtig geil, als ich es gesehen habe.
0: Ja.
3: Und es stimmt auch, dass es immer wichtiger wird, dass wir nachts mehr abkühlen müssen, weil es ja auch immer heißer wird und nachts ist so Regenerationphase. Aber das Problem ist, wenn die Wärmflasche einmal im Gefrierschrank war und das Wasser sich ausgedehnt hat, dann passieren so kleine Mini-Risse in der Wärmflasche.
0: Checker.
3: Und dann sieht man Videos, wie Leute danach wieder heißes Wasser reinschütten und dann läuft das heiße Wasser raus. Also danach dann nicht mehr heiß reinmachen.
0: Also bitte, Leute, seid schlauer als ich und nehmt dafür vielleicht nicht eure nagelneue Wärmflasche. Das war einfach dumm. Lady.

Gibt so Momente im Leben, da kannst du dich einfach nicht festlegen, ne? Weil man doch ein bisschen Angst hatte, vielleicht eine falsche Entscheidung zu treffen. Und so ging es jetzt auch Nico Santos. Nein, es war nicht so deep. Nico Santos musste sich nur entscheiden, welchen Zug er nimmt. Ich habe keine Ahnung, wo er stand, aber er wollte einen Zug Richtung München nehmen und hat in seiner Insta-Story einfach 6 Züge gezeigt am Bahngleis. Alles verschiedene, die aber wegen Verspätung oder der Ursprungszeit alle zeitgleich da angezeigt wurden. Und mit allen wäre er nach München gekommen. Also wie soll man sich da entscheiden? Man weiß ja dann auch nicht vorne im Vorhinein, welcher von denen dann auch wirklich ankommt. Deswegen keine Ahnung, ob er angekommen ist. Das hat er jetzt nicht mehr geteilt. Oder ob die DB Sachen gemacht hat. Aber einer wird gefahren sein, oder? Einer wird schon gefahren sein. In der Jungnacht ist er auf jeden Fall am Start. Nico Santos mit Why Don't You Stay?

0: Hier ist die junge Nacht. Wir schauen auf die Straßen. Immer noch der Unfall auf der A5 Karlsruhe Richtung Frankfurt. Zwischen Bruchsal und Kronau ist deshalb gesperrt. A5 Frankfurt Richtung Karlsruhe wiederum ist gesperrt wegen Reparaturarbeiten bis 5 noch zwischen Heppenheim und Hemsbach. Die A14 Wismar Richtung Schwerin ist zwischen Jesendorf und Schwerin Nord nach einem Unfall gesperrt. Und die A71 Erfurt Richtung Suhl ist zwischen Arnstadt Süd und Stadt Ilm sowie zwischen Meiningen Süd und Rentwertshausen wegen Tunnelwartungsarbeiten bis ca. 6 Uhr dicht. Kommt gut und sicher an.
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0: Hey moin, Kerstin Breuer hier und ich hoffe, ihr kommt ganz wunderbar entweder langsam zum Ende eurer Nachtschicht oder am Flughafen an bei denjenigen, die alle geschrieben haben hier heute Nacht, es geht in Urli. Oder ihr kommt gut in den Tag rein. Jetzt mit Holly Humberstone, To Love Somebody. Richtig, richtig schöner Song. Und die geht auf Europa-Tour im September. Hamburg, Berlin, München, Köln zum Beispiel. Gibt noch Tickets. Ich glaube, das lohnt sich. Geile Stimme.

Wer von euch hat gestern Morgen eigentlich die Wasserbüffel in Berlin getroffen? 10 Wasserbüffel sind da nämlich durch ein Wohnviertel gesteppt und lustigerweise hat die ausgerechnet einen Polizist entdeckt, als er zur Arbeit wollte. Tiere waren friedlich, niemandem ist was passiert und der Dude hat dann aber natürlich Verstärkung geholt, sodass dann irgendwie so 11 Polizistinnen, Polizisten und mehrere Streifenwagen die Wasserbüffel zurück zu ihrer Herde gebracht haben im Bustrower Park. Da war der Zaun vom Gehege wohl kaputt. Und mich würde wahnsinnig interessieren, ob ihr die gesehen habt. Das war bestimmt süß. Ja, die wurden zurückgebracht. Und ich habe mir aber gedacht, naja, vielleicht hatten die Wasserbüffel auch

0: Gracie Abrams, Hit the Wall. 4:45 ist es, ihr hört die junge Nacht der ARD. Und von der Schule fliegen, früh zu Hause ausziehen und ab ins Party- und Drogenleben, das ist ganz schön wild. Und die Realität von Abel Tesfaye, a.k.a. The Weeknd, der aber damit seiner Mucke immer bekannter geworden ist und plötzlich seine ersten Live-Shows gespielt hat, als er eigentlich noch nicht so ganz ready dafür war. Erst vor Hunderten, später vor Tausenden Menschen.
1: You're singing to people, you know? You're literally putting yourself out to hundreds and thousands of people. So it's nerve-wracking.
0: Ja, und was macht er gegen die Nervosität? Er trinkt und steht bei seinen ersten Shows fast immer betrunken auf der Bühne.
1: I would drink a bottle of Hennessy on stage in my first shows.
0: Einfach eine Flasche Cognac während seiner Show. Irgendwann hat Abel dann gecheckt, dass er so nicht weitermachen kann und sich in den Griff kriegen muss. Wie er dann doch noch die Kurve bekommt und warum genau diese Phase seine Musik bis heute prägt, hört ihr in den zwei neuen Folgen von ARD Ikonen mit Kollegin Franziska Nieser, zum Beispiel in der ARD Sounds App. Und jetzt hört ihr ihn hier in der jungen Nacht, The Weeknd mit Can't Feel.

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1: Um 5 Uhr mit Ronald Lessig. Die Pläne von FIFA-Präsident Infantino zum Verkauf von WM-Anteilen an Investoren stößt auf immer mehr Kritik. Auch der Dachverband des nord- und mittelamerikanischen Fußballs CONCACAF stellte sich gegen das Vorhaben. Aus der Nachrichtenredaktion Peter Eichenberg.
2: Die 41 CONCACAF-Mitglieder kritisieren die Pläne deutlich. Anders als der europäische Fußballdachverband UEFA drohen sie aber nicht mit einem Boykott. Die UEFA hatte nach einer Sondersitzung erklärt, keine der 55 europäischen Nationalmannschaften werde an einem FIFA-Wettbewerb teilnehmen, sollte Infantino an seinen Plänen festhalten. Die FIFA müsse verbindlich zusagen, das Vorhaben vollständig aufzugeben und die WM niemals für Investoren zu öffnen. Die Weltmeisterschaft steht nicht zum Verkauf, hieß es wörtlich in der Erklärung der Europäer.
1: US-Präsident Trump hat ein Abkommen zur Entwaffnung der islamistischen Hamas im Gazastreifen verkündet. Der von ihm ins Leben gerufene Friedensrat habe eine entsprechende Vereinbarung erzielt, teilte Trump auf seiner Online-Plattform Truth Social mit. Aus der Nachrichtenredaktion Karl Schreiber.
3: Laut US-Kreisen und Quellen aus dem Friedensrat hat die Hamas einer Entwaffnung zugestimmt. Ob die Vereinbarung Bestand haben wird, ist aber unklar. Die israelische Botschaft in Washington und die Hamas selbst haben sich zunächst nicht zu Trumps Ankündigungen geäußert. Unklar ist auch, ob es sich bei dem Plan um eine Absichtserklärung oder ein verbindliches Abkommen handelt. Der Friedensrat von Trump ist umstritten, weil er von Kritikern als parteiische Konkurrenz zu den Vereinten Nationen gesehen wird. Zu den Gründungsmitgliedern zählen neben den USA unter anderem Israel, Ägypten, Katar und die Türkei.
1: Nach den Angriffen der Houthi-Miliz will Saudi-Arabien eine Militärkoalition zum Schutz der Schifffahrt im Roten Meer gründen. Vertreter aus 43 Ländern und der EU hätten an einem informellen Treffen teilgenommen, hieß es aus Riad. Saudi-Arabien solle die Koalition als Gründungs- und Führungsstaat leiten und das Hauptquartier stellen. 14 Länder, darunter die Türkei, Pakistan und Ägypten, hätten in einer gemeinsamen Erklärung ihre Unterstützung bekundet. Griechenland und die Türkei kämpfen weiter gegen schwere Waldbrände. Auf der griechischen Insel Kreta fachen Winde und Flammen die Feuer immer wieder an. Das erschwert laut Behörden die Löscharbeiten. Bereits am Mittwoch kamen bei den Bränden 3 Feuerwehrleute ums Leben, 4 weitere wurden verletzt. Auch im Süden und Westen der Türkei gibt es zahlreiche Feuer. An der französischen Atlantikküste konnten derweil zehntausende Menschen wieder nach Hause zurückkehren. Das waren die Nachrichten. Das Wetter in Deutschland. Tagsüber heiter bis wolkig, einzelne Schauer bei bis zu 20 Grad an der Nordsee und 38 Grad in Niederbayern. Am Sonnabend teilweise heiter, im Süden und Osten Schauer bis 33 Grad und am Sonntag heiter bis sonnig, im Süden einzelne Schauer bis 36 Grad. Die Zeit, es ist 5.03 Uhr.
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2: So, wir müssen jetzt mal Danke sagen. Und zwar an Leonie und Romy. Die beiden haben zwei Frauen vor dem Ertrinken gerettet. Das ist krass. Leonie und Romy sind 10 und 12 Jahre alt, waren im Freibad in Stolzenau in Niedersachsen. 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
3: Ey, das muss auch einfach so schlimm sein, ne? Wenn du einfach merkst, ey, irgendwas ist hier gerade nicht richtig. Mhm. Dann haben die einfach so ein paar Jungs zugerufen, ey, könnt ihr mal bitte Hilfe holen? Und sind dann einfach selbst ins Wasser gesprungen.
2: Und so haben sie die Frauen gerettet. Das
3: meine Güte, das sind einfach Kinder, 10 und 12 Jahre alt. Also Props an Leonie und Romy, ihr seid ganz zauberhaft.
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2: Leute, gibt's eigentlich Farben, die euch überhaupt nicht stehen? 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
4: Ja, unsere Senioren aus der Grau und Schlau WG treffen sich immer auf einen Schnack mit unserem Reporter Martin. Die quatschen über diepe Fragen, aber manchmal machen sie auch so ein bisschen Quatsch zusammen. Das Thema diesmal...
5: Ach du lieber Gott, mir steht alles.
6: Dir steht jede Farbe?
5: Ja.
6: Mariti, welche Geil. Farbe steht dir nicht?
7: Weiß.
6: Warum gefällt dir Weiß nicht?
7: Ich habe kein Weiß damals mehr getragen und auch jetzt nicht mehr, weil ich immer wie eine Wurstpelle da drin war. Dann bin ich doppelt so dick.
6: Echt? Ja. Oh Mann. Angela, welche Farbe steht dir nicht?
8: Schwarz. Fast meine ganzen Hosen sind schwarz und die mag ich alle nicht, weil die mir alle nicht gut passen.
6: Mist. Aber kann die Farbe da was für?
8: Ja. Die macht traurig.
6: Birgit, welche Farbe steht dir überhaupt nicht?
9: Weiß. Man sagt zwar immer vom Fuhle Reinheit, aber das ist Quatsch. Das ist eine tote Farbe. Die gibt nichts von sich. Ich habe auch nicht in Weiß geheiratet. Selbst meine Unterwäsche ist nicht weiß.
6: Auch noch nach der Wäsche?
9: Auch nach der Wäsche ist nicht weiß.
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0: wir so auch noch nicht kannten.
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2: Und zwar, wieso heißt das Martinshorn, also die Sirenen auf den Feuerwehr- oder Polizeiautos, eigentlich Martinshorn?
3: Das hat mir Christian, aka Poldi, von der Berufsfeuerwehr in Flensburg erzählt.
4: Das war früher die Firma, die das herstellt. Das heißt ja eigentlich Presslufthorn der Firma Martin.
3: Mhm, so ist es. Dieses Familienunternehmen heißt wirklich Max B. Martin.
0: Witzig.
3: Und diese Firma stellt seit ganz, ganz vielen Jahren Hörner, Hupen und Trompeten her. Es ist also ein bisschen so wie bei Tempo, also Taschentuch, Uhu, Klebestift oder OB und Tampon. Also eigentlich Markennamen, die wir dann auch als Produkt nutzen.
0: Okay,
2: das ist dann aber nicht eigentlich Martinhorn und nicht Martinshorn heißen, also ohne S?
3: Mhm. Eigentlich schon. Das ist umgangssprachlich irgendwie dazugekommen. Deswegen jetzt also Martinshorn.
0: Liebe ich, vielen Dank. Wieder was gelernt.
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0: Na, dann wünschen wir doch mal einen schönen Freitag oder was? Hier ist eure Enjoy Morning Show. Hallöchen.
1: Hallöchen. Und was geht denn eigentlich am sogenannten WE? Was sagt ihr, Leute?
0: Sagt das noch jemand außer uns? WE?
1: Ja, wird schon irgendwer da draußen sagen, oder? Wir sind nicht die Einzigen, hoffentlich.
0: Also ich bin heute auf dem Richtfest, so richtig schön Dorfveranstaltung. Mhm. Das heißt, Freunde von uns bauen gerade ein Haus und dann steht ja, glaube ich, dass also die Mauern stehen. Genau, und oben müssen ja dann die Dachschrägen sein, damit oben, glaube ich, dieser Blumenkranz aufgehängt wird.
1: Ah, dass es so schön aussieht wie ein Haus von der Kontur her.
0: Genau, und dann steht da einer, der Bauarbeiter, und sagt dann irgendwie einen Spruch.
1: Ja.
0: Alles Gute für das Haus.
1: Gibt es da so einen speziellen Spruch?
0: Ja, gibt's, glaube ich, genau. Da gibt es, glaube ich, Sprüche und dann wird angestoßen und dann sitzt man da noch ein bisschen, isst eine Wurst und das war's.
1: Das klingt ja wie ein richtiger Kacktag.
0: Nein, das ist schön. Ich liebe das, weil da kommen alle aus dem Dorf zusammen.
1: Ja, es war nur ein Spaß, ey. Ist doch richtig geil. Da sitzt du vor so einem unfertigen Haus. Wenn es regnet, hast du auch kein Dach.
0: Ja, was willst du machen?
1: Ja, gut. Aber klar, Leute, wie sieht's bei euch aus? Also, soll ich doch was reinschmeißen? Das ist eigentlich auch egal, ne? Die Leute interessieren das auch gar nicht.
0: Kannst du auch während der Sendung erzählen. Wir haben ja 4 Stunden Zeit.
1: Also, oh wow. Mhm. Dann zwingen wir die Leute jetzt dran zu bleiben.
0: Ja, 4 Stunden. Müsst ihr.
1: Bis gleich.

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3: Es ist 6 Uhr. Guten Morgen, Leute.
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4: Kennen wir, glaube ich, alle. Das Handy streikt, die Waschmaschine geht kaputt und ihr so, und jetzt? Ab heute gibt es dazu eine neue Regelung, die für manche von euch spannend sein könnte. Miriam Nissen, was müssen wir dazu wissen?
5: Ja, ab heute sind Hersteller von Elektrogeräten in Europa verpflichtet, sowas wie Waschmaschinen, Kühlschränke oder auch Smartphones zu reparieren. Was das genau bedeutet, erklärt uns NDR-Reporter Levin Salamon.
6: Bisher ist es ja so, dass man auf jedes neue Elektrogerät pauschal 2 Jahre gesetzliche Gewährleistung hat. Wenn in der Zeit ein Mangel auftritt, kriegt man im Zweifelsfalle per Gesetz einfach ein neues. Ab sofort soll man aber selbst entscheiden. Wenn man den Defekt gezielt ausbessern lassen will, anstatt einfach was Neues zu nehmen, dann muss die Reparatur auch möglich sein. Und nicht nur das, wer sein bisheriges Gerät reparieren lässt, bekommt dann nochmal 12 Monate mehr Gewährleistung. Quasi als Belohnung, dass man es nicht einfach hat wegschmeißen lassen.
5: Wird es auch weiterhin eine Fußball-Weltmeisterschaft geben? Das steht gerade in den Sternen. Wegen der neuen umstrittenen Investorenpläne von FIFA-Boss Infantino. Der will einen Teil der Rechte an den FIFA-Weltmeisterschaften verkaufen, bekommt aber immer mehr Gegenwind. Erst hatte gestern die Europäische Fußballunion UEFA mit einem WM-Boykott gedroht und jetzt hat auch der Verband für Nord- und Mittelamerika, CONCACAF, gesagt, dass er auf jeden Fall dagegen ist. Die neue Sternbrücke in Hamburg ist eingebaut und das war Zentimeterarbeit in der Nacht. Im Flutlicht musste die Brücke auf einer eng bebauten Straße mitten durch die Stadt geschoben werden. Die Brücke ist quasi die Hauptschlagader des Hamburger Verkehrs und auch die Züge aus Skandinavien und Süddeutschland fahren über diese Brücke, circa 1000 am Tag. Das soll ab Ende August auch wieder möglich sein. Und wenn ihr mit dem Auto unterwegs seid, stellt euch schon mal wieder auf viele Staus ein jetzt am Wochenende. Der Grund: in Bayern und Baden-Württemberg ist das Schuljahr jetzt auch zu Ende. Heißt, jetzt haben alle Bundesländer gleichzeitig Sommerferien. Besonders voll wird's heute Nachmittag, morgen Vormittag und dann ab Sonntagnachmittag, sagt der ADAC. Vor allem auf den Strecken Richtung Nord- und Ostsee.
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3: So, wir checken mal das Wetter. Heute wieder insgesamt etwas ruhiger. Es bleibt oft länger trocken. Nur später bekommen wir so ein paar einzelne Schauer und Gewitter. Bis zu 30 Grad maximal. Morgen Sonne, Wolken in dem Mix. Ein paar kleine Schauer und Gewitter sind auch möglich. Aber an sich trocken und es wird ein bisschen kühler. Nur noch bis zu 26 Grad maximal. Am Sonntag wieder mehr Sonne dabei. Größtenteils trocken. Nur im Laufe des Tages kann es ein bisschen schauern. Bis zu 30 Grad wieder.
4: 3:06, wir schauen mal auf die Straßen. Die A14 Wismar Richtung Schwerin ist zwischen Jesendorf und Schwerin Nord nach einem Unfall gerade gesperrt. Gute Fahrt wünsche euch.
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3: Ihr seid ja schon wach. Ach, hör doch auf, Leute. Also Miriam schreibt gerade in der Enjoy-App: Schöne Grüße aus Ägypten. Wir sind hier eine Stunde voraus. Ich konnte vorhin schon einen schönen Sonnenaufgang fotografieren.
4: Ja, dazu hat sie Fotos geschickt davon und die Bilder sind wirklich der Knaller. Man sieht richtig schön, wie der Himmel so orange-blau ist. Dazu Palmen, Pool und was ich gerade sehe, die Liegen sind auch noch frei.
3: Das
4: Miriam Hinder.
3: Ja,
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0: Cool, wir gehen noch rein. 9 Minuten nach 6. Enjoy, guten Morgen.
1: Und das ist doch so Zucker. Tom Holland und Zendaya. Im Kino sind sie ja als Spider-Man und MJ ein Liebespaar. Mittlerweile aber auch im echten Leben verheiratet.
0: So toll.
1: Oh, das schaffe ich nicht. Heute startet Spider-Man Brand New Day. Und Enjoy-Kinomann Marcel hat die beiden zum Interview vorab getroffen. Erzähl mal, war es jetzt das große romantische Pärchen-Interview?
2: Naja, natürlich saßen die mir ja jetzt nicht irgendwie wild knutschen gegenüber. Aber du merkst natürlich schon, da ist eine ganz andere Connection als unter, naja, so normalen Schauspielkollegen.
0: Okay, woran hast du das gemerkt?
2: Ja, es sind so die kleinen Momente, es sind so Blicke. Als ich Zendaya zum Beispiel gefragt habe, ob sie ihre Rollen so besonders macht oder die Rollen sie, da überlegt Zendaya noch und Tom Holland springt sofort ein mit einem Kompliment.
3: You make the role special. For sure. 100%.
2: Und habt ihr dieses kleine, schüchterne Thanks von Zendaya gehört? Dazu noch ihren Blick zu sehen, das ist love, love, love.
0: Boah, ich schamelze.
1: Aber das ist ja auch schon verrückt, dass diese Filme die beiden einfach zusammengebracht haben, oder?
2: Ja, es ist fast schon ein bisschen zu kitschig, oder? Zendaya hat ja auch wirklich geschwärmt, mit welchen Regisseuren sie so arbeiten durfte und hängt dann noch hinten dran. Und Schauspielern.
4: Been able to work with really wonderful directors and actors.
2: Und jetzt ratet mal, wen sie dabei anguckt. Natürlich, Tom Holland.
0: Ja,
2: beide
0: klar.
2: Sind in den letzten Jahren zu Weltstars und zu einem Liebespaar geworden. Und Zendaya meinte, sie ist sehr glücklich, wie alles gekommen ist.
4: I'm glad it happened the way it did.
3: Yeah, crazy.
2: Ich fand die beiden wirklich so unglaublich bodenständig, so höflich, so freundlich. Es war wirklich eines der schönsten Interviews, das ich bis jetzt so hatte.
0: Das ist
1: boah,
0: ja ganz zauberhaft,
1: oder? Ja, wie sie kichert auch am Ende.
0: Ja, also Tom Holland und Zendaya jetzt zusammen in Spider-Man Brand New Day. Danke, Marcel.

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1: Moin, ich bin die Nita Schau und ich komme aus Bremen. Und an einem richtig geilen Sommertag gehe ich mit meinen Freundinnen picknicken. Und was wir picknicken, ist ein bisschen Obst, aber sonst kaufen wir uns auch irgendwas. Pizza oder so.
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0: Wunderschönen guten Morgen, Enjoy ist hier. 6.18 Uhr haben wir es, Hallöchen.
1: Und an sich eigentlich ein geiles Wochenende, so vom Wetter her. So bis zu 30 Grad immer wieder, Sonne kommt raus. Es gibt auch immer wieder so ein paar Schauer. Aber wir können uns wirklich nicht beschweren. Und Leute, wisst ihr, was krass ist? Wir gehen rein ins erste August-Wochenende des Jahres. Es ist ja nur sexy.
0: Das geht so schnell und es geht auch einiges. In Waren in Mecklenburg-Vorpommern gehen morgen alle zusammen schwimmen. Da findet nämlich das 57. Müritz-Schwimmen statt. Da gibt es Wettkämpfe auf verschiedenen Langstrecken. Und was Zucker ist, alle tauchen mit der gleichfarbigen Badekappe da auf.
1: Das ist ja einfach nur zauberhaft. Und Leute, morgen ist CSD in Hamburg, yes. Christopher Street Day. Also ich werde da jedes Jahr auf jeden Fall auch hingehen. Obwohl ich natürlich sagen muss, klar, nach dem Anschlag in Berlin letztes Wochenende, ist das ein anderes Gefühl. Aber ich denke, jetzt umso wichtiger, oder?
0: Ja, jetzt erst recht, absolut.
1: Also ich hoffe, wir sehen uns dort. Bis morgen.
0: Aber jetzt noch dranbleiben.

0: Wunderschönen guten Morgen, 6.24 Uhr, es ist doch Enjoy!
1: Bei der Freiwilligen Feuerwehr Celle Hauptwache Niedersachsen wird wahrscheinlich schon ordentlich die Feuerwehrstange geschrubbt, denn dort findet nächsten Donnerstag unser großes Finale von Mission Norddeutschland statt.
0: Ihr gemeinsam mit unserem Kollegen Lars, gemeinsam stellt ihr euch den unterschiedlichsten Challenges und die aktuelle lautet: Rutsche an einer Feuerwehrstange einen Kilometer. Und dafür übst du gerade fleißig mit den Profis, nicht wahr?
2: Ganz genau. Ich besuche Feuerwehren bei uns im Norden und lass mir so ein paar Tipps geben. Also, wenn nicht gerade irgendwas dazwischen kommt, in Flensburg zum Beispiel, Maybrit von der Feuerwehr und ich haben uns da ganz entspannt unterhalten.
0: Okay.
2: Und auf einmal plötzlich Einsatz.
3: Feuerwehr.
2: Darf ich mit dir nochmal kurz quatschen? Weißt du, wo die Jungs jetzt hin müssen?
4: Was ich mitbekommen habe, war, dass auf jeden Fall irgendwo Brandgeruch festgestellt wurde. Und jetzt ist der gesamte Löschzug alarmiert. Das heißt, alle Fahrzeuge, die wir haben, werden jetzt auch besetzt und fahren raus.
2: Das sieht so geil aus, wie die hier alle rausfahren. Das sind wie die Avengers. Und jetzt gleich Martin Thorn und volle Attacke.
3: Geil.
2: Ey, und das ist so crazy, ne? Wie schnell das denn einfach geht.
4: Ja.
2: Zack, Kleidung rein, ab ins Auto und los.
0: Und dann hast du weiter geübt währenddessen an der Stange, oder was?
2: Natürlich, ich die ganze
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4: 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Guten Morgen, gleich 6:30.
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5: Die Fußball-WM ist gerade vorbei. Wird es in Zukunft überhaupt noch eine geben? Miriam Nissen aus den Enjoy-Infos. Was müssen wir da heute dazu wissen?
6: Ja, es gibt ja einen Investorendeal, den FIFA-Präsident Infantino plant. Er will einen Teil der Rechte an den FIFA-Weltmeisterschaften verkaufen. Und das macht ziemlich viele Verbände ziemlich sauer. Jetzt hat auch der nord- und mittelamerikanische Dachverband CONCACAF gesagt, er ist dagegen. Was das für Infantinos Pläne und die Zukunft der Fußball-WM bedeutet, schätzt Enjoy-Sportreporter David Luding für uns ein.
7: Damit steht der Investorendeal schon kurz vor dem Kollaps. Zur Umsetzung braucht es nämlich eine absolute Mehrheit unter den FIFA-Mitgliedstaaten. Bedeutet, aus den übrigen Verbänden müsste jetzt so gut wie jedes Mitglied seine Zustimmung geben. Und selbst wenn dies geschehen sollte, halte ich eine Umsetzung für absolut unrealistisch, da die Europäer ja schon mit einem Boykott aller FIFA-Turniere gedroht haben. Und ohne Europa verliert eine Fußball-WM nicht nur massiv an Reiz, sondern auch an Wert.
6: Ab heute gilt in Europa ein Recht auf Reparatur. Das heißt, für viele Geräte, die wir ab heute kaufen, müssen Ersatzteile da sein. Außerdem müssen Geräte so gebaut sein, dass es grundsätzlich überhaupt möglich ist, sie zu reparieren. Mit dieser Regelung will die EU die Menge an Elektroschrott eindämmen und Ressourcen schonen. Das hat noch die halbe Nacht gedauert, aber jetzt liegt die neue Sternbrücke in Hamburg in ihrer endgültigen Position. 2 Tage lang wurde der 3700 Kleinwagen schweren Brücke auf einem Spezialfahrzeug durch dicht bebaute Straßen gefahren. Teilweise war da zwischen Brücke und Balkon wirklich nur noch eine Unterarmlänge Platz. Ab Ende August sollen dann jeden Tag um die 1000 Züge darüber rollen. Und auf den Straßen wird es am Wochenende auch wieder voll. Der Grund: in Bayern und Baden-Württemberg ist das Schuljahr jetzt auch zu Ende. Heißt, jetzt haben alle Bundesländer gleichzeitig Sommerferien. Besonders voll wird es heute Nachmittag, morgen Vormittag und dann ab Sonntagnachmittag, warnt der ADAC.
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5: Ja, das Wetter heute insgesamt etwas ruhiger. Es bleibt länger trocken, nur später bekommen wir so ein paar einzelne Schauer und Gewitter, aber wirklich nur minimal, 21 bis 30 Grad maximal. Morgen Sonne, Wolken in dem Mix, ein paar kleine Schauer und Gewitter sind möglich, aber an sich trocken und ein bisschen kühler, nur noch bis zu 26 Grad maximal. Und am Sonntag wieder mehr Sonne dabei, größtenteils auch trocken und wieder bis zu 30.
4: 6.32 Uhr. Wir schauen mal auf die Straßen. Nur eine Meldung von der A14 Wismar Richtung Schwerin. Ist zwischen Jesendorf und Schwerin Nord immer noch nach einem Unfall gesperrt. Fahrt schön vorsichtig.
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5: Also, eigentlich gibt mir der Sommer ja mal richtig Kraft, ne?
4: Ja.
5: Wir sind viel draußen, sitzen im Café, im Freibad, im Garten, auf dem Fahrrad, auf dem Sub. Und trotzdem gibt es irgendwie so Tage, nicht komplett alle.
4: Das fühle ich leider sehr. Dabei ist es ja eigentlich den ganzen Tag hell. Also woher kommt das, dass wir im Sommer auch mal öfter kaputti sind? Das klären wir gleich in 6 Minuten bei Nice to Know.
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0: Sommer, gerade wenn es so extrem warm ist, oft so schlappi.
1: Ja, weil unser Körper versucht, diese konstante Temperatur in dem Körper zu halten. Und das ist bei der Hitze natürlich besonders anstrengend. Mhm. Unser Herz-Kreislauf-System muss härter arbeiten als sonst. Und wir verlieren beim Schwitzen Flüssigkeit. Und wenn wir so ein bisschen dehydriert sind, kann uns das zusätzlich auch noch müde machen.
2: Oh. Und dann schlafen wir auch noch schlecht bei der Hitze. Also gibt es denn irgendwas, was wir machen können, um dieser Müdigkeit so ein bisschen entgegenzuwirken?
1: Das wird jetzt richtig mütterlich so und richtig ein bisschen dusselig. Okay. Aber wirklich viel trinken hilft und regelmäßig abkühlen, das hilft auch. Also Eis essen, schwimmen gehen und ganz viel trinken, trinken, trinken.
0: Mm, okay. Sehr gut, machen wir. Ich habe gesehen, bei uns auf dem Hof gießen die gerade die Pflanzen mit dem Rasensprenger. Mm. Sonst können wir drei da ja einfach auch nochmal durchspringen.
2: Ja, so Hand in Hand.
0: Ja, habt ihr Lust?
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0: vor 46 haben wir es.
1: Und auf das Wochenende können wir uns auch freuen. Wettertechnisch ist ja eigentlich alles glatt. Funktioniert schon. Also was heißt glatt? Also es scheint nicht nur die Sonne und es ist alles die ganze Zeit trocken. So, gibt ein paar Regenschauer, gibt ein paar Gewitter. Aber so knapp über 30 Grad oder um die 30 Grad wird es auf jeden Fall. Und das ist doch toll. Und Leute, wir müssen mal über einen Song reden, den wir jetzt hier für euch in der Playlist haben. Tyler und Sarah Larson. She did it again. Ey, dieser Song, der ist so nice.
0: Der ist richtig geil. Allein das Intro auch schon. Und man muss sagen, er gibt uns beiden so 2000er-Vibes. Mhm. Und das passt auch zum Look von Tyler, gerade bei Instagram gesehen. Die trägt wieder so Hüfthosen,
1: ja,
0: wie sie auch gefühlt ja schon mal angesagt waren. Und dazu auch richtig geil so Bauchkette. Ist wow, ja auch wieder am Start. Würde ich auch bei dir sehen, so eine schöne Bauchkette.
1: Ja, echt?
0: Ja, vielleicht
1: ich hatte ja
0: dir
1: mal
0: das.
1: Mein Fahrradschloss im Bauch,
0: ja,
1: weil der Schlüssel abgebrochen war.
0: Die Fans
1: werden sich noch erinnern. Like, wer es noch kennt. Jetzt aber erstmal der hier. Ich hör's auch schon so ein bisschen, ne? Da kommen die 2000er-Vibes.
0: Ja,
1: guck mal hier.
0: Richtig gut.
1: Nein. Schnippi.

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1: Hi, ich bin Diana, ich komme aus Schleswig und mein perfekter Sommertag sieht so aus. Ich treffe mich abends mit meinen Freunden, wir grillen zusammen, essen zusammen, trinken zusammen und dann ist der Abend einfach perfekt.
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0: Einen schönen Freitagmorgen wünschen wir euch. Hier ist Enjoy. 6.53 Uhr haben wir es gleich.
1: Und Sommer ist nicht nur geil, Sommer ist auch Hochsaison für Waldbrände. Und wenn das auf dem Land passiert, kommt im besten Fall nicht nur die Feuerwehr, sondern auch Bauer Bernd mit 300 PS und einem riesigen Wasserfass.
0: Mhm.
1: Weil Landwirtinnen und Landwirte helfen oft beim Löschen. Und damit das schneller und besser funktioniert, nutzen Feuerwehrleute in Mecklenburg-Vorpommern jetzt die App Red Farmer.
0: Ja, das ist richtig geil. Das ist quasi Tinder für Feuerwehr und Trecker, erklärt Feuerwehrleiter Arne aus dem Landkreis Nordwest-Mecklenburg.
2: Wenn ich dort eingeloggt bin bei Red Farmer, von meinem Feuerwehrstandort 40 Kilometer Umkreis, kann ich sehen, welcher Bauer kann mir was zur Verfügung stellen. Und um die Sachen zu vereinfachen und nicht um zu googeln und 7 Bauern anzurufen, um gar nicht zu wissen, welcher in dieser Region zuständig ist, sondern der Nährwert ist einfach eine verknüpfte, enge Zusammenarbeit.
1: Oh, das ist sehr stark, oder?
0: Ja, er hat die App nach Mecklenburg-Vorpommern geholt und Landwirtinnen und Landwirte tragen sich einfach in der App ein, denn so ein Feuerwehrauto hat auch nicht unendlich viel Wasser dabei. Das ist richtig wichtig.
3: Unser Wasserfass, was wir im Hintergrund haben, das hat 19.000 Liter mit an Bord. Das ist ungefähr das 8- bis 10-fache von einem Feuerwehrfahrzeug.
1: Das ist richtig gut, das sagt Landwirt Jens. Und die können nicht nur mit Wasser helfen zum Beispiel, sondern auch mit einem Gruber, um einen Brandgraben zu ziehen, damit sich das Feuer nicht noch weiter ausbreiten kann.
0: Also Props gehen raus an die Feuerwehren bei uns im Norden und alle Landwirtinnen und Landwirte, die freiwillig helfen, wenn es brennt. Ihr seid toll.
1: Wunderschönen guten Morgen.

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2: Der Kühlschrank geht kaputt, der Handybildschirm flackert und wir denken, boah, gar kein Bock, schon wieder was Neues zu kaufen. Und ab heute gibt es eine neue Regelung, die für manche von uns spannend sein könnte. Miriam Nissen aus den Enjoy-Infos, was müssen wir dazu wissen?
3: Ja, seit heute gilt in der EU das Recht auf Reparatur. Übrigens auch, wenn wir selbst schuld dran sind, dass das Gerät kaputt ist. Das Ziel dabei, Elektroschrott vermeiden und Geld sparen. Wie das funktionieren soll, erklärt uns Enjoy-Reporterin Nina Schön.
4: Es muss laut Verbraucherzentrale innerhalb von 15 Werktagen Ersatzteile geben. Bei Waschmaschinen zum Beispiel 10 Jahre lang, bei Smartphones 7, ab Beginn der Baureihe. Wenn die Waschmaschine kaputt ist, kann ich innerhalb der Garantiezeit zwischen Reparatur und Gerätetausch wählen. Sollte ich mich für die Reparatur entscheiden, verlängert sich die Garantiezeit um ein weiteres Jahr. Das gilt unter anderem auch für Geschirrspüler, Kühlschränke, Fernseher und Tablets.
3: Wird es auch weiterhin eine Fußball-Weltmeisterschaft geben? Das steht gerade in den Sternen. Wegen der neuen umstrittenen Investorenpläne von FIFA-Boss Infantino. Der will einen Teil der Rechte an den FIFA-Weltmeisterschaften verkaufen, bekommt aber immer mehr Gegenwind. Erst hatte gestern die Europäische Fußballunion UEFA mit einem WM-Boykott gedroht. Und jetzt hat auch der Verband für Nord- und Mittelamerika, CONCACAF, gesagt, er ist gegen die Investorenpläne. Griechenland und die Türkei kämpfen weiter gegen schwere Waldbrände. Winde erschweren dabei die Löscharbeiten, sagen die Behörden auf Kreta. Schon am Mittwoch sind dort bei den Bränden 3 Feuerwehrleute ums Leben gekommen, 4 weitere wurden verletzt. An der französischen Atlantikküste konnten mittlerweile zehntausende Menschen wieder nach Hause zurückkehren. Nach der Hitze gestern mit fast 40 Grad hier bei uns in Deutschland sind Unwetter über Teile von Norddeutschland gezogen. Besonders in Niedersachsen mussten Polizei und Feuerwehr oft ausrücken. Da sind viele Bäume umgekippt und Keller vollgelaufen. Im Kreis Uelzen ist zusätzlich eine Oberleitung kaputt gegangen und es fallen immer noch einige Regiozüge aus.
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5: Heute wieder insgesamt etwas ruhiger, es bleibt länger trocken, nur später bekommen wir so ein paar einzelne Schauer und Gewitter. 21 bis 30 Grad maximal, morgen so ein Sonne, Wolken in einem Mixtag, paar kleine Schauer und Gewitter sind auch möglich, aber an sich trocken und ein bisschen abgekühlt, nur noch bis zu 26 Grad maximal. Der Sonntag hat wieder mehr Sonne im Gepäck, größtenteils trocken, 30 Grad maximal.
2: Gleich 3 nach 7. Nur eine Meldung von den Straßen, die A14 Wismar Richtung Schwerin ist zwischen Jesendorf und Schwerin Nord nach einem Unfall immer noch gesperrt. Fahrt schön vorsichtig.
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5: Also, jemanden ansprechen, ja, und dabei vielleicht noch so ein bisschen flirty zu sein, das ist schon ein schmaler Grat, ne? Also ein Anmachspruch, der kann schon derbe in die Hose gehen. Zum Beispiel irgendwie, glaubst du dann lieber auf den ersten Blick? Oder soll ich nochmal vorbeigehen?
2: Wird mir direkt schlecht. Was sagt unsere Generation 80 plus eigentlich dazu? Was können die denn so für Sprüche? Das hören wir uns gleich gemeinsam an. Wird sehr lustig bei Grau und Schlau in 6 Minuten.
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0: Moin Giorno, Enjoy ist hier gleich 10 nach 7.
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2: Ich habe meine Handynummer verloren. Könnte ich eventuell deine haben?
3: Oh Gott.
2: Ist ein Anmachspruch, ist schon eine 0 von 10, oder?
3: Ja, ist wirklich eine 0
2: von 10. Ich glaube, da ist die Generation 80 plus besser drauf.
0: Ja, von den Seniorinnen und Senioren aus der Grauen Schlau WG bekommt ihr immer sweete Lebensweisheiten mit auf dem Weg. Unser Reporter Martin fragt heute, was ist denn mal ein guter Anmachspruch?
4: Anmachspruch. Also von dem Herrn zur Dame.
5: Je nachdem.
4: Siehst toll aus heute. Schöne blonde Haare, wenn man sie dann hat.
5: Klaus, was ist ein guter Anmachspruch?
6: Oh, du stellst aber auch Fragen. Ich würde vielleicht sagen, du siehst gut aus.
5: Also ein Kompliment machen?
6: Ja, wie gesagt, du siehst gut aus, ne?
5: Sagst du es mir jetzt gerade?
6: Nein, zu dir sage ich das nicht, aber...
5: Warum denn nicht?
6: Weil ich auf Männer nicht stehe. Also,
5: Klaus, ich kann dir aber trotzdem sagen, dass du gut aussiehst.
6: Ja, du siehst gut aus. Du hast bestimmt Schlag bei den Frauen, ne?
5: Danke, Klaus, das ehrt mich sehr. Hast du niemals einen Mann angesprochen?
4: Doch bestimmt, na klar. Ich bin aber auch schon im Supermarkt, gerade gestern. Ich habe Bio-Zitronen gesucht und war schon ganz am Rummotzen, wo die Bio-Zitronen versteckt sind. Und habe sie denn gefunden. Dann kam ein Mann hinter mir her und sagte, haben Sie jetzt das Bio-Zitronen gefunden? Ich weiß, wo Sie sind. Fand ich total nett.
5: Aber gar nicht blöd. Also eine Situation aufgreifen und daraus vielleicht einen Anmachspruch bauen.
4: Ja.
5: Ist aus euch beiden was geworden?
4: Nee, leider nicht. Mein Mann war auch immer da.
2: Na, immer sind Sie dabei.
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0: Ed Sheeran und Martin Garrix. Geile Kombo. Ja. Fast so geil wie Martina und Greg.
1: Wow.
0: 17 Minuten nach 7. Es ist Angel. Wunderschönen guten Morgen. Ich bin gut drauf. Die Sonne scheint. Das Wochenende wird auch toll. Wir kriegen zwar ein paar Schauer und Gewitter, aber an sich warme Temperaturen, teilweise bis zu 30 Grad. Kann man morgen, oder?
1: So, wir müssen jetzt noch mal über eine Sache reden, die du heute vorhast und von der du hier, sag ich mal, hinter den Kulissen sehr viel schon geredet hast die letzten Tage und die im Team irgendwie für ein bisschen Verwirrung gesorgt haben. Magst du mal erzählen, was heute ansteht?
0: Okay. Also, ich habe ja heute meinen letzten Arbeitstag, bevor ich 3 Wochen in den Urlaub gehe.
1: Geilstes Gefühl ever.
0: Ist schon krass, ja. Ne? Aber ich werde euch auch derbe vermissen.
1: Ja.
0: Das Ding ist, ich habe noch keinen Urlaub gebucht. Und ich habe mir überlegt, dass ich heute Abend mich mal hinsetze an meinem Laptop.
1: Mhm.
0: Und dann gucke ich mal, was es so gibt. Weil ich habe wirklich noch keine Ahnung, wo es hingehen
1: das
0: soll. Ich habe nur so ein paar Wünsche. Ich sag mal, es soll Wasser vorhanden sein, es soll warm sein und vielleicht 1, 2 Palmen. Das wär ganz geil.
1: Wenn ihr da jetzt schon irgendein Feeling habt, dann sagt gerne mal Bescheid über die kostenlose Enjoy-App. Vielleicht habt ihr da ein Ziel vor Augen. Ja. Ansonsten geht es euch vielleicht wie mir. Ich denke die ganze Zeit, so könnte ich nicht. Ich habe ja Pauschalreise, die steht ja schon seit 2022 fest.
0: Ich weiß. Aber man muss ja mal raus aus der Komfortzone.
1: Ja,
0: aber guck mal, wenn du das jetzt gerade hörst, weil die Leute, die hören das vielleicht jetzt auch, haben eine Idee. Was wäre denn deine Idee?
1: Ja, ich habe ja zu dir immer gesagt, ich liebe ja auch Italien. Mhm. Also ich meine, klar, man muss jetzt gucken, so, ne, auch gerade mit Waldbränden und allem. Aber irgendwie so ans Meer, bisschen Sonne, da einfach nur rumliegen.
0: Ja, wär schon
1: Buch
0: geil.
1: Lesen.
0: Oh, super, ey, hab so Bock.

0: Leute, wie kann man nur so zauberhaft sein? Ich glaub's ja wohl gar nicht. 7.24 Uhr, es ist Enjoy, ich bin ganz beseelt. Ich habe gerade kurz erzählt, ja, ich habe jetzt gleich 3 Wochen Urlaub.
1: Ja, ist geil.
0: Nach diesem Arbeitstag hier. Und wollte heute Abend irgendwas buchen. So schön, Sonne, bisschen Strand, bisschen Palmen. Aber ich habe halt noch gar keine Idee, wo es hingehen soll. Aber ihr seid ja am Delivern.
1: Da kommen so viele coole Tipps rein. Markus schreibt über die Enjoy-App Italien. Also wie ich, habe ja auch vorgeschlagen. Geil, Daniel sagt, mach's doch einfach so, Greg. Koffer packen, zum Flughafen fahren und da einfach mal gucken, was Last Minute jetzt so geht.
0: Oh, also ich bin ja schon vielleicht eine crazy Maus auf eine Art.
1: Ja.
0: Aber das ist mir schon ein bisschen zu crazy. Wenn ich gar nicht weiß, wohin es geht. Ich muss ja, irgendwie in meinem Kopf schon ein bisschen mir was vorbereiten.
1: Finde ich auch. So gerade, wenn man den Koffer dann auch packt. Klar, für warme Sachen kann man immer das Gleiche packen. Mhm. Aber ich glaube, ich würde auch lieber wissen wollen, wo es ungefähr hingeht.
0: Ja, ja, voll, ey. Also, aber Leute, ihr habt tolle Vorschläge. Ja. Wir haben noch ganz, ganz viele reinbekommen. Und wenn ihr noch irgendwas habt, wo es hingehen sollte, vielleicht seid ihr gerade von da wiedergekommen.
1: Auch
0: weil
1: schön,
0: ich meine,
1: ja,
0: manche kommen jetzt auch gerade wieder aus dem Urlaub. Sagt mal gerne Bescheid über die Enjoy-App.
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0: Guten Morgen, 7:30, Thomas.
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2: Die Fußball-WM ist gerade vorbei und jetzt steht die Frage im Raum, wird die WM so bleiben, wie wir sie kennen? Miriam Nissen aus den Enjoy-Infos, was müssen wir da heute Morgen wissen?
3: Ja, die UEFA wehrt sich gerade gegen einen Plan von FIFA-Chef Infantino. Der will einen Teil der Rechte an den FIFA-Weltmeisterschaften an Investoren verkaufen und dagegen gibt es jetzt Proteste. Der nord- und mittelamerikanische Dachverband CONCACAF hat jetzt gesagt, er ist dagegen und die UEFA hatte gestern schon angekündigt, dass die europäischen Verbände alle FIFA-Turniere boykottieren, solange die Pläne von Infantino im Raum stehen. Ob eine WM so sportlich noch interessant wäre, hat unsere Reporterin Katrin Hondel im Interview mit NDR Info so eingeschätzt.
4: Eher nicht, oder? Also hat man ja jetzt gerade bei der zu Ende gegangenen WM gesehen, da waren 6 Europäer unter den letzten 8, ja. Also die Europäer sind klar das Schwergewicht im Weltfußball und darauf setzen sie ja jetzt auch mit ihrer Boykottdrohung. Und so hat das dann auch DFB-Präsident Bernd Neuendorf gesagt, wenn die Top-Teams aus Europa nicht mehr dabei sind bei einer WM, dann ist so eine WM für private Investoren wohl auch nicht mehr interessant.
3: Ab heute gilt in Europa ein Recht auf Reparatur. Das heißt, für viele Geräte, die wir ab heute kaufen, müssen Ersatzteile da sein. Außerdem müssen Geräte so gebaut sein, dass es grundsätzlich überhaupt möglich ist, sie zu reparieren. Mit dieser Regelung will die EU die Menge an Elektroschrott eindämmen und Ressourcen schonen. Die neue Sternbrücke in Hamburg ist eingebaut. Das war eine riesige Aktion mit vielen Zuschauern und Zuschauerinnen und Zentimeterarbeit war das in der Nacht. Im Flutlicht musste die Brücke auf einer eng bebauten Straße mitten durch die Stadt geschoben werden. Die Brücke ist quasi die Hauptschlagader des Hamburger Verkehrs und auch die Züge aus Skandinavien und Süddeutschland fahren über diese Brücke. Das soll ab Ende August wieder möglich sein. Das sollen dann um die 1000 Züge pro Tag sein.
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2: Was geht heute beim Wetter? Also heute insgesamt wieder ruhiger, es bleibt länger trocken, nur später bekommen wir so ein paar einzelne Schauer und Gewitter, bis zu 30 Grad maximal und das erste August-Wochenende wird eigentlich auch ganz nice. Morgen Sonne, Wolken in einem Mix, paar kleine Schauer, aber an sich trocken, bisschen kühler am Samstag bis zu 26 Grad und am Sonntag, da ist wieder mehr Sonne dabei, größtenteils trocken und wieder 30 Grad maximal.
5: 7.33 Uhr. Eine Meldung von der A14 Wismar Richtung Schwerin ist zwischen Jesendorf und Schwerin Nord nach einem Unfall immer noch gesperrt. Fahrt schön vorsichtig.
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2: Ja, Tag, moin.
5: Und Janina aus Buchholz in der Nordheide möchte jetzt die Nina Schuber-Tickets gewinnen. Guten Morgen erstmal.
6: Guten Morgen.
2: Also du arbeitest als Versicherungskauffrau und zusätzlich 2 Tage am Tresen beim Schlachter.
5: Lieb ich.
6: So sieht's aus. Ja, man muss ja irgendwie beschäftigt sein, ne?
2: Ja, klar. Okay, und was ist gerade aktuell im Trend?
6: Na, alles, was an Grillfleisch da ist, ne?
5: Ja, logisch. Okay. Bei dem Wetter, ja. Okay. Ja. Willst du den schlechten Gag machen oder ich? Bei uns geht's gleich um die Wurst in 6 Minuten.
6: Ja.
5: Der bietet sich an, sorry.
2: Er lag einfach. Martina muss ihn nur einlochen.
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0: an, schon 20 vor 8, hier ist Enjoy, guten Morgen.
1: Seit Montag führt Nicole aus Hannover. Ist sie unschlagbar oder wird sie jetzt vom Thron gestürzt?
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1: Jeden Morgen tritt jemand von euch an in unserer Schnellradrunde, um so viele Fragen wie möglich zu beantworten.
0: Wer die meisten richtigen Antworten gibt, wird morgen Wochensieger bzw. heute oder Wochensiegerin und gewinnt 2 Tickets für Nina Chuba. Ihr könnt euch aussuchen, ob ihr zum Konzert in Hannover oder Hamburg wollt. Und Nicole, wie gesagt, führt mit 6 richtigen Antworten. Erstmal guten Morgen.
3: Guten Morgen, moin.
1: So, der Nina ist jetzt in der Leitung und sie möchte diese 6 richtigen Antworten überbieten. Erstmal guten Morgen.
3: Guten Morgen, das ist der Plan, ja.
1: Oh, stark, stark, stark.
0: Also die Regeln sind einfach, mit 7 richtigen Antworten hast du automatisch gewonnen. Mit 6 richtigen geht's nochmal in ein Stechen gegen Nicole.
1: Mhm. Wollen wir loslegen, Janina?
3: Ja, ich bin bereit.
1: Die Zeit startet jetzt. Welches Land der EU hat mehr als 80 Millionen Einwohner?
3: Deutschland.
1: UFO 361 oder Bones MC? Mit welchem Rapper hat Nina Chuba den Song Liebe gemacht?
3: Bones MC.
1: UFO 361. Welches osteuropäische Land ist für seinen Goldstrand am Schwarzen Meer bekannt?
3: Budapest.
1: Bulgarien. Heißt der Vater von Fernsehmoderatorin Laura von Tora mit Vornamen?
3: Jörg von Tora. Jörg.
1: Morgen ist CSD in Hamburg. Wofür steht die Abkürzung?
3: Christopher Street Day.
1: Das aktuelle Stück der Karl-May-Spielen Bad Segeberg trägt den Titel Im Tal des...
3: Todes.
1: Ist Deutschland in Nord-Süd- oder Ost-West-Richtung länger?
3: Nord-Süd.
1: Welche schleswig-holsteinische Großstadt hatte die Telefonvorwahl 0431?
3: Bremen.
0: Nee, das wäre Kiel gewesen. Und es war so knapp, weil du hast 5 richtige Antworten.
3: Oh, nein.
0: Wie heftig. Ich habe nur gedacht, gleich geht's ins Stechen.
1: Oh, nee. Krasse, knappe so knapp. Kiste, hey.
0: Und dann sagen wir, Janina, leider hat es jetzt für dich nicht gereicht. Aber Nicole, herzlichen Glückwunsch zu Tickets für Nina Chuba.
3: Von mir.
1: Oh.
0: Dann sagen wir euch vielen Dank fürs Mitspielen. Es hat sehr viel Spaß gemacht. Richtig starke Runde diese Woche. Und dann habt ein tolles Wochenende.
1: Yes.
3: Vielen Dank euch auch.
1: Okay, das war's mit Nina Chuba. 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Das Jahr hat ja noch ein paar KWs. Und nächste Woche spielen wir um Tickets für Annemai Kantereit. 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

0: Na, vielen Dank fürs Einschalten. Enjoy ist hier gleich 10 vor 8.
1: Boah, ihr seid ja so lieb, ey. Also ich habe ja gerade erzählt, dass ich heute noch den letzten Arbeitstag habe, dann 3 Wochen Urlaub.
0: Och, nur geil.
1: Und heute Abend was buchen wollte. Aber so wirklich nur mit der Prämisse, okay, es soll irgendwo hingehen, wo ein paar Palmen sind, ein bisschen warm und vielleicht noch ein Strand. Und ihr habt losgelegt.
0: So viele Tipps dann reingekommen über die Enjoy-App. Anja zum Beispiel schreibt, schau doch mal bei Google Flights. Da bekommst du eine Karte angezeigt mit Preisen von Flügen. Da suchst du dir einfach den günstigsten aus. Irgendwo, wo du erahnen kannst, dass es das Schöne ist. Dann klickst du drauf und schon hast du ein Ziel. Und dann kann man ja in Ruhe gucken, ob man eine Unterkunft findet.
1: Boah, das ist wirklich guter Tipp. Das kenn ich
0: nie gehört. Genau. Und Ingo hat auch noch eine Sprachnachricht geschickt.
2: Also mein Geheimtipp ist wirklich Hua Hin in Thailand. Weißer Strand. Palmen, schöne Apartments, schöne Hotels. Du fliegst über Dubai, hast in Dubai 2 Stunden Aufenthalt, kannst da ein bisschen shoppen.
1: Boah, das ist... Ja, Thailand war ich auch noch nie, aber ich finde das jetzt ein bisschen weit weg. Ich würde schon lieber gerne in Europa bleiben, aber das Problem mit Urlaub in Europa, Waldbrände. Und ob wir dann unsere Reise kostenlos stornieren können, da schnappen wir gleich drüber in 6 Minuten. Und das ist Nico Santos. Guten Morgen!

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1: Ja moin, ich bin Luis, komme aus Heide und so ein schönes Bierchen am See ist schon geil.
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0: Ritmo, so sieht's nämlich aus. 4 Minuten vor 8, Enjoy, guten Morgen.
1: Ihr habt's mitbekommen, es gibt gerade viele Waldbrände bei uns in Europa, Spanien, Portugal, Frankreich, Griechenland. Aber was ist, wenn wir da jetzt einen Urlaub gebucht haben in einem Waldbrandgebiet? Gibt's in so einem Fall Geld zurück? Johnny aus dem Enjoy-Team, wie sieht's da aus?
2: Ja, am besten abgesichert sind wir, wenn wir eine Pauschalreise gebucht haben. Dann kann man im Ernstfall sogar wirklich kostenlos stornieren.
0: Aber?
2: Ja, dafür muss es auch wirklich konkrete Probleme direkt am Urlaubsort geben. Also Sorge vor einem Waldbrand, das reicht als Grund nicht aus.
0: Okay, aber wie ist das, wenn ich im Urlaub bin und dann gibt es Probleme mit einem Waldbrand?
2: Ja, dann können wir bei einer Pauschalreise erstmal anteilig auch Geld zurückbekommen. Wichtig ist nur, dass wir dem Veranstalter sofort Bescheid geben.
0: Okay, und wenn ich jetzt keine Pauschalreise mache, sondern alles selbst gebucht habe?
2: Dann wird es natürlich ein bisschen komplizierter. Dann musst du alles einzeln abklappern. Hotel, Fluggesellschaft, Mietwagen und dann dich mit denen auseinandersetzen. Und Geld gibt es in der Regel nur dann zurück, wenn die gebuchte Leistung auch wirklich gar nicht zustande gekommen ist und gar nicht erbracht wurde. Wenn wir in die Ferienwohnung jetzt reinkommen und dann da schon ein bisschen wohnt, dann hat der Anbieter eigentlich erstmal seine Pflicht erfüllt.
1: Okay, hilft deine Reiserücktrittsversicherung?
2: Machen wir es kurz und knapp. Nee, in den meisten Fällen schließen die Naturkatastrophen aus.
1: Ah, okay, also wir hoffen, dass es euch das alles im Urlaub nicht betrifft und außerdem, dass die schlimmen Brände natürlich bald unter Kontrolle sind.
0: Danke, Johnny.

0: Bis 8 Uhr. Guten Morgen.
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2: Das Handy streikt, die Waschmaschine geht kaputt und wir so, und jetzt? Ab heute gibt es dazu eine neue Regelung, die für manche von uns spannend sein könnte. Miriam Nissen aus den Enjoy Infos, was müssen wir dazu wissen?
3: Ja, ab heute sind Hersteller von Elektrogeräten in Europa verpflichtet, sowas wie Waschmaschinen, Kühlschränke oder auch Smartphones zu reparieren. Was das genau bedeutet, erklärt uns Enjoy-Reporter Levin Salamon.
4: Bisher ist es ja so, dass man auf jedes neue Elektrogerät pauschal 2 Jahre gesetzliche Gewährleistung hat. Wenn in der Zeit ein Mangel auftritt, kriegt man im Zweifelsfalle per Gesetz einfach ein neues. Ab sofort soll man aber selbst entscheiden. Wenn man den Defekt gezielt ausbessern lassen will, anstatt einfach was Neues zu nehmen, dann muss die Reparatur auch möglich sein. Und nicht nur das, wer sein bisheriges Gerät reparieren lässt, bekommt dann nochmal 12 Monate mehr Gewährleistung. Quasi als Belohnung, dass man es nicht einfach hat wegschmeißen lassen.
3: Die Europäer setzen auf maximale Eskalation beim Fußball. Die Europäische Fußballunion UEFA droht mit einem Boykott aller FIFA-Turniere für den Fall, dass FIFA-Boss Infantino seinen Investorendeal durchdrückt. Er will Anteile der kommerziellen Rechte an der WM verkaufen. Und dagegen hat sich jetzt auch der Verband für Nord- und Mittelamerika, CONCACAF, ausgesprochen. Fußballexperten sagen, dadurch sieht es aktuell schlecht aus für Infantinos Pläne. Wenn KI sich selbstständig macht, klingt das für viele beängstigend. Sowas ist vor ein paar Wochen passiert. Eine KI von OpenAI hatte sich eigenständig Zugang zum offenen Internet verschafft und sich in Computersysteme einer Firma gehackt. Und jetzt hat auch Konkurrent Anthropic mitgeteilt, dass sich auch deren KI in Testläufen eigenständig in Computersysteme von 3 Unternehmen gehackt hat. Stellt euch schon mal wieder auf viele Staus ein jetzt am Wochenende. Der Grund: in Bayern und Baden-Württemberg ist das Schuljahr ab heute auch zu Ende gegangen. Heißt, jetzt haben alle Bundesländer gleichzeitig Sommerferien. Besonders voll wird es heute Nachmittag, morgen Vormittag und dann ab Sonntagnachmittag wieder, sagt der ADAC. Vor allem auf den Strecken Richtung Nord- und Ostsee.
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5: Um das Wetter zu Wochenende mal kurz abzurappen, man kann sagen, es wird alle Tage ruhig, mit so einer Prise Action.
2: Oh.
5: Also schön Sonne, bis zu 30 Grad maximal. Paar Schauer und Gewitter sind auch dabei, aber die verziehen sich schnell wieder und da kann man schön liegen und entspannen. Yeah.
2: Juhu. 8.03 Uhr haben wir es jetzt. Wir schauen auf die Straßen. Aktuell nichts los. Gute und sichere Fahrt gewünscht.
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2: Habe ich irgendwie verschlafen, bin im Winter wieder aufgewacht. Heute Morgen auf dem Weg zur Arbeit nach Hamburg fuhr vor mir ein Schneeräumfahrzeug, also mit so einer Rampe vorne dran.
5: Okay.
2: Und da stand auch irgendwas auf dem Auto drauf, Schneeräumfahrzeug oder sowas.
5: Hä, was? Ja, vielleicht einfach nur kurz,
2: Also damit fährt man ja auch nicht privat zur Arbeit, oder?
5: Vielleicht in eine Werkstatt eventuell. Oder das ist, vielleicht saß da irgendein Pessimist im Auto. Und sagt so, ich weiß nie, was passiert.
2: Das könnte sein, dass es das war.
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0: Auf geht's, Leute. 9:08. Enjoy.
1: Tag. Moin.
2: Und das ist doch wirklich so Zucker. Tom Holland und Zendaya. Im Kino sind sie als Spider-Man und MJ ein Liebespaar. Mittlerweile aber auch im echten Leben verheiratet.
0: Das hält doch keiner aus.
2: Jetzt ist Spider-Man Brand New Day neu draußen und Enjoy Kinoman Marcel hat die beiden zum Interview getroffen. Marcel, erzähl mal, was ist das große romantische Pärchen-Interview?
1: Naja, natürlich saßen die mir ja jetzt nicht irgendwie wild knutschen gegenüber, aber du merkst natürlich schon, da ist eine ganz andere Connection als unter, naja, so normalen Schauspielkollegen.
3: Okay, woran hast du das gemerkt?
1: Ja, es sind so die kleinen Momente, es sind so Blicke. Als ich Zendaya zum Beispiel gefragt habe, ob sie ihre Rollen so besonders macht oder die Rollen sie, da überlegt Zendaya noch und Tom Holland springt sofort ein mit einem Kompliment.
4: You make the role special. For sure.
5: Thanks. 100%.
1: Und habt ihr dieses kleine, schüchterne Thanks von Zendaya gehört? Und dazu noch ihren Blick zu sehen, das ist love, love, love.
2: Das ist aber auch schon verrückt, dass diese Filme die beiden einfach zusammengebracht haben, oder?
1: Ja, es ist fast schon ein bisschen zu kitschig, oder? Zendaya hat ja auch wirklich geschwärmt, mit welchen Regisseuren sie so arbeiten durfte und hängt dann noch hinten dran. Und Schauspielern.
6: Been able to work with really wonderful directors and actors.
1: Und jetzt ratet mal, wen sie dabei anguckt. Natürlich, Tom Holland. Hm. Beide sind in den letzten Jahren zu Weltstars und zu einem Liebespaar geworden. Und Zendaya meinte, sie ist sehr glücklich, wie alles gekommen ist.
6: I'm glad it happened the way it did.
4: Yeah, crazy.
1: Ich fand die beiden wirklich so unglaublich bodenständig, so höflich, so freundlich. Es war wirklich eines der schönsten Interviews, das ich bis jetzt so hatte.
3: Oh, cool. Wow. Wenn ich das so höre, denke ich mir so, oh, hoffentlich hält das einfach gut.
2: Ja, wirklich,
3: oh,
2: bitte.
3: Hoffentlich hält das. Bitte. Tom Holland und Zendaya jetzt zusammen in Spider-Man Brand New Day.

0: der Hut, ey.
1: Besser nicht.
0: Hör mal auf, ey. Einfach in the club. Wahnsinn. Ach ja, jetzt ist mir heiß. Aber das Wetter wird auch ganz schön heiß.
1: Ganz
0: also,
1: gut, ne?
0: Vor allem heute bis 30 Grad. Sonne zeigt sich. Bleibt länger trocken. Ein paar Schauer sind möglich. Auch morgen und übermorgen sind ein paar Schauer möglich. Vor allem am Samstag. Aber am Sonntag dann wieder mehr Sonne dabei. Und wieder 30 Degrees.
1: Vanlife feiern bestimmt einige von euch. Schön zum Strand fahren, zum Beispiel zum Surfen. Dann nachts hinten im Auto pennen. Ist ja auch irgendwie ganz romantisch.
0: Ja.
1: Olivia Dean kennt das Vanlife auch. Die ist vor ein paar Jahren mal mit ihrem gelben Van durch ihre Heimat Großbritannien getourt und hat dann einfach mal zwischendurch angehalten und so kleine Open-Air-Konzerte gespielt.
0: Boah. Das klingt in der Erzählung immer richtig geil.
1: Und man macht es jetzt nicht kaputt. Ich weiß genau, was jetzt kommt.
0: Überleg mal, es ist nass. Dann regnet es. Dann musst du Wäsche aufhängen. Alles ist die ganze Zeit klamm. Dann findest du keinen Parkplatz.
1: Hier ist Olivia Dean jetzt für euch, bevor er es noch schlechter macht.
0: Sorry, dass ich das jetzt versaut habe, die Geschichte.
1: So easy. Guten Morgen.
0: Tut mir leid.

0: 101.2, ey. 8.23. Enjoy. Guten Morgen.
1: Vielleicht war das gestern der beste Tag meines Lebens. Ich habe ja neulich mal erzählt,
0: kommt denn jetzt?
1: Dass ich eine alte Mofa hier zu Hause habe. So eine rote. Richtig geil. Mhm. Und damit heize ich jetzt immer übers Dorf. Die von euch, die auch auf dem Dorf wohnen, wissen, da sind so einige unterwegs, die mit so alten Möhren unterwegs sind und fahren. Und dann bin ich gestern so die Landstraße entlang. Es war richtig entspannt. Das Wetter war ja auch schön. So warmer Gegenwind. Alles. Das war richtig toll. Und dann kam mir ein Motorradfahrer entgegen. Richtig geile Maschine. Es sah teuer aus. Hm. So richtig lag er da vorne drauf, wie so im Film. So dunkler Helm und so.
0: Martina,
1: und ich dachte so, boah, der hat's verstanden.
0: Ich werd heiß.
1: So, und der ist auf jeden Fall auf meiner Höhe. Und dann nickt er mir mit dem Kopf zu.
0: Er hat dich gegrüßt.
1: Er hat mich gegrüßt. Das er hat mich auf meiner alten Gurke gegrüßt.
0: Eigentlich ja verboten, ne?
1: Eigentlich dürfen die sich doch nur untereinander grüßen,
0: oder? Ich glaube,
1: das
0: ist so ein Kodex bei denen. Ab 125 Kubik, oder wie man das auch nennt.
1: Ja, auf jeden Fall habe ich mich richtig gefreut.
0: Glückwunsch an der Stelle.
1: Dankeschön. Und auch nochmal danke an diesen Motorradfahrer, der runter zum Pöbel gekommen ist zu mir und mich gegrüßt hat. Das war echt toll. Habe ich gleich zu Hause erzählt.
0: Eine Sache müssen wir noch klären.
1: Na.
0: Mofa.
1: Ja.
0: Was ist denn da für ein Artikel vorne? Bei dir.
1: Oh, was habe ich gesagt? Der Mofa? Und das habe ich gesagt? Das? Die Mofa?
0: Du sagst, die Mofa ist doch das Mofa. Der Mofa. Nee.
1: Was ist das denn? Ich hätte gesagt, die Mofa.
0: Hey,
1: es ist ja ein...
0: Da, nee, das Mofa.
1: Mofa. Auf jeden Fall habe ich Mofa zu Hause.
0: Ja, klar.
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0: Jenik, shoot. Guten Morgen, 8:30.
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2: Die Fußball-WM ist gerade vorbei und jetzt steht die Frage im Raum, wird die WM so bleiben, wie wir sie kennen? Miriam Nissen aus den Enjoy-Infos, was müssen wir da heute Morgen wissen?
3: Ja, die UEFA wehrt sich gerade gegen einen Plan von FIFA-Chef Infantino. Der will einen Teil der Rechte an den FIFA-Weltmeisterschaften an Investoren verkaufen und will das auch weiterhin, hat er jetzt gesagt, trotz der Proteste. Protest kommt zum Beispiel vom nord- und mittelamerikanischen Dachverband CONCACAF. Und auch die UEFA hatte gestern schon angekündigt, dass die europäischen Verbände sogar alle FIFA-Turniere boykottieren, solange die Pläne im Raum stehen. Wäre eine WM so sportlich noch interessant? Das hat unsere Reporterin Katrin Hondel im Interview mit NDR Info so eingeschätzt.
4: Ja, nicht, oder? Also hat man ja jetzt gerade bei der zu Ende gegangenen WM gesehen, da waren 6 Europäer unter den letzten 8, ja. Also die Europäer sind klar das Schwergewicht im Weltfußball und darauf setzen sie ja jetzt auch mit ihrer Boykottdrohung. Und so hat das dann auch DFB-Präsident Bernd Neuendorf gesagt, wenn die Top-Teams aus Europa nicht mehr dabei sind bei einer WM, dann ist so eine WM für private Investoren wohl auch nicht mehr interessant.
3: Ab heute gilt in der EU das Recht auf Reparatur für den Fall, dass zum Beispiel unser Handy, der Kühlschrank oder die Waschmaschine kaputt gehen. Das heißt, für viele Geräte, die wir ab heute kaufen, müssen Ersatzteile da sein. Und wer innerhalb der Garantiezeit sein Gerät reparieren lässt, statt es gegen Neues auszutauschen, der bekommt nochmal ein Jahr Garantie obendrauf. Das hat noch die halbe Nacht gedauert, aber jetzt liegt die neue Sternbrücke in Hamburg in ihrer endgültigen Position. 3700 Kleinwagen ist sie schwer. 2 Tage lang wurde die Brücke auf einem Spezialfahrzeug durch dicht bebaute Straßen gefahren. Teilweise war da zwischen Brücke und Balkon nur noch wenige Zentimeter Platz. Ab Ende August sollen dann jeden Tag um die 1000 Züge darüber fahren.
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2: Kurze Frage, Miriam. Wie schwer ist die Brücke nochmal?
3: 3700 Kleinwagen, Autos halt.
2: Komischer Vergleich,
5: so
2: oder?
5: So heftig, aber ja, das kann mein Hirn immer gar nicht erfassen.
3: Ich weiß nicht, Elefanten ja, hätte ich ein bisschen
2: Elefanten.
3: Anders. Ja, aber da hätte ich was anderes rechnen müssen, das war mir zu kompliziert.
2: Was wiegt so ein Elefant? Weiß man gerade nicht. Egal, wir gucken aufs Wetter. Heute insgesamt etwas ruhiger, es bleibt oft länger trocken. Später bekommen wir ein paar einzelne Schauer und Gewitter, aber 30 Grad maximal. Morgen ein bisschen kühler, aber Sonne, Wolken in einem Mix. Und am Sonntag wieder mehr Sonne und bis zu 30 Grad.
5: 8.33 Uhr haben wir es. Auf den Straßen sieht es richtig entspannt aus. Nichts los. Fahrt schön vorsichtig.
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2: Ich muss schon zugeben, der Sommer, der gibt mir schon Kraft ohne Ende. Wir sind viel draußen, im Café, im Freibad, im Garten, auf dem Balkon, auf dem Fahrrad, auf dem Sub. Und trotzdem gibt es so Tage, da denke ich mir, Alter, so müde war ich mein Leben nicht mehr.
5: Ja, das fühle ich irgendwie auch. Und dabei ist es ja fast den ganzen Tag hell. Also woher kommt das, dass wir im Sommer auch öfter mal richtig kaputt sind? Das klären wir gleich in 6 Minuten bei Nice to Know.
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1: Tja, hier nehmt ihr mal eine kleine Portion Wissen zum Start in den Tag mit Johnny aus dem Enjoy-Team. Warum sind wir im Sommer, gerade wenn es so extrem warm ist, oft zu schlapp?
2: Ja, unser Körper versucht einfach konstant seine Temperatur zu halten. Und das ist bei der Hitze natürlich besonders anstrengend. Unser Herz-Kreislauf-System muss ganz doll arbeiten und viel härter als sonst. Und wir verlieren beim Schwitzen natürlich Flüssigkeit. Und wenn wir ein bisschen dehydriert sind, dann kann uns das zusätzlich auch noch müde machen.
3: Okay, das Ding ist, bei der Hitze schlafen wir auch noch schlechter. Mhm. Was können wir denn machen, dass wir der Müdigkeit so ein bisschen entgegenwirken?
2: Es klingt so ein bisschen nach Mutti, aber es ist so wichtig. Viel trinken und regelmäßig abkühlen, also ein Eis essen, schwimmen gehen oder ähnliches, aber auf jeden Fall trinken, trinken, trinken.
3: Stay hydrated.
1: Machen wir. Danke, Johnny.
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0: Sun.
1: Ah, Moving to the Sun, das ist auch irgendwie das Thema gerade. Mhm. 8:46 Uhr, ihr seid hier bei Enjoy. Wunderschönen guten Morgen. Ja, das ist ein krasses Gefühl. Ich habe ab morgen sozusagen 3 Wochen Urlaub.
0: Das ist nur geil.
1: Und ich wollte heute Abend buchen, wohin es geht. Weil ich habe noch keine Idee. Und ich habe das, mal kurz gedroppt. Ja, so ein paar Palmen wären gut, ein bisschen Wasser und Wärme. Und ihr seid ja so informiert. Ihr wisst ja so viele tolle Sachen.
2: Ich speichere mir auch schon alles ab für nächstes Jahr, weil ich habe ja schon gebucht. Ein Tipp ist, griechische Inseltour ab nach Athen von Piräus mit Fähren oder Katamaran, Inselhopping durch die Ägäis.
1: Das klingt
2: auch geil. Mike sagt, komm noch an den Lago Maggiore in Ticino, hoffentlich ist es richtig, Sonne satt, Wasser im See und der Maggia, Palmen ohne Ende. Saluti dal Ticino, wie wir Italiener sagen.
1: Boah, ja, die Hälfte nur verstanden, aber
2: ist
1: okay.
2: Ja egal, Italien kannst du dir merken, Hauptsache Italien. Und Ina hat eine Sprachnachricht geschickt, wo du hinfliegen könntest.
3: Nach Sati, auf diese Tournee nach Griechenland zu fahren. Das ist total cool da, das ist ganz breiter Sandstrand, ganz, ganz tolles Meer. Hügel im Hintergrund, Palmen, super Beachbar. Ich mache da immer eine Sportreise, da kann man halt biken, ist alles drin, die Fahrräder beispielsweise, oder wandern oder Workout machen und ja, oder einfach nur chillen. Also ich finde es super. Ich fahre da jedes Jahr hin.
1: Ah, Griechenland, wow. Klingt ja perfekt. Ey, das mache ich doch. Nice, dankeschön.
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0: Das ist ja nur schön, dass ihr dabei seid. 8.54 Uhr, ihr hört Enjoy.
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0: Es ist 9 Uhr, guten Morgen, Leute.
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2: Der Kühlschrank geht kaputt, der Handybildschirm flackert und wir denken, boah, gar keinen Bock und kein Geld, schon wieder was Neues zu kaufen. Ab heute gibt es eine neue Regelung, die für manche von uns spannend sein könnte. Miriam Nissen aus den Enjoy-Infos, was müssen wir dazu wissen?
3: Ja, seit heute gilt in der EU das Recht auf Reparatur. Das Ziel dabei, Elektroschrott vermeiden und Geld sparen. Wie das funktionieren soll, erklärte uns Enjoy-Reporterin Nina Schön.
4: Es muss laut Verbraucherzentrale innerhalb von 15 Werktagen Ersatzteile geben. Bei Waschmaschinen zum Beispiel 10 Jahre lang, bei Smartphones 7, ab Beginn der Baureihe. Wenn die Waschmaschine kaputt ist, kann ich innerhalb der Garantiezeit zwischen Reparatur und Gerätetausch wählen. Sollte ich mich für die Reparatur entscheiden, verlängert sich die Garantiezeit um ein weiteres Jahr. Das gilt unter anderem auch für Geschirrspüler, Kühlschränke, Fernseher und Tablets.
3: Die Europäische Fußballunion UEFA droht mit einem Boykott aller FIFA-Turniere für den Fall, dass FIFA-Boss Infantino seinen Investorendeal durchdrückt. Der will Anteile der kommerziellen Rechte an der Fußball-WM verkaufen und das auch trotz des angekündigten Boykotts, sagt er jetzt. Auch der Verband für Nord- und Mittelamerika CONCACAF ist gegen die Pläne Infantinos. Nach der Hitze gestern gab es Unwetter über Teilen von Norddeutschland. Im mittleren Niedersachsen, aber auch in Lauenburg in Schleswig-Holstein und in Mecklenburg-Vorpommern hat der Sturm viele Bäume umgeknickt und Keller sind vollgelaufen. In Hannover wurde ein Open-Air-Konzert abgesagt. Das Maschseefest musste später starten. Und im Kreis Uelzen ist zusätzlich eine Oberleitung kaputt gegangen und es fallen immer noch einige Regiozüge aus. Auf den Straßen wird's voll am Wochenende. Der Grund: ab heute sind mit Bayern und Baden-Württemberg dann alle Bundesländer gleichzeitig in den Sommerferien. Besonders voll wird's heute Nachmittag, morgen Vormittag und dann ab Sonntagnachmittag wieder, sagt der ADAC. Vor allem auf den Strecken Richtung Nord- und Ostsee.
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0: Und heute perfektes Wetter, um das Leben einfach so richtig zu genießen, hey.
2: Wie möchte gern positiv, kann man graue Wolken verkaufen.
0: Nee, man sollte das Leben ja sowieso immer genießen, solange es geht. Und heute wirklich, da kommt auch mal die Sonne durch. Es hat sich ein bisschen beruhigt. Nicht so viel Gewitter, nicht so viel Regen, 30 Grad maximal. Morgen dann ein bisschen kühler, bis zu 26 Grad Sonne, Wolken in dem Mix. Und der Sonntag hat wieder mehr Sonne am Start. Und wir haben sogar 30 Grad in der Spitze.
2: 8:58 haben wir es. Auf den Straßen ist aktuell nichts los. Wir wünschen euch eine gute Fahrt.
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0: Also, jemanden ansprechen und dabei vielleicht so ein bisschen flirty zu sein, das ist schon ein schmaler Grat, ne? Weil so ein Anmachspruch, der kann schon derbe in die Hose gehen. So zum Beispiel, ey, sind deine Eltern Maurer? Weil du siehst aus wie eine Mauer. Naja, verkackt. Siehst du? Schon verkackt.
2: Ja, was sagt unsere Generation 80 plus eigentlich dazu? Was können die so für Sprüche? Ich meine, schlechter kann es nicht werden. Hören wir uns gleich an bei Grau und Schlau in 6 Minuten. Hilfe!
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0: auf die Sekunde genau. 8:50. Ihr seid bei Enjoy. Guten Morgen.
1: Und so ein Anmachspruch, der hat ja schon eine große Range, ne? Also von, oh mein Gott, wie süß, bis, oh mein Gott, ich muss auswandern. Was sagt ihr eigentlich dazu?
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0: Ja, von den Senioren und Seniorinnen aus der Grau und Schlau WG bekommt ihr immer so süße Lebensweisheiten mit auf den Weg. Unser Reporter Martin fragt heute, was ist denn mal so ein guter Anmachspruch?
3: Anmachspruch. Also von dem Herrn zur Dame.
4: Je nachdem.
3: Siehst toll aus heute. Schöne blonde Haare, wenn man sie dann hat.
4: Aha. Klaus, was ist ein guter Anmachspruch?
5: Oh, du stellst aber auch Fragen. Ich würde vielleicht sagen, du siehst gut aus.
4: Also ein Kompliment machen?
5: Ja, wie gesagt, du siehst gut aus, ne?
4: Sagst du es mir jetzt gerade?
5: Nein, zu dir sage ich das nicht, aber...
4: Warum denn nicht?
5: Weil ich auf Männer nicht stehe, also...
4: Klaus, ich kann dir aber trotzdem sagen, dass du gut aussiehst.
5: Ja, du siehst gut aus. Du hast bestimmt Schlag bei den Frauen, ne?
4: Danke, Klaus, das ehrt mich sehr. Hast du niemals einen Mann angesprochen?
3: Doch bestimmt, na klar. Ich bin aber auch schon im Supermarkt, gerade gestern. Ich habe Bio-Zitronen gesucht und war schon ganz am Rummotzen, wo die Bio-Zitronen versteckt sind und habe sie dann gefunden. Dann kam ein Mann hinter mir her und sagte, haben Sie jetzt die Bio-Zitronen gefunden? Ich weiß, wo sie sind. Fand ich total nett.
4: Aber gar nicht blöd. Also eine Situation aufgreifen und daraus vielleicht einen Anmachspruch bauen.
3: Ja.
4: Ist aus euch beiden was geworden?
3: Nee, leider nicht. Mein Mann war auch immer da.
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0: Ihr seid einfach die besten Leute. 17 Minuten nach 9, es enjoy your Tag, moin. Ich kann von euch so viel lernen und ich hoffe, alle, die das da draußen gerade hören, können auch davon was mitnehmen. Weil ich habe vorhin erzählt, yo, ab morgen habe ich 3 Wochen Urlaub. Erstmal für alle, die arbeiten müssen, vielleicht ein bisschen doof, klar, kann ich verstehen. Aber
1: naja, jeder hat ja mal Urlaub.
0: Jeder hat mal Urlaub, oder? Ja. Man kann schon gönnen, denke ich.
1: Ja, finde ich auch.
0: Aber das Ding ist, ich habe wirklich nichts gebucht, weil ich habe gedacht, ach, heute Abend, einfach auf dem Freitag vorm Urlaub, werde ich schon was finden.
1: So crazy.
0: Und da habe ich aber so überlegt, ja gut, aber ein bisschen Inspiration wäre schon cool. Und ihr seid ja wirklich, ihr seid ja on fire.
1: Es kommen so viele coole Tipps rein. Yogi sagt, du sollst zum Gardasee schön am Hafen Café und bei Bedarf im Lago di Garda erfrischen.
0: Mh,
1: auch
0: lecker.
1: Schon öfter gehört. Jessi schreibt, falls auch ein bisschen Action haben möchtest, mein Mann kommt aus Bosnien. Was bei uns noch auf der To-Do-Liste steht, ist Wildwasser-Rafting im UNA-Nationalpark und Wildpferde besuchen. Ich war auch schon in Bosnien, kann ich dir auch empfehlen.
0: Warst du schon mal
1: sehr
0: da?
1: Schön da, ja, weil Freunde von uns da geheiratet
0: Klingt
1: haben.
0: So toll.
1: Und Mella sagt, ich kann dir Österreich empfehlen, zum Beispiel Stubaital. So schön da, schreibt sie.
0: Es gibt so viele tolle Orte.
1: Ja, wirklich.
0: Ich kann mich wirklich nicht entscheiden. Ich glaube, ich mache einfach ein bisschen länger Urlaub dann.
1: Nein, ich brauche dich hier. 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

0: Song. Hier ist Enjoy. 9:55 haben wir es. Guten Morgen.
1: Und Robin Schulz hat die Woche mal gepflegt, nur Dirty auseinandergetaked. Hat am Mittwochabend Open Air am Nordstrand gespielt und netterweise für uns ein paar Ausschnitte bei Insta geteilt.
0: Ich habe immer diese Vorstellung, fährst du in Urlaub, vielleicht auch einfach ältere Menschen, wie unsere Eltern oder Großeltern, und dann liegst du da am Strand, dann wird da so eine Bühne aufgebaut und dann reißt Robin Schulz
1: ihm aber wirklich
0: ab. Ist ja auch nur geil, wir hören ihn jetzt auch. Hier ist er für euch mit Embers bei Enjoy am Freitag. Euch einen schönen Start in den Tag. Nö.

0: Ja, super, da sind wir. 9:30 Uhr. Hallöchen.
1: Wir schauen nochmal auf die Straßen und schauen auch direkt schon wieder weg. Es ist nämlich nichts los. Gute Fahrt.
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1: Das ist so schön. Wir lernen hier nie aus. Ich habe vorhin erzählt, dass heute Morgen ein Schneefahrzeug vor mir fuhr, so ein Räumfahrzeug, und ich nicht gecheckt habe, warum. Aber es gibt wohl eine logische Erklärung.
3: Und zwar kommt die von Alexander. Er schreibt über die Enjoy-App: Die Schneeräumfahrzeuge werden aktuell für die Hagelschauer eingesetzt. Hab auch neulich eins gesehen und mich gewundert.
1: Das ergibt ja total Sinn. Danke.
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0: guten Morgen, es ist 9.36 Uhr, Enjoy hier.
1: Es gibt gerade viele Waldbrände bei uns in Europa, habt ihr mitbekommen, Spanien, Portugal, Frankreich, Griechenland. Was ist, wenn wir da jetzt einen Urlaub gebucht haben in so einem Waldbrandgebiet? Gibt es da in dem Fall Geld zurück? Johnny aus dem Enjoy-Team, erzähl mal, wie sieht's aus?
2: Ja, am besten abgesichert sind wir, wenn wir eine Pauschalreise gebucht haben. Die kann man im Einzelfall und im Ernstfall wirklich kostenlos stornieren, aber nicht vorher. Also wenn wir uns vielleicht Sorgen machen, dass es vielleicht bald einen Brand da im Urlaubsgebiet geben könnte.
0: Okay, und wie ist das, wenn ich im Urlaub bin und dann gibt es Probleme mit einem Waldbrand?
2: Ja, dann können wir bei der Pauschalreise anteilig das Geld zurückbekommen. Wichtig, einfach dem Veranstalter schnell Bescheid geben.
0: Okay, und wenn ich keine Pauschalreise gebucht habe, sondern alles selber?
2: Dann ist es natürlich ein bisschen komplizierter. Du musst dann mit allen beteiligten Personen einzeln sprechen, also Hotel, Fluggesellschaft, Mietwagenanbieter, einfach den einzeln schreiben.
0: Okay, und wenn ich den Weg gegangen bin, gibt es da Geld zurück?
2: Nur, wenn die gebuchte Leistung wirklich gar nicht zustande kam. Ah. Also, wenn wir jetzt in die Ferienwohnung reingekommen sind, da angekommen sind, dann ist das ein bisschen schwieriger.
0: Ja, check ich.
1: Ich mache ja gerne mal so eine Reiserücktrittsversicherung. Mhm. Hilft die da?
2: In den meisten Fällen werden Naturkatastrophen ausgeschlossen. Nein.
1: Hab ich fast schon gedacht. Also wir hoffen, dass euch das alles im Urlaub nicht betrifft. Und außerdem natürlich, dass die schlimmen Brände bald unter Kontrolle sind. Dankeschön, Johnny. Danke. Und euch hoffentlich einen schönen Urlaub.
0: Ja, genieß es.

0: Wunderschönen guten Morgen, 9.44 Uhr, enjoy, yeah.
1: Ihr wisst es, mittlerweile ist es Tradition, am Freitag brauchen wir von Greg doch die Top 3 zum Wochenende, was das Wetter angeht, damit wir so ein bisschen planen können.
0: Oh, super. Da bin ich jetzt verantwortlich dafür, ja?
1: Ja, bitte.
0: Gut, also wir fangen an mit Platz Nummer 3. Ich würde sagen, das ist heute der Freitag.
1: Mhm.
0: Das Wetter ist zwar insgesamt so ein bisschen ruhiger geworden im Vergleich zu gestern, aber es kommen später noch ein paar Schauer auf. Es könnte auch gewittern, bis zu 30 Grad maximal. Für Leute, die nicht so gerne Hitze mögen, wird es vielleicht ein bisschen zu viel.
1: Ja.
0: Platz 2, würde ich sagen, morgen, der Samstag. Alles in allem, Sonne, Wolken in dem Mix, aber auch ein bisschen kühler, 26 Grad maximal. Und der Sonntag, der holt nochmal das richtige Summer-Feeling raus.
1: Geil.
0: Mehr Sonne dabei, größtenteils trocken und 30 Grad maximal. Wie finden wir das?
1: Das finden wir sehr gut, vielen Dank. Dann können wir jetzt in die Planung gehen.
0: Ja, super, ey. Ich hoffe, es trifft auch zu.

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0: 9.51 Uhr, es ist Enjoy. Wunderschönen guten Morgen und wir gehen rein ins erste August-Wochenende des Jahres. Wie geil ist das denn?
1: Ja, und es ist so viel los. In Schleswig-Holstein zum Beispiel ist Triple Ultra Triathlon. Habe ich vorher noch nie gehört. Ich sag euch, worum es geht. Es ist also eigentlich krasser als Ironman.
0: Noch mehr?
1: Ja, wirklich. Erstmal gut 11 Kilometer schwimmen. Hm? Und jetzt denkt man vielleicht von bis. Nee, einfach auf normalen 50-Meter-Bahnen im Freibad.
0: Also die ganze Zeit hin, her.
1: Genau. Dann 540 Kilometer Radfahren, immer im Kreis. Also
0: nein.
1: 68 mal die gleiche Runde.
0: Nein.
1: Sorry, wäre ich schon raus.
0: Nein,
1: laufen die quasi dreimal hintereinander noch einen Marathon, aber auch im Kreis.
0: Ich finde, die Distanz ist gar nicht die Herausforderung in dem Fall,
1: sondern
0: dieses Monotone.
1: Oh, ich würde durchdrehen, wirklich immer wieder im Kreis. Aber Respekt an euch, dass ihr mitmacht.
0: Ihr seid krass auf jeden Fall. Wir wollen das gar nicht schmälern. Außerdem morgen in Hamburg CSD, also Christopher Street Day, gehe ich auf jeden Fall auch hin.
1: Sehr gut.
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1: So, und jetzt wünscht der ganze Norden erstmal Greg einen wunderschönen Sommerurlaub, wohin es auch immer geht.
0: Ja.
1: Und dann hören wir uns in 3 Wochen erst wieder. Hoffentlich erkennen wir dich dann wieder.
0: Ja, aber wir schreiben noch zwischendurch.
1: Ja, das ist ja klar.
0: Kontakt muss da sein, ey.
1: Happy Urlaub.
0: Danke.
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3: 10 Uhr haben wir's.
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3: Wenn sich KI selbstständig macht und irgendwas ohne Erlaubnis einfach so programmiert oder sich reinhackt, dann ist das super creepy. Das war ja schon ein paar Mal so, dass das passiert ist und jetzt schon wieder. Miriam Nissen aus den Enjoy Infos. Um welche KI geht es dieses Mal?
4: Um eine KI des US-amerikanischen Unternehmens Anthropic. Das Unternehmen hat mitgeteilt, dass sich deren KI in Testläufen eigenständig in Computersysteme von 3 Unternehmen gehackt hat. Enjoy-Reporterin Katrin Hammer hat die Details dazu.
5: Weder die Betroffenen noch Anthropic haben das bemerkt. Aufgefallen ist das wohl erst, als man im Nachgang der Tests alles überprüft hat. Und dass man das überhaupt überprüft hat, liegt daran, dass es vor einigen Wochen ja einen ähnlichen Fall gegeben hat. Da hatte sich eine KI von OpenAI eigenständig Zugang zum offenen Internet verschafft und war in Computersysteme einer Firma eingedrungen.
4: Ja, und wie KI ganz konkret unser Leben verändert, das wollte das Team von NDR Fragt wissen und hat dazu mehr als 21.000 Menschen in Norddeutschland befragt. Die Ergebnisse sind nicht repräsentativ, werden aber gewichtet und sind damit aussagekräftig. Und dabei kam raus, jüngere Menschen lassen sich mit KI vor allem Texte verbessern oder zusammenfassen und ältere nutzen sie eher, um Informationen und Fakten zu checken. Ab heute gilt in der EU das Recht auf Reparatur für den Fall, dass zum Beispiel unser Handy, der Kühlschrank oder die Waschmaschine kaputt gehen. Das heißt, für viele Geräte, die wir ab heute kaufen, müssen Ersatzteile da sein. Und wer innerhalb der Garantiezeit sein Gerät reparieren lässt, statt es gegen ein neues auszutauschen, der bekommt nochmal ein Jahr Garantie obendrauf. Unwetter haben gestern Abend im Norden zahlreiche Schäden verursacht. Vor allem im mittleren Niedersachsen hat der Sturm Bäume umgeworfen. Davon ist heute auch der Zugverkehr noch betroffen. Wegen Oberleitungsstörung verspäten sich auf den Strecken Hannover-Hamburg und Hannover-Braunschweig Fern- und Regionalzüge oder sie fallen teilweise auch komplett aus.
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3: Und weil es gestern so böse gescheppert hat, teilweise bei uns im Norden, ist, glaube ich, heute auch keiner traurig, dass sich das Wetter heute mal ein bisschen einkriegt wieder. Wir haben einen Mix aus Sonne und Wolken. Vor allem in Niedersachsen gibt es noch ein paar Schauer und ein paar Gewitter, aber es ist nicht so schlimm wie gestern und insgesamt eher trocken heute im Norden. Bei 17 bis 23 Grad auf den Inseln und maximal 30 Grad auf dem Festland. Morgen bleibt es dann auch so. Bisschen Wolken, bisschen Sonne und es kühlt nochmal leicht ab auf 26 Grad maximal. Eine Meldung von der A1 Osnabrück Richtung Bremen. Zwischen Bremen, Brinkum und Hemeling 4 Kilometer Stop and Go von der Baustelle. Und das war's erstmal. Gute Fahrt euch.
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3: Moin. So, letzter Tag im Juli 2026. Und weil ich dieses Jahr die Erste sein will, die euch mit dieser Frage nervt, einfach, weiß ich nicht. Ärgern ist in meiner Welt ein Zeichen von Zuneigung und Liebe. Deswegen stresse ich euch jetzt ein bisschen. Na? Was geht eigentlich an Silvester?
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0: Oh Leute, sorry, dass ich so jammer, ne? Aber ich bin so müde heute. Es ist wirklich unnormal. Ich find's ganz, ganz schlimm. Es ist so wirklich, mir fallen die Augen zu. Das kann natürlich an einer kurzen Nacht bei euch liegen. So war das ist auf jeden Fall bei meinem Fall so. Ich bin sehr spät ins Bett, weil ich mich mit einer Freundin sehr lange verquatscht habe. Ups. Vielleicht ist es aber auch Sommermüdigkeit, weil die gibt's wirklich.
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0: Ja, hier lernen wir mal so eine Kleinigkeit für den Alltag. Ein bisschen Wissen auf die Hand sozusagen. Und Jonas aus dem Enjoy-Team, warum sind wir im Sommer, gerade wenn es so extrem heiß ist oder war wie gestern, warum sind wir dann häufig so schlapp und müde?
2: Ja, weil unser Körper trotz der Hitze versucht, konstant seine Temperatur zu halten. Und das ist bei 38 Grad halt anstrengender als bei 22 Grad, logischerweise.
0: Ja, fühle ich.
2: Unser Herz-Kreislauf-System muss halt härter arbeiten als sonst. Außerdem verlieren wir durchs Schwitzen mehr Flüssigkeit. Und wenn wir ein bisschen dehydriert sind, dann kann uns das zusätzlich müde machen.
0: Oh, und ich werfe noch eine Theorie rein, weil wir müssen ja dann auch noch in so heißen Tagen so viel trinken. Und jetzt rate mal, wie oft ich heute Nacht aufgestanden bin zum Pinkeln. So, zweimal auch wach geworden, weil ich so viel getrunken habe gestern.
2: Tja.
0: Kommt vielleicht auch noch dazu. Aber was können wir dann machen, um der Müdigkeit so ein bisschen so gegenzuwirken?
2: Ja, es klingt wirklich billig und ist jetzt auch ein bisschen doof, was, nach dem, was du gerade gesagt hast, aber viel trinken hilft.
0: Oh, okay, ja.
2: Und regelmäßig abkühlen ist halt auch unsere Rettung. Also Eis essen, schwimmen, gehen oder Ähnliches. Kann neben einer guten Flasche Wasser tatsächlich helfen.
0: Also Eis essen auf Rezept sozusagen. Mhm. Und ansonsten Mittagsschlaf. Es gibt ja Menschen, die haben ein schlechtes Gewissen, wenn sie irgendwie einen Nap sich gönnen am Nachmittag. Aber da gehören wir ja wohl nicht dazu, oder?
2: Höh.
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0: halb elf haben wir. Kleiner Blick auf die Straßen, wirklich nur ganz klein, weil ich habe nur eine Meldung. A1 Osnabrück Richtung Bremen, zwischen Bremen, Brinkum und Hemeling 4 Kilometer Stop and Go von der Baustelle. Das war's erstmal. Wird nachher noch mehr werden, weil Bayern und Baden-Württemberg sind ab heute auch im Urlaub und die werden wohl hier hochkommen, weil es so schön ist. Aber im Moment kommt ihr noch gut durch. Gute Fahrt.
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Wenn ihr den Rest eures Lebens nur noch einen Song hören könntet, welcher wäre das? Ja, bei dem Bonner Newcomer Johnny Mahoro wäre es dieses gute Stück Musikgeschichte. Das erzählt er in einem ARD-Interviewformat. Startrampe heißt das. Justin Bieber, Baby. Ja, dann hoffe ich mal, dass Johnny und ich niemals zusammen nur noch einen Song hören können, weil ich glaube, da würde es uns schwer fallen, dass wir uns auf einen einigen. Aber vielleicht sagt ihr ja bald auf diese Frage, wenn ich nur noch einen Song hören dürfte, dann würde ich einen von Johnny Mahoro hören wollen. Der ist nämlich im Moment zwar noch ein Geheimtipp, aber sicher nicht mehr lang. Deswegen checken wir ihn jetzt mal aus auf dem Enjoy Songradar. Hier ist Johnny Mahoro mit seinem Song Manchmal.

0: Hier ist Enjoy, jetzt mit einem Beitrag von Juri Gratsch für die Evangelische Kirche.
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2: Ich bin zur Kirchturmführung an der Marienkirche in Lübeck. 125 Meter, uff. Bei der Höhe wird mir schon beim Anblick schwindelig. Oben angekommen erzählt unser Guide, dass an der Kirche im Mittelalter fast 90 Jahre gebaut wurde. Der Bau einer Kirche war damals ein Projekt über mehrere Generationen. Wer unten den ersten Backstein verlegt hat, hat den Ausblick vom Turm nie genießen können. Vielleicht konnten die Enkel der ersten Bauarbeiter irgendwann die fertige Kirche bewundern und stolz auf ihre Großeltern sein. Ich finde das beeindruckend, dass sich eine Gesellschaft so ein hohes gemeinsames Ziel steckt und dann fast ein Jahrhundert lang einfach durchzieht. So ein Durchhaltewillen würde ich mir auch manchmal heute noch wünschen. Nicht unbedingt für noch mehr hohe Bauprojekte. Aber es gibt ja auch andere Dinge, von denen mir schwindelig wird, wenn ich davor stehe. Klimaschutz zum Beispiel. Wenn ich da zu lange ernsthaft über die Folgen nachdenke, wird mir sogar schwindeliger als oben auf der Marienkirche. Mich erinnern gerade die hohen Kirchtürme aus dem Mittelalter daran, was für abgefahrene Sachen Menschen schaffen können, wenn sie sich zusammen hinter ein Ziel stellen. Und vielleicht können auch unsere Enkel irgendwann auf unsere Maßnahmen gegen den Klimawandel schauen und stolz auf ihre Großeltern sein.
0: Das war ein Beitrag von Juri Gratsch für die Evangelische Kirche.
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4: 11 Uhr haben wir es.
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4: Es ist einfach so absurd, was da gerade abgeht bei den Fußball-Weltmeisterschaften der Männer und Frauen. Wie es da weitergeht, das steht gerade noch in den Sternen. Machen wir überhaupt noch mit? Keiner weiß es im Moment. Es wird auf jeden Fall sehr viel gestritten. Hauke Schelling aus den Enjoy-Infos. Wie ist der aktuelle Stand der Dinge?
5: Ja, der Chef vom Fußball-Weltverband FIFA, Gianni Infantino, der will an seinen umstrittenen Investorenplänen festhalten. Und die FIFA hat heute Morgen eine Erklärung dazu veröffentlicht, als Reaktion auf den angedrohten WM-Boykott aus Europa. Enjoy-Reporter Thomas Kuhlmann, der fasst uns mal den aktuellen Stand nochmal zusammen.
6: Die FIFA habe die Kritik zur Kenntnis genommen und respektiere, dass es Bedenken gebe. Beim Plan, die Rechte an der WM teilweise zu verkaufen, will sie aber bleiben. Schuld an der Aufregung sei auch eine angeblich fehlerhafte Berichterstattung in den Medien. Zitat FIFA, niemand verkauft den Fußball. Genau daran gibt es aber immer mehr Zweifel. Die UEFA droht mit WM-Boykotten. Auch der Kontinentalverband CONCACAF, unter anderem mit USA und Mexiko, stellt sich gegen Infantino. Zusammen wären das aber nur 90 Nein-Stimmen. 106 wären nötig, um einen WM-Verkauf wirklich aufzuhalten.
5: Wenn KI sich selbstständig macht, dann klingt das ja für viele beängstigend. So ein Fall ist letzte Woche bekannt geworden. Eine KI von OpenAI, der Firma hinter ChatGPT, hatte sich bei einem Test eigenständig Zugang zum offenen Internet verschafft und sich in Computersysteme einer anderen Firma gehackt. Jetzt hat Konkurrent Anthropic mitgeteilt, dass sich auch deren KI in Testläufen eigenständig in Computersysteme von 3 Unternehmen gehackt hat. Weder die Betroffenen noch Anthropic hätten das bemerkt, heißt es. Hamburg steht am Wochenende im Zeichen des Christopher Street Day. Die Veranstalter rechnen mit gut 250.000 Teilnehmenden. Morgen Mittag dann soll der CSD mit einer Demo im Stadtteil St. Georg und durch die City starten. Der CSD in Hamburg steht dieses Jahr aber unter dem Eindruck des mutmaßlich islamistischen Anschlags beim CSD in Berlin am vergangenen Wochenende. Deshalb sollen dieses Jahr auch in Hamburg doppelt so viele Polizistinnen und Polizisten beim CSD aufpassen, dass nichts passiert. Unwetter sind gestern über den Norden gezogen. Die haben vor allem in der Mitte von Niedersachsen mehrere Bäume umknicken lassen. Und das trifft jetzt auch noch den Zugverkehr. Auf den Strecken Hannover-Hamburg und Hannover-Braunschweig verspäten sich Fern- und auch Regionalzüge. Einige fallen auch noch komplett aus.
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4: Ja, und nach dem Unwetter gestern ist, glaube ich, keiner böse drum, dass es heute ein bisschen langweiliger ist, was das Wetter angeht. Entspannte 17 bis 23 Grad auf den Inseln und an den Küsten, auf dem Festland bis zu 30 Grad maximal. Am wärmsten wird es wieder im südlichen Niedersachsen. Und ansonsten so ein ganz solider Mix aus Sonne und Wolken. Ein paar Schauer können noch mit dabei sein, ist aber nicht viel. Morgen dann wieder etwas sonniger, bleibt aber durchmischt, überwiegend trocken. Und es wird noch mal ein bisschen luftiger bei bis zu 26 Grad maximal. Rüber geht's auf die A1 Fehmarn Richtung Lübeck. Zwischen Scharbeutz und Rathekau streckenweise immer wieder Stop and Go wegen der Baustelle. Und A1 Osnabrück Richtung Bremen. Zwischen Bremen, Brinkum und Hemeling 4 Kilometer Stop and Go, auch hier von der Baustelle. Das war's erstmal. Gute Fahrt.
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4: Egal wie genervt ihr heute auf der Arbeit seid, Hafenmeister Udo in Waren in Mecklenburg-Vorpommern, der ist genervter. Ich sag euch das. Von 8 bis 8 ist er jeden Tag im Einsatz, muss 230 Bootsliegeplätze im Blick haben. Und Leute, der hat seinen Hafen im Griff, sag ich euch.
7: Oh, oh, oh, oh. Das glaube ich jetzt nicht, ne? Dass man Boot anbinden muss, das weiß man eigentlich. Komplette Unfähigkeit, von nix eine Ahnung. Weiter rückwärts. So weit kann ich nicht tanken bis dahin. Man bindet ein Boot schon an und nicht nur vorne wie so ein Pferd. Das Steuerrad bleibt rechts. Ist kein Auto.
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0: Das geht raus an alle meine Vergesslichkeitsmäuse in der Enjoy-Community. Ich bin ja auch eine, aber diese Story, die gibt uns ein gutes Gefühl, das sag ich euch. Hier ist Ronja für euch und in Australien hat jetzt ein Mann ein Buch in der Bibliothek zurückgegeben, das einfach seit 1858 überfällig war. Er hat das bei Renovierungsarbeiten in so einem zugemauerten Kamin gefunden und die Bibliothek gab es halt noch. Und leider konnte der Vorbesitzer nicht mehr gefunden werden von der Bibliothek, konnten die nicht mehr ausfindig machen, komisch nach 150 Jahren. Ansonsten dürfte der jetzt rund 17.000 Euro blechen. Also da hat jemand so richtig Glück gehabt. Guter Reminder für uns, falls wir zu Hause noch ein Buch aus der Bibliothek rumzuliegen haben oder irgendwas anderes, was wir geliehen haben. Jetzt müsste das kurz mal in unseren Gedanken aufploppen, dass wir es frühzeitig zurückgeben wieder, ne?
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0: die Freiwillige Feuerwehr Celle Hauptwache in Niedersachsen. Don't hang your head down, head down. Die polieren wahrscheinlich jetzt gerade in diesem Moment ihre Feuerwehrstange, denn da findet ja am Donnerstag unser großes Finale statt.
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0: Ihr, gemeinsam mit unserem Kollegen Lars, ihr seid ein krasses Team. Gemeinsam stellt ihr euch den unterschiedlichsten Challenges. Und die aktuelle lautet, rutsche an einer Feuerwehrstange runter, insgesamt einen Kilometer. Mhm. Und Lars, dafür übst du gerade fleißig mit den Expertinnen und Experten.
2: Mhm. Und zwar besuche ich immer wieder Feuerwehren bei uns im Norden und lass mir da so ein paar Tipps geben. Also, wenn nicht gerade irgendwas dazwischen kommt, in Flensburg zum Beispiel, ich habe mich da entspannt mit Maybrit von der Feuerwehr unterhalten. Nichts ahnend und plötzlich, zack, Einsatz. Darf ich mit dir nochmal kurz quatschen? Weißt du, wo die Jungs jetzt hin müssen?
3: Was ich mitbekommen habe, war, dass auf jeden Fall irgendwo Brandgeruch festgestellt wurde. Und jetzt ist der gesamte Löschzug alarmiert. Das heißt, alle Fahrzeuge, die wir haben, werden jetzt auch besetzt und fahren raus.
2: Das sieht so geil aus, wie die hier alle rausfahren. Das sind wie die Avengers. Und jetzt gleich Martinshorn und volle Attacke. Und ich finde, das ist so crazy, ne? Wie schnell das denn alles geht. Zack, dann springen die in ihre Kleidung rein, ab in die Autos und auf geht's.
0: Ich find's auch krass, ich dachte immer, ein Feuerwehralarm hört sich so an.
4: Alarm!
2: Digga.
4: Alarm!
0: Ja, ich musste den jetzt nochmal rausholen. Für mich ist doch auch sechste Stunde, Leute. Also danke Lars und vor allem danke an alle Einsatzkräfte, die Tag und Nacht uns den Arsch retten, wenn's wortwörtlich brenzlig wird.
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0: Na, jetzt geht's auch schon los mit den vollen Straßen. Wir checken mal die Verkehrslage. Hier ist Enjoy, 11:30 haben wir's. A1 Fehmarn Richtung Lübeck. Zwischen Scharbeutz und Rathekau streckenweise immer wieder Stop and Go wegen einer Baustelle. A1 Lübeck Richtung Hamburg. Zwischen Hamburg-Billstedt und Norderelbbrücke 3 Kilometer Stop and Go. A1 Hamburg Richtung Osnabrück. Zwischen Bremer Kreuz und Asten 5 Kilometer Stop and Go in der Baustelle. A1 Osnabrück Richtung Bremen. Zwischen Dreieck Stur und Bremen-Hemeling 6 Kilometer Stop and Go. A7 Flensburg Richtung Hamburg, zwischen Hamburg-Stellingen und dem Elbtunnel 3 Kilometer Stop and Go. Und A7 Hannover Richtung Flensburg, zwischen Hamburg-Hausbruch und dem Elbtunnel 3 Kilometer Stop and Go. Das war's erstmal. Gute Fahrt euch.
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0: Dimensionsrisse. Das hätte nie passieren dürfen.
1: Gemeinsam mit Figuren, die wir auch schon kennen, wie zum Beispiel Denise Bird oder auch Kripke, hangelt Stuart sich in jeder Folge durch ein anderes schreckliches Universum, um am Ende alles wieder so herzustellen, wie es gehört, damit es eben keine Magie gibt oder riesige Monstermotten.
2: Okay, das klingt aber auch ein bisschen so, als müsste man The Big Bang gesehen haben, um hier ein bisschen mitzukommen.
1: Also ehrlich gesagt nicht unbedingt, aber es hilft schon enorm, um die Charaktere zu checken. Es gibt auch wirklich ganz viele tolle Gastauftritte, über die ich mich mega gefreut habe. Ich finde es ein super kreatives, abgedrehtes Spin-off mit richtig kurzweiligen Episoden. Hab viel gelacht und konnte mich mal wieder so richtig schön in meine Komfort-Serienwelt zurückziehen. Hat mich auch ein bisschen nostalgisch gemacht. Also ein Blick lohnt sich vor allem für Big Bang-Fans.
2: Falls ihr damit nie was anfangen konntet mit The Big Bang und die neue Staffel da auch nicht sehen möchtet, dann gibt's ja noch was anderes Neues in der ZDF-Mediathek. Und was das ist und vielleicht ob das was für euch ist, das erfahrt ihr in der Enjoy-App. Da gibt's den Seriencheck immer noch mal zum Nachlesen.
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1: Hi, ich bin Franziska aus Schwerin und mein perfekter Sommertag in Schwerin sieht so aus. Morgens lecker frühstücken, genau neben dem Dom. Dann schwinge ich mich aufs Fahrrad und mache mich auf den Weg nach Zippendorf und verbringe da den Tag über mit Freunden beim Beachen, beim Baden, beim Lesen. Dann geht's entweder auf die schwimmende Wiese zum Grillen oder zu Freunden ganz entspannt ausklingen lassen.
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0: Falls bei euch die Sirene bei der örtlichen Feuerwehr mal kaputt sein sollte, dann meldet ihr euch einfach bei Nicole aus Hannover. Die kann den Job ganz easy übernehmen. 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
3: 12 Uhr haben wir's.
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3: So, jetzt haben es Bayern und Baden-Württemberg auch geschafft. Ganz Deutschland ist jetzt in den Sommerferien. Das heißt für uns hier oben, weil es so schön ist im Norden, kommen ja alle her. Hallo, willkommen. Und es wird sehr voll auf den Straßen. Ist jetzt schon gut was los? Hauke Schelling aus den Enjoy Infos. Wann wird es denn besonders voll?
4: Heute Nachmittag schon, sagt der ADAC. Außerdem dann morgen Vormittag und dann wieder ab Sonntagnachmittag. Ja, und die Staustrecken sind dann besonders die A1 und A7 in Richtung Nord- und Ostsee. Da solltet ihr definitiv mehr Zeit einplanen, genau wie rund um Hamburg. Ist ja oft das Nadelöhr wegen des Elbtunnels. Für zusätzlichen Verkehr sorgt dann am Wochenende noch die Abreise vom Wacken Open Air und der Christopher Street Day in Hamburg morgen. Der ADAC rät deshalb wie immer möglichst zu den Randzeiten fahren, also entweder sehr früh oder sehr spät abends. Das sind heftige Bilder gerade aus Ceuta. Habt ihr vielleicht auch schon gesehen. Ceuta ist ein Teil von Spanien, der aber an der Küste von Marokko in Afrika liegt. Und da sind innerhalb von nur wenigen Tagen Zehntausende Flüchtlinge angekommen. Es ist die Rede von bis zu 50.000. Viele sind übers Wasser gekommen. Mindestens 18 Menschen sind auch ertrunken, sagen die Behörden. Enjoy-Reporter Stefan Illert hat weitere Infos.
5: In Ceuta wohnen insgesamt rund 83.000 Menschen. Die Versorgung der Neuankömmlinge stellt die Aufnahmeeinrichtungen dort, nach Aussage des Regionalpräsidenten, vor unlösbare Aufgaben. Spanien hat zusätzlich Polizei und Militär mobilisiert, um die Grenze besser zu bewachen. Gleichzeitig machen sich weitere Menschen auf den Weg nach Ceuta. Die zweite spanische Exklave in Marokko, Melilla, hat ihre Grenzen vorsorglich komplett geschlossen. Marokkos Botschafterin in Spanien forderte als eine der ersten offiziellen Stimmen des Königreichs die Migranten im Namen der Regierung auf, in ihr Land zurückzukehren.
4: FIFA-Boss Gianni Infantino will ja Rechte an der Fußball-WM verkaufen, um die WM besser vermarkten und mehr Geld mit dem Fußball machen zu können. Dafür bekommt er aber immer mehr Gegenwind mittlerweile. Auch der asiatische Fußballverband hat sich jetzt gegen Infantinos Pläne ausgesprochen, wie auch schon der Fußballverband aus Nord- und Zentralamerika. Der europäische Verband UEFA droht ja sogar mit einem Boykott der Männer- und der Frauenfußball-WM, sollten eben die Pläne von Infantino so kommen. Die FIFA selbst hat heute früh aber angekündigt, ihr Investorenmodell so durchziehen zu wollen.
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3: Und wer spielt dann am Ende überhaupt noch mit? Nur noch die USA dann? Gegen?
4: Die sind auch dagegen. Also okay. Frankreich, Spanien, Deutschland, wenn man jetzt auf Europa guckt.
3: Alle
4: wenn
3: weg.
4: Das so kommt, die wären dann wahrscheinlich nicht dabei, ja.
3: Ja gut, dann kann er vielleicht ja alleine mit sich Fußball spielen.
4: Ja.
3: Mal gucken, wie spannend das wird. Wir gucken mal aufs Wetter. Nachdem es gestern teilweise wirklich böse gescheppert hat bei uns im Norden, ist heute wieder ein bisschen Ruhe eingekehrt. Wir haben einen entspannten Mix aus Sonne und Wolken. Vor allem in Niedersachsen gibt es noch ein paar Schauer und Gewitter, aber ist alles relativ entspannt, nicht so wie gestern. Und wir haben Temperaturen von 17 bis 23 Grad auf den Inseln und maximal 30 Grad auf dem Festland. Morgen bleibt es dann auch so. Bisschen Wolken, bisschen Sonne und es kühlt noch mal leicht ab, nur noch 26 Grad maximal. Wie gesagt, auf den Straßen ist es schon voll. A1 Fehmarn Richtung Lübeck, zwischen Scharbeutz und Rathekau streckenweise immer wieder Stop and Go in der Baustelle. A1 Lübeck Richtung Bremen, zwischen Hamburg-Oehndorf und Stillhorn 6 Kilometer Stop and Go. A1 Hamburg Richtung Osnabrück, zwischen Bremer Kreuz und Asten 5 Kilometer Stop and Go in der Baustelle. A1 Osnabrück Richtung Bremen, zwischen Dreieck Stur und Bremen-Hemeling 6 Kilometer Stop and Go wegen der Baustelle. A7 Flensburg Richtung Hamburg, zwischen Hamburg-Stellingen und dem Elbtunnel 3 Kilometer Stop and Go. A7 Hannover Richtung Hamburg zwischen Dreieck Walsrode und Dorfmark 3 Kilometer Stop and Go. A7 Hannover Richtung Flensburg zwischen Hamburg-Hausbruch und dem Elbtunnel 3 Kilometer Stop and Go. Und A7 Hamburg Richtung Flensburg zwischen Wader und Rendsburg-Büdelsdorf 12 Kilometer Stau. Da braucht ihr insgesamt eine Stunde länger. Haltet durch, gute Fahrt euch.
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3: Ja, moin. Also falls ihr im Urlaub am Flughafen Menschen mit so einem Sonnenblumenanhänger um den Hals gesehen habt oder vielleicht noch sehen werdet, wenn ihr bald in den Urlaub fliegt. Das ist kein Schmuck. Das ist tatsächlich so ein stilles Signal für das Flughafenpersonal. Das ist so ein, wie so ein Geheimcode. Und was das genau bedeutet, das hören wir hier gleich in 8 Minuten.
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1: Moin, ich bin Max aus Lübeck und ein schöner Sommertag macht für mich aus, dass man mit coolen Leuten am Strand ist. Es ist gutes Wetter und am besten im Tinder.
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0: Gerade haben wir drüber gequatscht. Jetzt sind wirklich alle in den Sommerferien. Und das heißt, die große Reisezeit beginnt heute. Die Straßen sind voll, aber auch auf den Flughäfen wird heute viel, viel los sein. Und darunter sind natürlich auch Menschen mit dabei, die Flugangst haben oder eine andere Beeinträchtigung haben, die man ihnen nicht sofort ansieht. Und dabei wäre es ja wirklich gut zu wissen, ne? Vor allem für das Flugpersonal. Und genau dafür gibt es an vielen Flughäfen so ein kleines Band mit einer ziemlich großen Wirkung, das Sonnenblumenband. Jonas aus dem Enjoy-Team, was hat es damit auf sich?
1: Ja, dieses Umhängeband soll quasi dem Umfeld signalisieren, hey, ich habe eine Beeinträchtigung, eine Behinderung, die man mir nicht ansieht. Das kann sowas wie Autismus sein, Epilepsie, aber eben auch eine Angststörung. Mhm. Ich habe mit Janette Niemeyer, der Pressesprecherin vom Hamburger Flughafen, telefoniert und sie hat mir das nochmal erklärt.
2: Also dieses Symbol ist in erster Linie für Menschen gedacht, die eben auch wirklich Beeinträchtigungen haben, die sie unter Stress setzen am Flughafen, sind es Angststörungen, kann natürlich auch mit Flugangst verbunden sein. Dann kann das helfen, einfach den Menschen am Check-in zum Beispiel zu symbolisieren, bitte etwas mehr Rücksicht, darauf sind die jetzt auch geschult.
0: Das finde ich richtig eine smarte Sache. Mhm. Wie kommt das so an?
1: Ja, also der Hamburger Flughafen bietet das Ganze seit knapp 3 Jahren an und da wird das inzwischen wirklich gut angenommen, sagt Janette.
2: Wir haben seit 2024 schon weit über 2000 Bänder ausgegeben. Mittlerweile sind es in der Hochzeit vielleicht auch 5 am Tag. Also das ist schon wirklich, hier wird schon sehr gut genutzt, ja.
1: Ja, das Band kannst du dir übrigens kostenlos an Infostellen abholen. International machen da mittlerweile auch schon echt viele Flughäfen mit.
0: Vielen Dank, Jonas. Wir wissen jetzt Bescheid, was die Sonnenblumenbänder heißen. Mhm. Und ich finde es eine richtig coole Sache. Hallo.

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0: super viele deutsche Künstlerinnen und Künstler steigen in den letzten Monaten und Jahren von englischen Gesang auf deutschen um. Nina Chuba hat das gemacht, Nico Santos macht das immer wieder und Newcomerin Anaïs jetzt auch.
1: Ich sag ciao.
0: Sie hat im Interview mit dem Musikmagazin Diffus, dass sie selbst so viel deepere Texte schreiben kann, wenn sie auf Deutsch singt und dass das auch bei ihrer deutschen Community irgendwie besser ankommt.
2: Bei deutscher Musik habe ich den Eindruck, auf Social Media connectet es viel mehr mit den Leuten, weil die sofort verstehen, worum es da geht in den Lyrics und es klingt nicht so verschachtelt oder versteckt.
0: Naja, dann haben wir sie hier jetzt auf Deutsch auf dem Enjoy Songradar. Hier ist Anaïs mit Ciao Bibi auf dem Enjoy Songradar.

0: Halb eins haben wir es gleich. Und wir checken mal die Straßen, die sehr, sehr vollen Straßen. A1 Fehmarn Richtung Lübeck, zwischen Scharbeutz und Rathekau immer wieder Stop and Go in der Baustelle. A1 Lübeck Richtung Bremen, zwischen Hamburg-Oehendorf und Stillhorn 6 Kilometer Stop and Go. A1 Hamburg Richtung Osnabrück, zwischen Bremer Kreuz und Asten 5 Kilometer Stop and Go, auch hier in der Baustelle. A1 Osnabrück Richtung Bremen, zwischen Dreieck Stur und Bremen-Hemeling 6 Kilometer Stop and Go in der Baustelle. A2 Dortmund Richtung Hannover. Zwischen Rehren und Lauenau gab es einen Unfall, da ist alles gesperrt. A7 Flensburg Richtung Hamburg, zwischen Hamburg-Stellingen und dem Elbtunnel 3 Kilometer Stop and Go. A7 Hannover Richtung Hamburg, zwischen Dreieck-Walsrode und Dorfmark 6 Kilometer Stop and Go. A7 Hamburg Richtung Flensburg, da hat jemand im Elbtunnel die Höhenkontrolle ausgelöst, das hat jetzt noch gefehlt. Und A7 Hamburg-Flensburg zwischen Wader und Aufschlag in beide Richtungen 12 Kilometer Stau, da gab es einen dicken Unfall. Ihr steht jetzt im Moment 1 Stunde 15. Haltet durch und gute Fahrt euch.
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0: die übertreiben es ja wohl maßlos. Hier ist Ronja in eurem Enjoy-Mittag. Seit heute Morgen um 7 Uhr läuft in Lensahn in Schleswig-Holstein der Triple Ultra Triathlon. Das ist so krass. Die müssen da 11 Kilometer schwimmen, dann 126 Kilometer laufen und dann 540 Kilometer Fahrrad fahren. What the freak. Also ich weiß, es muss keiner, das machen Menschen ja freiwillig, die da mitmachen. Ich finde es aber so krass, ne? Morgen Nachmittag sind die Ersten dann auch mal fertig mit diesem Ultra-Triathlon. Und ich finde das so, also es geht nicht in meinen Kopf, wie ein Mensch so etwas schaffen kann. 500 Kilometer Fahrrad fahren am Stück. Also ich bin dafür natürlich nicht selber angemeldet, aber vorsichtshalber möchte ich trotzdem nochmal absagen hier offiziell.
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0: mal eine Feuerwehrstange runterrutschen, ich glaube, das kriegt man hin. Aber einen Kilometer eine Feuerwehrstange immer wieder runterrutschen, die so 7-8 Meter lang ist. Anderer Schnack. Aber das ist die aktuelle Mission Deutschland. Hier erfüllt ihr mit unserem Kollegen Lars die unterschiedlichsten Missionen. Und die aktuelle lautet eben, laufe immer wieder hoch und runter und rutsche an der Feuerwehrstange, bis du einen Kilometer insgesamt zusammen hast. Und deswegen ist er gerade bei einigen Feuerwehren im Norden unterwegs, um sich vorzubereiten auf diese Challenge, ein bisschen was über Feuerwehrfrau und Feuerwehrmann zu erfahren. Hättet ihr zum Beispiel gewusst, was so die Einsatzkleidung kostet? So ein komplettes Outfit. Feuerwehrmann Lars aus Brünsbüttel, also nicht unser Lars, sondern der heißt auch Lars, der echte Feuerwehrmann in Schleswig-Holstein, der hat es uns verraten.
1: Aber wie viel ist dein Outfit wert?
2: Lass uns mal ganz unten anfangen. Die Schuhe. Costa Quanta.
3: Der kostet 220 Euro.
2: Nach den Schuhen kommt wahrscheinlich die Hose.
3: Auch etwas dicker, schützt auch vor Feuer logischerweise. Und die liegt ungefähr bei 950 Euro.
2: Puh, eine dicke, fette Jacke.
3: Die liegt bei 1100 Euro und schützt genauso den Feuerwehrmann vor Flammen immer eine gewisse Zeit.
2: Handschuhe wahrscheinlich, auch sehr wichtig.
3: Die liegen bei 100 Euro, das Paar. Und ganz zu guter Letzt haben wir dann noch den Helm. Und auch der Helm, der kostet mittlerweile 1000 Euro.
2: Das einmal zusammengerechnet macht 3370 Euro.
3: Genau. Und nichts davon ist von Gucci. Das ist alles nicht so hübsch, dass man es privat anziehen möchte, aber halt schützt uns und sichert uns das Heimkehren.
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5: Kurz nach eins haben wir's.
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5: Fast die ganze Fußballwelt zeigt dem FIFA-Chef die rote Karte, denn keiner hat Bock auf die Pläne von Gianni Infantino. Der will noch mehr Geld aus der WM rausholen und deshalb Anteile an den Turnieren an private Investoren verkaufen. Aber Hauke Schelling aus den Enjoy Infos. Da gibt's ja jetzt sehr viel Gegenwind gerade.
6: Ja, das ist so. Ganz besonders vom Europäischen Verband. Die UEFA droht ja damit, keine europäischen Teams zur Frauen- und zur Männer-WM zu schicken. Und auch andere Fußballverbände sind gegen Infantinos Pläne. Aber die FIFA hat heute noch mal gesagt, dass sie daran festhalten will. Was das für Folgen haben könnte, das schätzt Enjoy-Sport-Reporter Lars Benze mal für uns ein.
7: Ja, da müsste die UEFA mit ihren 55 Mitgliedern Taten folgen lassen, also die WM-Turniere dann boykottieren. Was die Männer-WM angeht, das klingt ja noch in weiter Ferne, weil die ja erst in 4 Jahren wieder steigt. Aber die Weltmeisterschaft der Fußballerinnen, die findet ja schon im kommenden Jahr in Brasilien statt und auch bei den Frauen. Da sind die europäischen Nationalteams das Maß aller Dinge. Ein Wegfall dieser Teams bei einer WM, das wäre sowohl bei den Männern als auch bei den Frauen ein herber Image- und auch Qualitätsverlust und kann eigentlich auch nicht im Sinne der möglichen Investoren sein.
6: Ceuta ist ein Teil von Spanien, der aber an der Küste von Marokko in Afrika liegt. Und in Ceuta gibt es gerade eine Flüchtlingskrise. Bis zu 50.000 Geflüchtete sind da innerhalb von nur wenigen Tagen angekommen. Sie anständig zu versorgen, das ist kaum mehr möglich, sagt die Regionalregierung dort. In Ceuta leben nur rund 80.000 Menschen. Spaniens Ministerpräsident Sanchez reist jetzt nach Ceuta. Er schickt auch Soldaten, die die Grenze besser sichern sollen. Viele Flüchtlinge waren übers Wasser dorthin gekommen. Mindestens 18 Menschen sind ertrunken, sagen die Behörden. Unwetter sind gestern über den Norden gezogen. Heute hat das auch noch Folgen im Bahnverkehr. Bäume sind an mehreren Stellen auf Oberleitungen gefallen. Zwischen Hamburg, Uelzen und Hannover und zwischen Hamburg und Bremen fallen deshalb gerade noch Züge aus oder sie verspäten sich. Auch heute müsst ihr im Norden noch mit Gewittern rechnen. Am Wochenende wird das Wetter dann aber ruhiger.
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5: Ist, glaube ich, keiner böse drum, dass es heute ein bisschen abgekühlt ist, oder? 17 bis 23 Grad auf den Inseln, auf den Küsten und auf dem Festland bis zu 30 Grad maximal. Am wärmsten im südlichen Niedersachsen und ansonsten heute so ein solider Mix aus Sonne und Wolken. Ein paar Schauer können auch noch mit dabei sein. Morgen dann ein bisschen sonniger, aber immerhin noch durchmischt, überwiegend trocken. Nochmal ein bisschen luftiger bei bis zu 26 Grad maximal. A1, Lübeck Richtung Hamburg. Zwischen Hamburg-Oehndorf und Dreieck Norderelbe staut es gerade. Eine Dreiviertelstunde braucht ihr länger. A1, Hamburg Richtung Osnabrück. Zwischen Bremer Kreuz und Aasten 5 Kilometer Stop and Go in der Baustelle. A1, Osnabrück Richtung Bremen. Zwischen Dreieck Stur und Bremen-Hemeling 6 Kilometer Stop and Go. Auch hier wegen einer Baustelle. A2, Dortmund Richtung Hannover. Zwischen Bad Alsen und Lauenau 6 Kilometer Stau. Da ist nach einem Unfall gerade nur eine Spur frei. A7, Flensburg Richtung Hamburg. Zwischen Schleswig-Jagel und Kreuz Rendsburg staut es eine gute Dreiviertelstunde plus. A7 Flensburg Richtung Hamburg zwischen Hamburg-Stellingen und dem Elbtunnel 6 Kilometer Stop and Go. A7 Hannover Richtung Kassel zwischen Dreieck Hannover Süd und Hildesheim 7 Kilometer Stau von der Baustelle, braucht ihr eine knappe Dreiviertelstunde länger. A7 Hannover Richtung Hamburg zwischen Dreieck Walsrode und Dorfmark 6 Kilometer Stop and Go. A7 Hannover Richtung Flensburg zwischen Heimfeld und Elbtunnel 8 Kilometer Stop and Go. Und A7 Hamburg Richtung Flensburg zwischen Wader und Rendsburg-Büdelsdorf nochmal 11 Kilometer Stau. 1:15 braucht ihr hier länger. Haltet durch. Gute Fahrt euch.
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5: Hauke, ich muss mich bei dir kurz entschuldigen. Wieder riecht man's? Ich habe gerade einen Couscous-Salat gegessen mit einer kompletten rohen Zwiebel und 2 Knoblauchzehen drin.
6: Ich wollte nicht sagen, es hat irgendwie anders gerochen als sonst. Aber und ich dachte, du lass es dir schmecken.
5: Ja, es hat auch so gut geschmeckt. Und wir sind ja noch im großen Studio mit Fenster offen. Mal sehen, was Kollege Danny gleich sagt. Mit dem habe ich noch ein Meeting in so einem kleinen, stickigen Büro. Also
6: viel Spaß, Danny.
5: Ja, sorry an Danny jetzt schon mal.
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Wir haben doch alle zu Hause diese eine Schublade mit so Kram drin, von dem wir gar nicht wissen, was das noch ist und was da alles drin ist. Und dann guckt man doch mal rein und findet irgendein Relikt. Die neongrüne Plastiksonnenbrille von 2012, die wir bei einer Schaumparty mal auf dem Boden gefunden haben zum Beispiel. Und diese Schublade, die machen wir hier jetzt auch auf. Aber hier sind Songs drin. 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Zusammen ziehen wir uns jeden Tag hier im Enjoy Mittag einen Throwback-Song rein, den wir schon lange uns nicht mehr reingezogen haben. Aber der immer noch knallt und am besten so, dass wir das Mittagstief wegbassen. Und ihr entscheidet jetzt wieder, welcher Song das sein soll. Welcher Song soll in die Playlist? Ich mach die Schublade mal auf. Song 1 heute. Avicii mit The Nights könnt ihr haben. Oder vielleicht habt ihr mehr Bock auf Song Nummer 2. Who's gonna say? Die Swedish House Mafia mit Save the World geht natürlich auch. Also meldet euch einfach mal in der Enjoy App im Messenger. Was macht ihr gerade? Welchen Song wollt ihr dabei hören? Und in 8 Minuten spiele ich euren Favoriten.

wir haben wieder im Musikarchiv gekramt und ihr habt euch da einen Song rausgesucht. Enjoy. Throwback Battle. Jeden Tag kriegt ihr hier einen 2000er Song, der uns ein bisschen aus dem Mittagstief holen soll. Und welcher das sein soll, dafür stimmt ihr immer ab in der Enjoy App. Dafür hattet gerade ihr wieder so ein bisschen Zeit und das Ergebnis steht jetzt fest. Ist es heute Song 1? Avicii mit The Nights oder Song 2? Who's gonna say? Swedish House Mafia mit Save the World und die meisten von euch haben heute für Song 2 abgestimmt. Jakob schreibt Save the World, Ann-Christine aus Cuxhaven schreibt, ich würde gerne Song 2 hören, ich mache gerade den Haushalt und das geht bekanntlich besser mit Enjoy. Das stimmt. Und Sophie schreibt, bitte Nummer 2, ich bin gerade mit dem Cabrio auf dem Weg zur Arbeit. Ey, wie geil, Sophie, ne? Dann dreh jetzt mal richtig schön auf, beschall schön den Norden, sollen ja alle was von haben. Ihr habt entschieden, das ist euer Song.

0: 2 haben wir's und wir gucken mal auf die Straßen. A1 Lübeck Richtung Hamburg. Zwischen Hamburg-Oehlendorf und Dreieck Norderelbe staut es. Ihr braucht eine Dreiviertelstunde länger. A1 Hamburg Richtung Osnabrück. Zwischen Bremer Kreuz und Asten 5 Kilometer Stop and Go in der Baustelle. A1 Osnabrück Richtung Bremen. Zwischen Dreieck Stur und Bremen-Hemeling 6 Kilometer Stop and Go, auch hier wegen der Baustelle. A2 Dortmund Richtung Hannover. Zwischen Bad Eisen und Lauenau ist nach einem Unfall nur noch eine Spur frei. 6 Kilometer Stau. A7 Flensburg Richtung Hamburg. Zwischen Schleswig-Jagel und Kreuz-Rendsburg braucht ihr eine gute Dreiviertelstunde länger. A7 Flensburg Richtung Hamburg. Zwischen Dreieck Hamburg-Nordwest und dem Elbtunnel 7 Kilometer Stop and Go. A7 Kassel-Hannover. Da ist in Höhe Hildesheim nach einem Unfall in beide Richtungen alles gesperrt. Aktuell staut es sich in Fahrtrichtung Kassel ab Dreieck Hannover Süd und in Fahrtrichtung Hannover ab Derneburg-Salzgitter. A7 Hannover Richtung Hamburg. Zwischen Dreieck Walsrode und Dorfmark 6 Kilometer Stop and Go. A7 Hannover Richtung Flensburg, zwischen Hamburg-Heidenfeld und dem Elbtunnel 8 Kilometer Stop and Go. Und A7 Hamburg Richtung Flensburg, da gibt es auch einen dicken Stau zwischen Bader und Rendsburg-Büdelsdorf. 1:15 braucht ihr im Moment länger. Haltet durch, gute Fahrt euch.
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0: Was glaubst du, Lars? Coco Jumbo, Mr. President. Wo war der mal in den deutschen Charts in der Woche, als er rausgekommen ist?
1: Fünf.
0: Er war auf 1996 Nummer 8 in den deutschen Charts.
1: Boah, war ich gar nicht so schlecht.
0: Ja, warst du sehr nah dran. Er hätte es aber, wenn wir jetzt von 1 bis 5 gehen, nicht auf unsere Enjoy-Test-Strecke geschafft. Denn da haben wir ja immer nur die 5 besten neuen Songs, die heute erscheinen.
1: Haben wir euch mal wieder rausgesucht. Treten gleich gegeneinander an, so um kurz nach 3. Und ich stelle sie euch jetzt schon mal ganz kurz vor. Ariana Grande mit Paddle.

0: Robin und Sarah Larsen mit Talk to Me Sarah. Das sind die fünf Songs, die gleich um kurz nach drei gegeneinander antreten. Und ihr habt dann die Wahl, welcher davon am besten ist. Ihr müsst abstimmen in der kostenlosen Android-App. Und der Song mit den meisten Votes, den hören wir später nochmal in voller Länge.
1: Da sind wir gespannt. Kurz nach drei geht das Ganze los. Viel Spaß jetzt mit Lars im Android-Nachmittag. Mein Name ist Ronja, ich sag tschüss. Vielen, vielen Dank für diese Woche. Ab Montag ist Saskia wieder da. Genießt doch ein bisschen die Sonne, vielleicht jetzt auch mit diesem geilen Sommersong hier.
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0: 14 Uhr haben wir es jetzt.
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0: So, Bayern und Baden-Württemberg haben es jetzt auch geschafft. Ganz Deutschland ist es in den Sommerferien, also herzlich willkommen im Norden. Die Straßen sind natürlich auch wieder super voll. Hauke Schelling aus den Enjoy Infos. Wie können wir da denn am besten drumherum fahren?
2: Na, da gilt das, was der ADAC ja eigentlich immer rät, zu Randzeiten fahren, also entweder sehr früh morgens oder spät abends. Jetzt, also heute Nachmittag, ist eine der Hauptstauzeiten, sagt der ADAC, außerdem morgen Vormittag und dann ab Sonntagnachmittag wieder. Die Staustrecken im Norden sind dann besonders die A1 und die A7 in Richtung Nord- und Ostsee und natürlich auch der Elbtunnel in Hamburg wird wieder zum Nadelöhr. Und nochmal mehr Verkehr ist unterwegs wegen der Abreise vom Wacken Open Air am Sonntag und wegen des Christopher Street Days, der ja in Hamburg morgen stattfindet. Künstliche Intelligenz ist gefühlt überall, aber wie verändert KI unser Leben eigentlich? Das wollte der NDR wissen mit der Umfrage NDR fragt. Mehr als 21.500 Menschen im Norden haben mitgemacht. Enjoy-Reporterin Vivian Graf weiß mehr dazu.
3: Viele im Norden nutzen KI und zwar vor allem Jüngere. 70% der unter 30-Jährigen haben schon einmal ChatGPT oder Ähnliches genutzt. Bei den über 30-Jährigen war es dagegen nur gut jeder Zweite. Auch die Gründe für die Nutzung unterscheiden sich. Jüngere lassen sich mit der KI vor allem Texte verbessern oder zusammenfassen. Ältere nutzen sie dagegen eher, um Informationen und Fakten zu checken. Aber egal wie alt, fast alle finden, dass KI-generierte Inhalte gekennzeichnet werden sollten.
2: Jetzt gab es auch nochmal wieder einen Fall, wo sich KI selbstständig gemacht hat. Das US-Unternehmen Anthropic hat mitgeteilt, dass sich ein KI-Modell bei Testläufen eigenständig in Computersysteme von drei anderen Unternehmen gehackt hat. Erst vor kurzem hatte der KI-Entwickler OpenAI, der für ChatGPT bekannt ist, von einem ähnlichen Vorfall berichtet. Der Machtkampf im Profifußball, der schaukelt sich jetzt richtig hoch. Ein wichtiger Berater von FIFA-Boss Gianni Infantino ist jetzt aus Protest gegen seine Investorenpläne zurückgetreten, das berichten Medien. Infantino will ja Rechte an der Fußball-WM an Investoren verkaufen und so Milliarden einnehmen. Mehrere Fußballverbände weltweit protestieren dagegen. Der europäische Verband UEFA plant sogar einen Boykott der Frauen- und Männer-WM.
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0: Jetzt meistens trocken, später kann es auch mal Regen und Gewitter geben. Dazu gerade bei euch in Esens 18 Grad, Stralsund 22 Grad. Und das Wochenende ist jetzt nicht so mega sommerlike, aber immerhin die meiste Zeit trocken. Sonntag dann auch mal ein bisschen mehr Sonne am Start und dazu maximal 30 Grad. Und auf das, was jetzt kommt, habe ich wirklich gar keinen Bock. Ist nämlich super viel los auf den Straßen. Ihr habt gerade schon bei Hauke in den Enjoy-Infos gehört. 2:03, nehmt euch mal eine Sekunde Zeit. A1, Lübeck Richtung Hamburg. Zwischen Hamburg-Oehlendorf und dem Dreieck Norderelbe 8 Kilometer Stau. Braucht ihr eine Dreiviertelstunde länger. A1, Hamburg Richtung Osnabrück. Zwischen dem Bremer Kreuz und Asten 5 Kilometer Stop and Go. A1 Osnabrück Richtung Bremen, zwischen dem Dreieck Stur und Bremen-Hemelingen 6 Kilometer stockender Verkehr. Dann geht's rüber auf die A2 Dortmund Richtung Hannover, zwischen Bad Alsen und Lauenau 6 Kilometer Stau, dort ist nach dem Unfall nur eine Spur frei. A7 Flensburg Richtung Hamburg, zwischen Schleswig-Jagel und dem Kreuz Rendsburg 10 Kilometer Stau plus eine Dreiviertelstunde. A7 Flensburg Richtung Hamburg, zwischen dem Dreieck Hamburg Nordwest und dem Elbtunnel 7 Kilometer Stop and Go. Die A7 Kassel-Hannover ist in Höhe Hildesheim nach einem Unfall in beide Richtung gesperrt. Dadurch staut es sich in Richtung Kassel ab dem Dreieck Hannover Süd und in Fahrtrichtung Hannover ab Derneburg-Salzgitter. A7 Hannover Richtung Hamburg zwischen dem Dreieck Walserode und Dorfmark 6 Kilometer stockender Verkehr. A7 Hannover Richtung Flensburg zwischen Hamburg-Heimfeld und dem Elbtunnel 8 Kilometer stockender Verkehr. Und die letzte Meldung A7 Hamburg Richtung Flensburg zwischen Wader und Rendsburg-Büdelsdorf 11 Kilometer Stau. Da braucht ihr gerade eineinviertel Stunden länger. Leute, haltet durch!
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0: Und ich dachte so, kurz auf zwei starten wir gut gelaunt in die Show und dann schaue ich rüber auf die Straße, ist so viel los. Also falls ihr gerade irgendwo im Stau steckt, ja, vielleicht können wir noch irgendwo ranfahren, Snacks holen oder so und dann machen wir uns eine möglichst gute Zeit. Enjoy Nachmittag, 4 Stunden, los geht's.
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0: Ich wollte mir mal dieses kleine Spektakel nicht entgehen lassen. Einmalig. Einmal diese Stimmung hier. Für nix. Für eine Brücke, die es überall auf der Welt geben könnte. Toll. Stark.
1: Ey, was für ein Event. Ihr habt es vielleicht mitbekommen, Hamburg hat eine neue Brücke bekommen. Knapp 3700 Tonnen schwer. Da sollen dann bald Autos, Züge drüber fahren. Gestern Abend wurde die Sternbrücke dann durch die Stadt gefahren. Da war teilweise Zentimeterarbeit angesagt. Also, es war wirklich crazy. Vielleicht habt ihr ja Videos gesehen oder Fotos bei Instagram, TikTok, wo auch immer. Und es war wirklich Zentimeterarbeit und es war ein riesiges Projekt und deswegen kann ich es auch verstehen, dass sich da Leute getroffen haben zum Public Viewing.
2: Ach, das ist so ein tolles soziales Event.
3: Ich finde die Vibes toll. Es ist so ein zweites Straßenfest in Hamburg.
1: Ja, das haben die unseren Kollegen von 90,3 erzählt. Und ich kann es irgendwie so ein bisschen nachvollziehen, ne? Gestern gutes Wetter, bisschen was trinken, gucken, wie so eine Monsterbrücke durch die Stadt fährt. Also, ich feier's sehr. Auf jeden Fall mehr Stimmung als bei der WM, oder?

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0: 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Stay.

0: 3, hier ist Enjoy und wir schauen auf die Straßen. Es ist super viel los, das wird jetzt also einen kleinen Moment dauern. A1 Lübeck Richtung Hamburg, zwischen Hamburg-Oehendorf und dem Dreieck Norderelbe, 8 Kilometer Stau. A1 Hamburg Richtung Osnabrück, zwischen dem Bremer Kreuz und Aßen, 5 Kilometer Stop and Go. A1 Osnabrück Richtung Bremen, zwischen dem Dreieck Stur und Bremen-Hemeling, 6 Kilometer stockender Verkehr vor der Baustelle. Dann geht's rüber auf die A2 Dortmund Richtung Hannover, zwischen Bad Eisen und Launau, 6 Kilometer Stau, dort ist nach einem Unfall nur eine Spur frei. Die A7 Flensburg Richtung Hamburg, zwischen Schleswig-Jagel und dem Kreuz Rendsburg, 10 Kilometer Stau, da braucht ihr eine gute Dreiviertelstunde länger. A7 Flensburg Richtung Hamburg, zwischen dem Dreieck Hamburg-Nordwest und dem Elbtunnel, 7 Kilometer Stop and Go. Die A7 Kassel-Hannover ist in Höhe Hildesheim nach einem Unfall in beide Richtungen gesperrt, dadurch staut es sich in Richtung Kassel ab dem Dreieck Hannover Süd und in Richtung Hannover ab Derneburg-Salzgitter. A7 Hannover Richtung Hamburg, zwischen dem Dreieck Walsrode und Dorfmark, 6 Kilometer stockender Verkehr. Zwei Meldungen noch, einmal die A7 Hannover Richtung Flensburg, zwischen Hamburg-Heimfeld und dem Elbtunnel, 8 Kilometer Stop and Go. Und die A7 Hamburg Richtung Flensburg, zwischen Wader und Rendsburg-Müdelsdorf, 11 Kilometer Stau. Da braucht ihr gerade eineinviertel Stunden länger. Das war's. Gute Fahrt euch.
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Ihr wisst ja, hier bei Enjoy gibt es ganz viel neue Musik und vor allem hier auf dem Enjoy Songradar, da stellen wir euch immer wieder Musik vor von Künstlerinnen und Künstlern, die ihr vielleicht noch nicht so auf dem Schirm habt. Und das hier könnte einer davon sein, Jack Dean, und den gibt es jetzt für euch mit Mercy. Happy Start ins Wochenende.

0: gerade mal drüber nachgedacht. Großes Finale ist am Donnerstag. Das ist einfach nicht mehr lang, ne?
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0: Yes, gemeinsam stellen wir uns ja den unterschiedlichsten Challenges. Und die aktuelle lautet, rutsche an einer Feuerwehrstange 1 Kilometer. Also immer hochlaufen, runterrutschen. So lange, bis ich 1 Kilometer zusammengerutscht bin. Und für die richtige Vorbereitung besuche ich gerade so ein paar Feuerwehren bei uns im Norden und lasse mich da von den Feuerwehrmännern und Feuerwehrfrauen so ein bisschen beraten, ein paar Tipps geben. Also, wenn nicht gerade irgendwas dazwischen kommt. Ich war zum Beispiel in Flensburg bei Feuerwehrfrau Maybrit. Ich habe mich ganz entspannt mit ihr unterhalten. Und dann einfach so aus dem Nichts ein Einsatz. Darf ich mit dir noch mal kurz quatschen? Weißt du, wo die Jungs jetzt hin müssen?
2: Was ich mitbekommen habe, war, dass auf jeden Fall irgendwo Brandgeruch festgestellt wurde. Und jetzt ist der gesamte Löschzug alarmiert. Das heißt, alle Fahrzeuge, die wir haben, werden jetzt auch besetzt und fahren raus.
0: Das sieht so geil aus, wie die hier alle rausfahren. Das sind wie die Avengers. Und jetzt gleich Martinshorn und volle Attacke. Und das ist einfach so crazy, ne? Wie schnell das denn alles geht. In die Kleidung rein, ab ins Auto und los. Und das zu jeder Tages- und Nachtzeit. Also auf jeden Fall nochmal ein dickes Dankeschön an alle Einsatzkräfte.
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6: 15 Uhr haben wir's.
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6: Wir müssen mal eben über das reden, was da gerade in Spanien passiert. Vielleicht habt ihr die Bilder ja auch schon gesehen. Geflüchtete schwimmen massenhaft an den Strand, klettern über Zäune, schlafen dann auf der Straße. Das passiert gerade in Ceuta, einem Teil von Spanien, der aber in Marokko in Afrika liegt. Hauke Schelling aus den Enjoy Infos, erklär mal bitte, was ist da los?
7: In den vergangenen Tagen sind in Ceuta bis zu 60.000 Geflüchtete angekommen. Die Stadt liegt zwar an der nordafrikanischen Küste, gehört aber zu Spanien und ist damit auch EU-Gebiet. Spaniens Ministerpräsident Sanchez ist mittlerweile vor Ort. Er hat die Lage in Ceuta als Angriff bezeichnet. Enjoy-Reporter Stefan Ehlert ist vor Ort in Ceuta und beschreibt uns mal die Lage.
8: Eine Stadt mit 85.000 Einwohnern, da sind plötzlich 40.000 Leute mehr. Da ist die Frage, wo sollen die schlafen? Wo finden die eine Dusche? Und woher bekommen sie Trinkwasser? Das ist also alles vollkommen ungeklärt. Und die Aufnahmeeinrichtungen, um Verfahren abzuwickeln, sei es ein Asylverfahren oder auch ein Abschiebungsverfahren, was auch immer, die sind natürlich vollkommen überlastet, schon seit Tagen. Also die Situation ist katastrophal.
7: Kanzler Merz hat sich auch schon geäußert. Er hat Spanien aufgefordert, die Lage in seiner afrikanischen Exklave schnell wieder in den Griff zu kriegen. Hamburg steht am Wochenende im Zeichen des Christopher Street Day. Die Veranstalter rechnen mit gut 250.000 Teilnehmenden. Morgen Mittag soll der CSD dann mit einer Demo im Stadtteil St. Georg und durch die City starten. Der CSD in Hamburg steht dieses Jahr unter dem Eindruck des mutmaßlich islamistischen Anschlags beim CSD in Berlin am vergangenen Wochenende. Deshalb sollen dieses Jahr in Hamburg doppelt so viele Polizistinnen und Polizisten beim CSD aufpassen, dass nichts passiert. Unwetter sind gestern über den Norden gezogen. Heute hat das auch noch Folgen im Bahnverkehr. Bäume sind an mehreren Stellen auf Oberleitungen gefallen. Zwischen Hamburg, Uelzen und Hannover und zwischen Hamburg und Bremen fallen deshalb immer noch Züge aus oder sie kommen zu spät. Auch heute müsst ihr im Norden noch mit Gewittern rechnen teilweise. Am Wochenende wird das Wetter dann aber wieder ein bisschen ruhiger.
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6: In Waren in Mecklenburg-Vorpommern, wo morgen zum Beispiel das Müritz-Schwimmen stattfindet. 24 Grad, Papenburg 21 Grad. Heute die meiste Zeit trocken. Später am Abend kann es vielleicht noch Regen und Gewitter geben. Das Wochenende ist dann auch nicht ganz so sommerlike, aber immerhin die meiste Zeit trocken. Sonntag sogar mal mit ein bisschen mehr Sonne und dazu maximal 30 Grad. 2:02, wir schauen auf die Straßen. Super viel heute wieder los. A1 Lübeck Richtung Hamburg zwischen Hamburg-Oehlendorf und dem Dreieck Norderelbe. 8 Kilometer Stau, da braucht ihr eine Dreiviertelstunde länger. A1 Hamburg Richtung Osnabrück zwischen dem Bremer Kreuz und Asten 5 Kilometer stockender Verkehr im Baustellenbereich. A1 Osnabrück Richtung Bremen, zwischen dem Dreieck Stur und Bremen-Hemeling 7 Kilometer Stau vor der Baustelle. Rüber geht's auf die A7 Flensburg Richtung Hamburg, zwischen Schleswig-Jagel und dem Kreuz Rendsburg 10 Kilometer Stau und eine knappe Dreiviertelstunde dauert es dort länger. A7 Flensburg Richtung Hamburg, zwischen Hamburg-Schnelsen Nord und dem Elbtunnel 8 Kilometer Stop and Go. A7 Hannover Richtung Kassel, zwischen dem Dreieck Hannover Süd und Hildesheim 7 Kilometer stockender Verkehr vor der Baustelle. A7 Hannover Richtung Hamburg, zwischen dem Dreieck Walsrode und Dorfmark 6 Kilometer stockender Verkehr. A7 Hannover Richtung Flensburg, zwischen dem Dreieck Hamburg Südwest und dem Elbtunnel 8 Kilometer stockender Verkehr. 2 Meldungen noch, einmal die A7 Hamburg Richtung Flensburg, zwischen Wader und Rendsburg-Büdelsdorf 11 Kilometer Stau, da braucht ihr gerade 1,25 Stunden länger. Und die A27 Bremen Richtung Walsrode ist zwischen Achim Nord und Achim Ost wegen eines defekten LKW gesperrt, dadurch auch hier Stau. Das war's, gute Fahrt euch.
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6: Ja, und auch hoffentlich mit ganz, ganz starken Nerven. Vor allem, wenn ihr gerade in einem der ganz vielen Staus bei uns im Norden steckt. Haltet durch. Ich glaube, gemeinsam kriegen wir die Zeit schon irgendwie rum. Vor allem, wenn jetzt Dominik Feig so richtig einen wegperformt. Wegperformt. Das hat mein Vater auch so gesagt. Naja, White Keys gibt's jetzt für euch. Happy Friday. Kommt gut ins Wochenende.
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0: Leute, auf dem Weg ins Wochenende noch mal eben auschecken, was so an neuer Musik rausgekommen ist.
1: Machen wir doch.
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0: Jeden Freitag lassen wir hier 5 neue Songs gegeneinander antreten. Alle Songs, die gerade erst rausgekommen sind. Und diese Songs haben es auch nicht ganz so easy. Denn sie haben nur eine knappe Minute Zeit, um hier zu überzeugen. Wir hören bei jedem Song also eine knappe Minute rein. Dann geht's zum nächsten und ihr entscheidet am Ende, welcher euch am meisten abgeholt hat. Soweit zu den Regeln. Checkt ihr? Checkt ihr. Also, wir machen den Anfang. Los geht's heute mit Ariana Grande und Pedal.
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0: Ariana Grande mit Paddles, Song Nummer 1 auf der Android-Teststrecke. Ihr könnt fleißig eure Meinung rüberschicken über Messenger der kostenlosen Android-App. Lisanne, Anna und Lars, so heißen die drei, haben wahrscheinlich einen Account zusammen, haben gerade geschrieben, der Song ist gut, gibt aber noch bessere. Und Sven sagt, nicht so sommerlich, holt uns nicht ab. Liebe Grüße, Magda und Sven. Okay, Song Nummer 1. Jetzt ist noch nicht so mega, mega überzeugt, aber vielleicht Song Nummer 2 kommt von Kamrat. Super sympathischer Typ, brauchen wir nicht drüber reden. War schon sehr oft hier bei uns im Sender, macht eigentlich immer geile Mucke. Der neue Song heißt Love Sober. Ihr könnt wieder eure Meinung rüberschreiben über den Messenger der kostenlosen Android-App und den Song bekommt ihr jetzt.
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0: Amrad, Love Sobers, Song Nummer 2 auf der Andrew-Tesh-Strecke. René hat mir vorhin schon geschrieben, dass er glaubt, dass der Song heute gewinnt. Bei ihm kommt er also sehr gut an. Dann gibt es hier noch einen anonymen Kommentar, einfach nur so 2 Daumen runter. Da kommt er also nicht so gut an. Und Lisanne, Anna und Lars haben nochmal geschrieben, bis jetzt unser Favorit hat viel Schwung. Ja, gespaltene Meinung. Als nächstes geht jetzt hier Dasha an den Start. Ich gefühlt echt lange nichts mehr von ihr gehört. Jetzt gibt's was Neues. Memo. Und den bekommt ihr jetzt.
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1: Ja, so schnell geht's. So schnell ist eine Minute rum. Memo von Dasha, Song Nummer 3 auf der Engine-Teststrecke. Sven schreibt, klingt sehr 0815. Ada sagt aber, toller, gute Laune-Song. Ja, auch hier. Irgendwie seid ihr euch nicht einig, aber es ist auch gut so. Verschiedene Meinungen, sehr gut. Seid ihr ready für Song Nummer 4? Ab geht er. Benny Blanco, Selena Gomez und Becky G. T. Olvido.
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0: Magda und Sven sagen, holt uns sehr ab. Ja, scheint also zu performen. Song Nummer 4 auf der Android-Hashtag-Strecke: Benny Blanco, Selena Gomez, Becky G, T. Olvido. Ada sagt, ich liebe diesen Vibe. Dieser Musikstil ist Lebenslust pur. Ich glaube, bisher so der Song, der am besten bei euch abgeschnitten hat. Bisher noch keinen negativen Kommentar gesehen. Also, sehr gut. Aber vielleicht kommt ein Song ja noch besser an, denn einen haben wir noch. Robin und Sarah Larsen mit Talk to Me, Sarah. Eure Meinung dazu gerne wieder über einen Messenger der kostenlosen Enjoy-App.
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0: Hecki schreibt, mein Favorit, ganz viel Power. Zum Song Nummer 5 auf der Andrew-Test-Strecke. Robin und Sarah Larsen mit Talk to Me. Marie hat auch noch eine Nachricht geschrieben. Beim vierten Song finde ich den Beat sehr gut. Die anderen holen mich jetzt nicht so ab. Ach, hier werden jetzt schon Fazit gezogen. Der Song geht nicht so fit, sagt Louis. Also irgendwie seid ihr euch heute bei keinem Song so wirklich einig, außer bei Song Nummer 4. Benny Blanco, Selena Gomez und Becky G. Der hat meiner Meinung nach wohl am besten abgeschnitten. Aber ich merke schon, wir kommen hier irgendwie schon zum Fazit. Und das machen wir erst jetzt.
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0: Ja, da habt ihr die Möglichkeit. Da gibt es ein Video von mir. Unten ist so ein Abstimmungssymbol. Da könnt ihr einmal draufklicken. Und dann habt ihr eine Stimme. Ihr müsst euch also für einen Song entscheiden. Und der Song mit den meisten Stimmen wird dann unser Teststreckenbester. Für diesen Song gibt es zum einen ganz viel Ruhm und Ehre. Aber wir werden diesen Song dann nicht nur eine Minute nochmal hören, sondern nochmal in voller Länge. Und zwar gleich schon in 20 Minuten, so gegen 20 vor 4. Also geht nochmal kurz in euch. Und stimmt dann für euren Favoriten in der kostenlosen Enjoy App.
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0: hier haben wir es jetzt. Wir schauen mal, was auf den Straßen so geht. Ist nach wie vor einiges los. Stau und stockender Verkehr 5 Kilometern. A1 Lübeck Richtung Hamburg. Zwischen Hamburg-Oehlendorf und dem Dreieck Norderelbe. 8 Kilometer Stau, da braucht ihr eine Dreiviertelstunde länger. Dann die A1 Osnabrück Richtung Bremen. Zwischen dem Dreieck Stur und Bremen-Hemelingen. 7 Kilometer Stau vor der Baustelle. A7 Flensburg Richtung Hamburg. Zwischen Schleswig-Jagel und dem Kreuz Rendsburg. 10 Kilometer Stau, eine knappe Dreiviertelstunde plus. A7 Flensburg Richtung Hamburg. Zwischen Hamburg-Schnellsen Nord und dem Elbtunnel. 8 Kilometer Stop and Go. A7 Hannover Richtung Kassel, zwischen dem Dreieck Hannover Süd und Hildesheim 7 Kilometer stockender Verkehr. A7 Hannover Richtung Flensburg, zwischen dem Dreieck Hamburg Südwest und dem Elbtunnel 8 Kilometer stockender Verkehr. A7 Hamburg Richtung Flensburg, zwischen Wader und Rendsburg-Büdelsdorf 11 Kilometer Stau, da braucht ihr gerade 1,25 Stunden länger. Die A27 Bremen Richtung Walsrode ist zwischen Achim Nord und Achim Ost wegen eines defekten LKW gesperrt, dadurch auch hier Stau. Und die A28 Leer Richtung Oldenburg ist zwischen Westerstede West und Westerstede nach einem Unfall gesperrt. Das war's. Gute Fahrt euch.
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0: haben wir einen Gewinnersong? Ja!
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0: Ja, 5 Songs sind gegeneinander angetreten. Alle Songs, die heute erst rausgekommen sind. Und diese 5 waren dabei. Ariana Grande mit Paddle. Neue Musik von Kamrat, Love Sober. Noch was Neues von Dasha,

fünf Songs, die fünf ganz neuen Songs, die heute auf der Enjoy-Teststrecke gegeneinander angetreten sind. Ihr hattet die Möglichkeit abzustimmen für euren Favoriten in der kostenlosen Enjoy-App. Jeder natürlich nur mit einer einzigen Stimme. Ich weiß gar nicht, so richtig knapp war es auch nicht so richtig eindeutig. War ein mittelmäßiges Ergebnis, würde ich sagen. Und den Gewinnersong habe ich jetzt für euch. Fans werden es erkennen. Benny Blanco, Selena Gomez und Becky G mit Te Olvido gibt es jetzt für euch. Unser Gewinnersong in dieser Woche auf der Enjoy-Teststrecke. Gerade nochmal gecheckt, was das überhaupt heißt. Te Olvido heißt so viel wie Ich vergesse dich. Schönen Freitag, happy Wochenende.

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0: 10 vor 4, hier ist Enjoy und ich würde euch jetzt gerne mal Benno und Tilda vorstellen. Voll süß, das sind die ersten beiden Seehundheuler, die die Seehundstation Friedrichskoog in dieser Saison ausgewildert hat. Leiterin Tanja war gestern in der Meldorfer Bucht mit dabei.
1: Die werden sich zunächst mal ein bisschen orientieren. In dieser Bucht sind regelmäßig Tiere unterwegs, hier ist ein gutes Nahrungsangebot. Deswegen ist dieser Ort halt auch sehr gut geeignet, um ihnen einen guten Start in die Freiheit zu ermöglichen.
0: Es ist so sweet, wirklich. Benno und Hilda, macht's gut ihr beiden und schickt mal bitte eine Postkarte, ja?
2: 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Serotonin. 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
3: 16 Uhr haben wir es jetzt.
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3: Ja, in der Fußballwelt gibt es gerade richtig ordentlich Beef. FIFA-Chef Infantino will noch mal mehr Geld aus der WM rausholen und plant deshalb, Anteile an den Turnieren an private Investoren zu verkaufen. Aber Hauke Schelling aus den Enjoy Infos, das kommt gar nicht gut an, ne?
4: Nein, die UEFA, der Europäische Fußballverband, der droht ja sogar mit einem WM-Boykott. Auch andere Fußballverbände sind gegen Infantinos Pläne. Aber die FIFA hat heute noch mal gesagt, sie will daran festhalten. Was das für Folgen haben könnte, das schätzt Enjoy Sportreporter Lars Bente jetzt nochmal für uns ein.
5: Ja, da müsste die UEFA mit ihren 55 Mitgliedern Taten folgen lassen, also die WM-Turniere dann boykottieren. Was die Männer-WM angeht, das klingt ja noch in weiter Ferne, weil die ja erst in 4 Jahren wieder steigt. Aber die Weltmeisterschaft der Fußballerinnen, die findet ja schon im kommenden Jahr in Brasilien statt und auch bei den Frauen. Da sind die europäischen Nationalteams das Maß aller Dinge. Ein Wegfall dieser Teams bei einer WM, das wäre sowohl bei den Männern als auch bei den Frauen ein herber Image- und auch Qualitätsverlust und kann eigentlich auch nicht im Sinne der möglichen Investoren sein.
4: Ceuta, das ist ein Teil von Spanien, der aber an der Küste von Marokko in Afrika liegt. Und in Ceuta gibt es gerade eine Flüchtlingskrise. Bis zu 60.000 Geflüchtete sind da innerhalb weniger Tage angekommen. Viele sind übers Wasser gekommen. Mindestens 34 Menschen sind auch ums Leben gekommen, sagen die Behörden. Spaniens Ministerpräsident Sanchez hat die Situation in Ceuta als Angriff bezeichnet. Das spanische Fernsehen meldet inzwischen, dass etwa 25.000 der Geflüchteten das Gebiet wieder in Richtung Marokko verlassen hätten. In Australien gilt seit Ende letzten Jahres ja ein Social-Media-Verbot für alle unter 16, aber das funktioniert offenbar nicht. Über 80% der Jugendlichen nutzen Instagram, TikTok oder auch Snapchat trotzdem weiter, heißt es. Das zeigt jetzt eine Studie der Behörden. Die kritisieren, dass die Social-Media-Plattformen das Alter der Userinnen und User nicht richtig prüfen würden. Bei Lidl läuft gerade ein großer Rückruf in der Rindersalami Dulano Delicatesse Edelsalami Rind 100 Gramm wurden Bakterien gefunden, die Durchfall auslösen können. Betroffen sind Produkte mit dem Mindesthaltbarkeitsdatum 10.08.2026 und die wurden unter anderem in den Bundesländern Schleswig-Holstein, Hamburg, Niedersachsen und Bremen verkauft. Wenn ihr betroffen seid, könnt ihr die Packung bei einem Lidl zurückgeben und bekommt dann den Kaufpreis erstattet, heißt es.
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3: Bei euch auf dem Wattenschlick-Festival in Fahre-Dangast in Niedersachsen gerade 22 Grad, Wedel 24 Grad. Jetzt gerade meistens noch trocken, später kann es aber echt nochmal ordentlich Regen und Gewitter geben. Das Wochenende sieht dafür, ich würde so eine 7 von 10 würde ich sagen. Also Sonntag echt noch schön mit Sonne und so, morgen eher grau, aber die meiste Zeit trocken und maximal 30 Grad. 3 Minuten nach 4 haben wir es jetzt schon rüber auf die Straßen. Ist natürlich wieder einiges los. So typisch Freitag. A1 Lübeck Richtung Hamburg. Zwischen Hamburg-Oehlendorf und dem Dreieck in Norderelbe 8 Kilometer Stau. Da dauert es eine Dreiviertelstunde länger. A1 Osnabrück Richtung Bremen. Zwischen dem Dreieck Stur und Bremen-Hemmeling 7 Kilometer Stau. A7 Flensburg Richtung Hamburg. Zwischen Schleswig-Jage und dem Kreuz Rendsburg 10 Kilometer Stau. Da braucht ihr eine knappe Dreiviertelstunde länger. A7 Flensburg Richtung Hamburg. Zwischen Quickborn und dem Elbtunnel 11 Kilometer stockender Verkehr plus eine Stunde. A7 Hannover Richtung Kassel, zwischen dem Dreieck Hannover Süd und Hildesheim-Dristenstedt 5 Kilometer stockender Verkehr. A7 Hannover Richtung Flensburg, zwischen dem Dreieck Hamburg Südwest und dem Elbtunnel 8 Kilometer Stop and Go. A7 Hamburg Richtung Flensburg, zwischen Wader und Rendsburg-Büdelsdorf 11 Kilometer Stau, unser Sorgenkind heute, 1,25 Stunden länger. Die A27 Bremen Richtung Walsrode ist zwischen Achim Nord und Achim Ost wegen eines defekten LKW gesperrt. Und die A28 Leer Richtung Oldenburg ist zwischen Westerstede West und Westerstede nach einem Unfall gesperrt. Das war's, gute Fahrt euch.
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3: Kurz nach 4, gleich geschafft, dann ist Wochenende. Gibt es da irgendwelche Pläne bei euch?
6: Dann gehe ich auf Couch, mache nichts anderes mehr. Nicht im Garten, gar nichts, nicht am Strand, einfach nur auf Couch. Sonst nichts.
3: Also, gönnt euch, happy Wochenende.
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0: gerade mal das Wetter für alle gecheckt, die morgen so wie ich zum CSD nach Hamburg wollen. Wenig Sonne, trocken und maximal 23 Grad. Und ich persönlich finde, das ist eigentlich so ein perfektes Wetter für so ein Event. Falls ihr jetzt aber der Meinung seid und sagt, nee, ich brauche 40 Grad, ich muss in der Sonne brutzeln. Kein Problem, das gibt's jetzt für die Ohren hier bei Enjoy.
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0: Talk to you, hier ist Enjoy, 16:21 haben wir es. Und Mission Norddeutschland ist vielleicht bei dem einen oder anderen mittlerweile im Begriff. Hier erfüllt ihr ja gemeinsam mit mir die unterschiedlichsten Missionen. Die aktuelle lautet, rutsche an einer Feuerwehrstange herunter, insgesamt 1 Kilometer. Deswegen bin ich auch gerade echt viel bei Feuerwehren im Norden unterwegs, um mich dann auf diese Challenge halt vorzubereiten. Und auch, um so ein bisschen was über Feuerwehrfrau und Feuerwehrmann zu erfahren. Und ich habe eine Sache mitgebracht, das ist ein ganz spannender Fakt. Hättet ihr zum Beispiel gewusst, was so die Einsatzkleidung kostet? Also so ein komplettes Outfit. Feuerwehrmann Lars aus Brunsbüttel in Schleswig-Holstein hat es mir verraten.
1: Aber wie viel ist dein Outfit wert?
0: Lass uns mal ganz unten anfangen. Die Schuhe. Costa Quanta.
2: Der kostet 220 Euro.
0: Nach den Schuhen kommt wahrscheinlich die Hose.
2: Auch etwas dicker, schützt auch vor Feuer logischerweise. Und die liegt ungefähr bei 950 Euro.
0: Puh, eine dicke, fette Jacke.
2: Die liegt bei 1100 Euro und schützt genauso den Feuerwehrmann vor Flammen immer eine gewisse Zeit.
0: Handschuhe wahrscheinlich, auch sehr wichtig.
2: Die liegen bei 100 Euro, das Paar. Und ganz zu guter Letzt haben wir dann noch den Helm. Und auch der Helm, der kostet mittlerweile 1000 Euro.
0: Das einmal zusammengerechnet macht 3370 Euro.
2: Genau. Und nichts davon ist von Gucci. Das ist alles nicht so hübsch, dass man es privat anziehen möchte, aber halt schützt uns und sichert uns das Heimkehr.
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1: Um eine Minute nach 4:30 mit Hauke Schelling. Ceuta, das ist ein Teil von Spanien, der aber an der Küste von Marokko in Afrika liegt. Und da gibt's gerade eine Flüchtlingskrise. Bis zu 60.000 Geflüchtete sind da innerhalb weniger Tage angekommen. Viele sind übers Wasser gekommen. Mindestens 34 Menschen sind dabei auch gestorben, melden die Behörden. Das spanische Fernsehen berichtet aber inzwischen, dass etwa 25.000 Geflüchtete das Gebiet wieder in Richtung Marokko verlassen hätten. Der Machtkampf im Profifußball, der schaukelt sich weiter hoch. Ein wichtiger Berater von FIFA-Boss Gianni Infantino, der ist jetzt aus Protest gegen die Investorenpläne von Infantino zurückgetreten. Der will ja Rechte an der Fußball-WM an Investoren verkaufen und so Milliarden einnehmen. Mehrere Fußballverbände weltweit sind aber dagegen. Der europäische Verband UEFA plant sogar einen Boykott der Frauen- und Männer-WM. Ganz Deutschland hat seit heute Sommerferien und das merken wir hier im Norden auf den Straßen. Heute Nachmittag ist schon ziemlich viel los. Wo genau, das hört ihr gleich von Lars. Der ADAC warnt auf jeden Fall, dass auch morgen Vormittag und Sonntagnachmittag die Lage auf den Straßen ziemlich angespannt ist. Dann vor allem auch auf der A1 und der A7 in Richtung Nord- und Ostsee. Und das Wetter heute Abend oft sonnig. Es kann hier und da auch mal Regen runterkommen. Auch Gewitter sind möglich bei 17 bis 28 Grad.
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2: Ja, was soll ich sagen? Hauke hat gefühlt schon alles gedacht. Es ist super viel los auf den Straßen. 16:32. Wir verschaffen uns mal kurz einen Überblick, wo ihr wie lange steht. A1, Lübeck Richtung Hamburg, zwischen Hamburg-Illendorf und dem Dreieck Norderelbe. 8 Kilometer Stau, da braucht ihr gerade eine Dreiviertelstunde länger. A1, Hamburg Richtung Osnabrück, zwischen Uppusen-Bremen-Mahndorf und Asten, 6 Kilometer stockender Verkehr. A1, Osnabrück Richtung Bremen, zwischen dem Dreieck Stur und Bremen-Hemeling, 7 Kilometer Stau vor der Baustelle. Dann geht's rüber auf die A7 Flensburg Richtung Hamburg, zwischen Schleswig-Jarkel und dem Kreuz Rendsburg, 10 Kilometer Stau plus eine Dreiviertelstunde. A7 Flensburg Richtung Hamburg, zwischen Quickborn und dem Elbtunnel, 11 Kilometer stockender Verkehr plus eine Stunde. A7 Hannover Richtung Kassel, zwischen dem Dreieck Hannover Süd und Hildesheim-Dristmenstedt, 5 Kilometer stockender Verkehr. A7 Hannover Richtung Flensburg, zwischen Hamburg-Heimfeld und dem Elbtunnel, 8 Kilometer stockender Verkehr. A7 Hamburg Richtung Flensburg, zwischen Werder und Rendsburg-Büdelsdorf, 11 Kilometer Stau, immer noch 1,25 Stunden mehr Zeit einplanen bitte. Und die A27 Bremen Richtung Walsrode ist zwischen Achim Nord und Achim Ost wegen eines defekten LKW gesperrt. Auch hier aktuell Stau. Das war's. Gute Fahrt euch.
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0: Ihr wollt einen entspannten Spieleabend mit Freunden haben? Dann spielt bitte auf gar keinen Fall Monopoly.
1: Es ist immer gut zum Rage-Baiten und zum Sauerwerden, weil dann kriegst du immer so einen extra Schub Energie, weil dann switchen wir von Monopoly auf Monopoly. Cards ist mittlerweile, das ist wirklich das schlimmste Spiel, weil es macht so sauer.
0: Das hat Bund uns im Interview verraten. Und ich finde es so funny, es macht ihn sauer und trotzdem zockt Bund dieses Game Monopoly vor seinen Auftritt mit der Crew. Bund ist nämlich DJ, kommt bei uns aus Hamburg und der spielt auch schon wirklich sehr fette Konzerte auf der ganzen Welt und trotzdem haben Bund noch nicht alle Leute auf dem Schirm. Und das wollen wir ändern und deswegen haben wir ihn euch hier aufs Android Songradar gepackt. Bund mit Trippin', ich würde sagen perfekt für einen entspannten Monopoly-Abend oder halt auch nicht entspannt.

0: Also jetzt mal for real. Wurde hier irgendjemand schon mal mit so einem Anmachspruch angemacht und hat dann gesagt, ja, top, passt, ja, ja, lass gehen. Das funktioniert doch nie. Oder nicht?
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0: Unser Reporter Martin trifft sich ja regelmäßig mit der Generation 80+. Und heute geht es genau darum, um Anmachsprüche. Er hat sie gefragt, was ist denn ein guter Anmachspruch?
2: Anmachspruch. Also von dem Herrn zur Dame.
3: Je nachdem.
2: Siehst toll aus heute. Schöne blonde Haare, wenn man sie dann hat.
3: Klaus, was ist ein guter Anmachspruch?
4: Oh, du stellst aber auch Fragen. Ich würde vielleicht sagen, du siehst gut aus.
3: Also ein Kompliment machen?
4: Ja, wie gesagt, du siehst gut aus, ne?
3: Sagst du es mir jetzt gerade?
4: Nein, zu dir sage ich das nicht, aber...
3: Warum denn nicht?
4: Weil ich auf Männer nicht stehe, also...
3: Klaus, ich kann dir aber trotzdem sagen, dass du gut aussiehst.
4: Ja, du siehst gut aus. Du hast bestimmt Schlag bei den Frauen, ne?
3: Danke, Klaus, das ehrt mich sehr. Hast du niemals einen Mann angesprochen?
2: Doch bestimmt, na klar. Ich bin aber auch schon im Supermarkt, gerade gestern. Ich habe Bio-Zitronen gesucht und war schon ganz am Rummotzen, wo die Bio-Zitronen versteckt sind. Und habe sie denn gefunden. Dann kam ein Mann hinter mir her und sagte, haben Sie jetzt die Bio-Zitronen gefunden? Ich weiß, wo sie sind. Fand ich total nett.
3: Aber gar nicht blöd. Also eine Situation aufgreifen und daraus vielleicht einen Anmachspruch bauen.
2: Ja.
3: Ist aus euch beiden was geworden?
2: Nee, leider nicht. Mein Mann war auch immer da.
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9: 17 Uhr haben wir es.
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9: Wir müssen mal eben über das reden, was gerade in Spanien passiert. Vielleicht habt ihr ja auch die Bilder schon gesehen. Geflüchtete schwimmen massenhaft an den Strand, klettern über Zäune, schlafen dann auf der Straße. Das passiert gerade in Ceuta, einem Teil von Spanien, der aber in Marokko in Afrika liegt. Hauke Schelling aus den Enjoy Infos, erklär mal bitte, was ist da los?
10: In den vergangenen Tagen sind in Ceuta bis zu 60.000 Geflüchtete angekommen. Die Stadt liegt zwar an der nordafrikanischen Küste, gehört aber zu Spanien und ist damit auch EU-Gebiet. Spaniens Ministerpräsident Sanchez ist vor Ort. Er hat die Lage in Ceuta als Angriff bezeichnet. Enjoy-Reporter Stefan Ehlert ist auch vor Ort und beschreibt uns mal die Lage da.
11: Eine Stadt mit 85.000 Einwohnern, da sind plötzlich 40.000 Leute mehr. Da ist die Frage, wo sollen die schlafen? Wo finden die eine Dusche? Und woher bekommen sie Trinkwasser? Das ist also alles vollkommen ungeklärt. Und die Aufnahmeeinrichtung, um Verfahren abzuwickeln, sei es ein Asylverfahren oder auch ein Abschiebungsverfahren, was auch immer, sind natürlich vollkommen überlastet, schon seit Tagen. Also die Situation ist katastrophal.
10: Ja, und viele illegal eingereiste Migranten verlassen jetzt aber Ceuta offenbar auch wieder und kehren nach Marokko zurück. Etwa 25.000 von ihnen seien auf dem Rückweg, meldet das spanische Staatsfernsehen. FIFA-Boss Gianni Infantino bekommt immer mehr Gegenwind wegen seiner Pläne, Rechte an der Fußball-WM an Investoren zu verkaufen. Nach den beiden Fußballverbänden, die Europa, Nord- und Mittelamerika sowie die Karibik vertreten, geht jetzt auch der Asienverband auf Abstand zu Infantino. Der kann deshalb jetzt auch nicht mehr damit rechnen, dass seine Pläne eine Mehrheit bekommen, wenn darüber dann abgestimmt wird. Außerdem ist sein enger Vertrauter des FIFA-Chefs inzwischen aus Protest gegen seine Pläne zurückgetreten. Im Juli sind mehr als 580.000 Menschen im Norden arbeitslos gewesen. In Schleswig-Holstein ist die Arbeitslosenquote mit 5,9% aktuell am niedrigsten. Bremen ist Schlusslicht mit 11,4%. Dass die Arbeitslosenzahlen im Sommer nach oben gehen, das ist nicht ungewöhnlich, denn dann zum Ende des Schul- und Ausbildungsjahres melden sich vor allem viele junge Menschen arbeitslos, sagt die Bundesagentur für Arbeit.
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9: Eigentlich sieht es heute ganz gut aus. Heute Abend kann es nochmal Regen oder Gewitter geben, aber sonst eigentlich ganz okay. Nicht allzu viel Sonne, aber passt auf jeden Fall. Sieke gerade 26 Grad, Wismar 21 Grad, ein bisschen kühler und das Wochenende ist dann ja auch so. Es ist so lala, es ist voll okay. Es ist jetzt nicht wirklich sommerlike, aber die Sonne kommt ab und zu mal raus. Gerade so am Sonntag soll auch trocken bleiben und dazu maximal 30 Grad. 2:05, wir schauen rüber auf die Straßen. Da sieht es leider nicht ganz so schön aus. Ist wieder einiges los. A1 Lübeck Richtung Hamburg zwischen Hamburg-Billstedt und dem Dreieck Norderelbe. 6 Kilometer stockender Verkehr plus 20 Minuten. A1 Hamburg Richtung Osnabrück zwischen Uppusen, Bremen, Mahndorf und Asten 6 Kilometer stockender Verkehr. A1 Osnabrück Richtung Bremen zwischen dem Dreieck Stur und Bremen-Hemmeling 6 Kilometer Stau vor der Baustelle. A1 Hamburg Richtung Lübeck zwischen Ahrensburg und Bad Oldesloe 5 Kilometer Stop and Go. Dann geht's rüber auf die A7 Flensburg Richtung Hamburg zwischen Quickborn und dem Elbtunnel. Da steht ihr gerade auf 11 Kilometern. Eine Stunde dauert es hier länger. A7 Hannover Richtung Hamburg zwischen dem Dreieck Walsrode und Bad Fallingbostel 4 Kilometer Stau. A7 Hannover Richtung Flensburg zwischen Hamburg-Heimfeld und dem Elbtunnel 8 Kilometer stockender Verkehr und die A7 Hamburg Richtung Flensburg zwischen Werder und Rendsburg-Büdelsdorf 7 Kilometer stockender Verkehr. Das war's. Gute Fahrt euch.
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9: Oh, nach wie vor super viel los auf den Straßen und gerade wenn ihr jetzt irgendwie auf der A7 Flensburg Richtung Hamburg steht, so zwischen Quickborn und Elbtunnel, 11 Kilometer stockender Verkehr, eine Stunde länger. Leute, haltet auf jeden Fall durch. Die richtige Musik auf dem Weg ins Wochenende gibt's jetzt von mir. Shakira.

0: Jonas aus dem Android-Team ist gerade bei mir. Sag mal, wie doll kickt die Müdigkeit gerade bei dir so gegen Viertel nach fünf?
1: Na, ich muss schon sagen, also der Müdibert gibt alles, aber ich lasse ihn einfach nicht.
0: Okay, aber wir merken gerade, ich glaube, das bei vielen sind so ein Ding, Sommermüdigkeit, ne? Ja. Und wieso, das klären wir jetzt mal.
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0: Hier gibt es immer wieder so ein bisschen Klugscheißerwissen. Jonas, warum sind wir im Sommer, gerade wenn es so extrem warm ist, oft so schlapp und müde?
1: Weil unser Körper versucht, konstant seine Temperatur zu halten. Und das ist natürlich bei 38 Grad draußen deutlich anstrengender als bei 22 Grad. Herz und Kreislauf müssen härter arbeiten als sonst. Außerdem verlieren wir, weil wir mehr schwitzen, mehr Flüssigkeit. Und wenn wir dann ein bisschen dehydriert sind, dann kann uns das zusätzlich müde machen.
0: Ja, und gefühlt schlafen wir ja auch schlechter, ne?
1: Ja, die Nächte sind kurz, es wird spät dunkel und früh vorm Schlafzimmerfenster. Und bei 20 Grad plus ist Tiefschlaf gar nicht mal so einfach.
0: So, was können wir machen, um dieser Müdigkeit dann entgegenzuwirken?
1: Ja, es liegt auf der Hand, aber trotzdem nochmal der Reminder, ne? Viel trinken und regelmäßig abkühlen hilft. Also Eis essen, schwimmen gehen oder ähnliches, ihr habt die Erlaubnis.
0: Ihr müsst. Jonas, vielen Dank. Gönnt euch.
2: 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Nico Santos. 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
1: Um 5:30 mit Hauke Schelling. Ceuta, das ist ein Teil von Spanien, der aber an der Küste von Marokko in Afrika liegt. Und in Ceuta gibt es gerade eine Flüchtlingskrise. Bis zu 60.000 Geflüchtete sind da innerhalb nur weniger Tage angekommen. Viele sind übers Wasser gekommen. Mindestens 34 Menschen sind dabei auch gestorben, sagen die Behörden. Spaniens Ministerpräsident Sanchez hat die Situation in Ceuta als Angriffe bezeichnet. Das spanische Fernsehen meldet inzwischen aber, dass etwa 25.000 der Geflüchteten schon wieder in Richtung Marokko unterwegs sind. Es hat jetzt wieder einen Fall gegeben, wo sich künstliche Intelligenz selbstständig gemacht hat. Das US-Unternehmen Anthropic hat mitgeteilt, dass sich ein KI-Modell bei Testläufen eigenständig in Computersysteme von drei anderen Unternehmen gehackt hat. Erst vor kurzem hatte ja der KI-Entwickler OpenAI, die Firma hinter ChatGPT, von einem ähnlichen Vorfall berichtet. Vor Norderney wurde vorgestern bei Bauarbeiten ein 300 Jahre altes Schiffswrack entdeckt. Archäologen haben jetzt mehrere Wrackteile abtransportiert. Die Teile sollen dann an Land näher untersucht werden. Experten gehen davon aus, dass es sich um ein niederländisches Holzschiff aus dem 17. oder 18. Jahrhundert handelt. Das Wetter heute Abend oft noch sonnig, es kann aber auch stellenweise Regen runterkommen. Hier und da sind auch Gewitter möglich. 17 bis 28 Grad so.
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2: Auf den Straßen ist nach wie vor einiges los. 17.31 Uhr haben wir es jetzt. A1 Lübeck Richtung Hamburg. Zwischen Hamburg-Billstedt und dem Dreieck Norderelbe. 6 Kilometer stockender Verkehr plus 20 Minuten. A1 Bremen Richtung Osnabrück. Zwischen Opusen Bremen-Mahndorf und Asten 5 Kilometer stockender Verkehr. Dann die A1 Osnabrück Richtung Bremen. Zwischen dem Dreieck Stur und Bremen-Hemelingen 6 Kilometer Stau vor der Baustelle. A1 Hamburg Richtung Lübeck. Zwischen Ahrensburg und Bad Oldesloe 5 Kilometer stockender Verkehr. Die A2 Dortmund Richtung Hannover, zwischen Wunsdorf-Lute und dem Dreieck Hannover-West 6 Kilometer Stop-and-Go. A7 Flensburg Richtung Hamburg, zwischen Quickborn und dem Elbtunnel 11 Kilometer stockender Verkehr plus eine Stunde. Dann geht's rüber auf die A7 Hannover Richtung Flensburg, zwischen Hamburg-Heimfeld und dem Elbtunnel 8 Kilometer stockender Verkehr. A7 Hamburg Richtung Flensburg, zwischen Wader und Rendsburg-Büdelsdorf 7 Kilometer stockender Verkehr. Und die A31 Gronau Richtung Meppen, zwischen Emsbüren und Wiedmarschen 8 Kilometer Stau, da braucht ihr gerade eine Stunde länger. Das war's. Kommt gut durch.
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Hallo, hier ist Enjoy und die Nachricht kam gerade über die kostenlose Enjoy-App rein. Könnt ihr mal einen Reminder fürs Trinken raushauen? Wir im Rettungsdienst haben so viele vermeidbare Einsätze rund um Kreislaufprobleme. Das hat mir Marco aus Hannover geschrieben. Und ich will jetzt wirklich nicht einen auf Mutti machen, ne? Aber man kann es nicht oft genug sagen. Und einfach, damit wir jetzt mal die Rettungsdienste ein bisschen entlasten und uns selbst halt auch was Gutes tun, weil ich weiß, jeder von uns, ich auch eingeschlossen, wir haben wahrscheinlich alle zu wenig heute getrunken. Also, einmal bitte Flasche aufdrehen, ein bisschen was trinken. Trinken. So ist fein. Sehr gut. 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

0: 5 vor 6, hier ist Enjoy und so Buddy-Cop-Serien, also wo so zwei Polizisten auf beste Freunde machen, gibt's einige, ne? Da muss also was Neues her und Enjoy-Serienexpertin Jude sagt, die neue ZDF-Serie Backup auf Streife mit der Ex bekommt das ziemlich gut hin.
1: Traurig, aber wahr. Die Serie ist vor allem was Besonderes, weil im Mittelpunkt ein lesbisches Pärchen steht. Das haben wir einfach noch sehr, sehr selten in der Serienwelt. Deshalb umso besser, dass die beiden Ex-Partnerinnen Deb und Mihi ein bisschen Pfeffer in die Story geben. Nach 8 Jahren Funkstille müssen die beiden Ermittlerinnen nämlich plötzlich wieder gemeinsam an einem Fall arbeiten. Und dass Mihi mittlerweile mit einem Mann verheiratet ist, das verwirrt Depp ein wenig.
2: Du kannst ein kleines bisschen

0: leiden. Aber es langt nicht zum Meer. Nein, tut es nicht, denn sie steht jetzt auf Kerle.
1: Hilf ja alles nix. Die beiden müssen zusammenarbeiten, um den Fall zu lösen.
2: Und ist der Fall jetzt auch spannend oder ist es eher so Nebensache?
1: Nee, ist auch auf jeden Fall spannend. Es geht um so klassische Kleinstadtkriminalität und Drogenhandel. Aber hauptsächlich hat mir die Serie Spaß gemacht. Also ich mochte die Dynamik zwischen Depp und Mini voll. Die haben so, ja, natürlich irgendwie eine Chemie miteinander, aber es ist auch so ein bisschen awkward. Ich würde mich auch total über mehr queere Buddy-Cops freuen. Mhm. Die Serie ist auf jeden Fall aber schon mal ein guter Anfang.
2: Nice, also Backup auf Streife mit der Ex seht ihr ohne Abo in der ZDF-Mediathek und noch mehr Seriechecks gibt es natürlich wie immer kostenlos bei uns in der kostenlosen Android-App. Doppelt gemoppelt.

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0: Vielleicht habt ihr es heute schon gesehen, die heftigen Bilder aus Ceuta, einem Teil von Spanien, der aber in Afrika liegt. Da sind in kurzer Zeit Zehntausende Geflüchtete angekommen. Damit wir mitreden können, gibt uns Hauke Schelling aus den NGO-Infos jetzt nochmal ein Update über die Lage da.
2: Ja, die Lage ist chaotisch, muss man sagen. Zeitweise waren bis zu 60.000 Geflüchtete in Ceuta, schätzen die Behörden. Viele sind dahin geschwommen und mindestens 34 Menschen sind dabei auch ums Leben gekommen, sagen die Behörden, die mit der Situation da ziemlich überlastet sind. Geflüchtete liegen auf den Straßen, können nicht richtig versorgt werden. Warum es da überhaupt jetzt so einen großen Ansturm gegeben hat, das erklärt unser NGO-Reporter in Spanien, Levin Salamon.
3: Der Hintergrund ist, so vermutet man, seit dem 15. Juni hat das höchste spanische Gericht ein Urteil gesprochen, dass Menschen, die über den Wasserweg Spanien erreichen, nicht mehr pauschal abgeschoben werden können. Das sehen viele als Hintergrund dafür, dass vor allem über das Wasser sehr viele Menschen den Weg nach Ceuta gemacht haben und dass mutmaßlich eine dieser Informationen sich über marokkanische Social-Media-Portale schnell verbreitet hat.
2: Mittlerweile sind viele eingereiste Migranten wohl aber auch schon wieder auf dem Rückweg nach Marokko. Das spanische Staatsfernsehen spricht von etwa 25.000. FIFA-Boss Gianni Infantino bekommt immer mehr Gegenwind wegen seiner Pläne, Rechte an der Fußball-WM an Investoren zu verkaufen. Nach den beiden Fußballverbänden, die Europa, Nord- und Mittelamerika sowie die Karibik vertreten, geht jetzt auch der Asienverband auf Abstand zu Infantino. Der kann deshalb jetzt auch nicht mehr damit rechnen, dass seine Pläne eine Mehrheit bekommen, wenn darüber dann abgestimmt wird. Außerdem ist ein enger Vertrauter des FIFA-Chefs inzwischen aus Protest gegen Infantinos Pläne zurückgetreten. In Australien gilt ja seit Ende letzten Jahres ein Social-Media-Verbot für alle unter 16, aber das funktioniert offenbar nicht. Über 80% der Jugendlichen nutzen Instagram, TikTok, Snapchat und Co. trotzdem weiterhin. Das zeigt jetzt eine Studie der Behörden. Die kritisieren, dass die Social-Media-Plattformen das Alter der Userinnen und User nicht richtig prüfen würden.
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0: Es sind jetzt gerade um die 26 Grad, die Sonne scheint, es sind aber auch viele Wolken dabei, es kann immer wieder gewittern. Es gibt auch eine Unwetterwarnung für den Norden, für Niedersachsen. Morgen dann so ein bisschen Sonne, aber auch Wolken und Gewitter bei maximal 26 Grad. Viel los, Leute. Deshalb Stau oder Stop and Go ab 5 Kilometern. A1 Lübeck Richtung Hamburg zwischen Hamburg-Billstedt und Dreieck Norderelbe 6 Kilometer. Stop and Go 20 Minuten plus. Dann A1 Osnabrück Richtung Bremen zwischen Dreieck Sturen Bremen-Hemelingen 6 Kilometer Stau vor der Baustelle. Dann A2 Dortmund Richtung Hannover zwischen Wunstorf-Lute und Dreieck Hannover-West 8 Kilometer vor der Baustelle. Die A2 Dortmund Richtung Hannover, die wird zwischen Dreieck Hannover-West und Hannover-Langenhagen wegen Bauarbeiten gleich ab 19 Uhr bis Montagmorgen 5 Uhr gesperrt. A7 Flensburg Richtung Hamburg zwischen Hamburg-Schnelsen-Nord und dem Elbtunnel 10 Kilometer Stop and Go, da braucht ihr eine Dreiviertelstunde länger. Dann A7 Hannover Richtung Flensburg zwischen Hamburg-Heimfeld und dem Elbtunnel 8 Kilometer. A7 Hamburg Richtung Flensburg zwischen Wader und Rendsburg-Büdelsdorf 7 Kilometer Stop and Go. Und A31 Gronau Richtung Meppen ist schon ein bisschen hardcore. Zwischen Emsbüren und Wiedmarschen, da sitzt ihr gerade eine ganze Stunde länger, 8 Kilometer Stau. Mein Gott, Leute, haltet irgendwie durch und kommt irgendwann gut an.
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0: Happy Friday. Heute sind ganz viele neue Tracks rausgekommen. Die besten davon bekommt ihr jetzt bei Enjoy Play. Ariana Grande hat ihr neues Album gedroppt. Da gehen wir auf jeden Fall rein. Benny Blanco und Selena Gomez haben wieder einen gemeinsamen Song gemacht. Und Chapo 102, der bleibt seinem Sound treu mit seinem neuen Track. Checken wir alles aus. Ab jetzt 3 Stunden lang. Macht's euch muckelig.
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Ihr hört Enjoy Play und wenn Kamrad einen neuen Song released, dann können wir eigentlich davon ausgehen, dass uns diese Melodie die nächsten 24 Stunden nicht mehr verlassen wird.

Die hier zum Beispiel, das ist sein neuer Track Love Sober, cuter Song geworden und ist halt auch wieder so ein Chorus, der drin bleibt, ne? War schon genauso bei seinen Songs Be Mine und Hug Yourself. Und was fällt uns auf? Kamrat Muck, der mag Wortspiele, der mag die ganz gern. Hug Yourself war schon so ein kleiner Süßer und jetzt auch wieder. Eher so, wir waren drunk in love, jetzt sind wir love sober. Bekommt ihr jetzt Kamrat neu bei Enjoy Play.

Also ich glaube, ich kenne niemanden, der so hot singt, während er sich einen Kaffee macht. Ihr hört Enjoy Play und das hier ist Malik Harris, der mal süß ein bisschen zu Amy Winehouse abgeht, während er an seiner Siebträgermaschine steht. Ist irgendwie so ein Ding mittlerweile bei ihm, bei Instagram. Da macht er das so mit unterschiedlichen Songs. Es ist wirklich so simpel, ne? Er hält einfach eine Platte in die Kamera, legt die auf und ab geht's und man schaut ihm so gerne dabei zu. König der Löwen, da geht er auch rein. Also wie gern würde ich da in seiner Küche sitzen, ne? Also ich bin Barista. Er gibt mir auch ein bisschen Greg-Vibes aus eurer Enjoy Morning Show. Der tanzt auch immer süß da in seinen Insta-Reels, so an seiner Siebträger rum. Vor ein paar Tagen hat Malik Harris dasselbe mit seinem neuen Song gemacht. Und der ist halt heute draußen. Und den bekommt er jetzt, ist Malik Harris mit Make You Mine, ganz neu hier bei Enjoy Play.

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1: Um 6:30 mit Hauke Schelling. Ceuta, das ist ein Teil von Spanien, der aber an der Küste von Marokko in Afrika liegt. Und in Ceuta gibt es gerade eine ziemliche Flüchtlingskrise. Bis zu 60.000 Geflüchtete sind da innerhalb weniger Tage angekommen. Viele sind übers Wasser gekommen. Mindestens 34 Menschen sind auch dabei gestorben, melden die Behörden. Das spanische Fernsehen berichtet inzwischen aber, dass etwa 25.000 Geflüchtete das Gebiet wieder Richtung Marokko verlassen hätten. Der Machtkampf im Profifußball schaukelt sich hoch. Ein wichtiger Berater von FIFA-Boss Gianni Infantino ist jetzt aus Protest gegen die Investorenpläne von Infantino zurückgetreten. Der will ja Rechte an der Fußball-WM an Investoren verkaufen und so Milliarden einnehmen. Mehrere Fußballverbände weltweit sind aber dagegen. Der europäische Verband UEFA plant sogar einen Boykott der Frauen- und Männer-WM. Ganz Deutschland hat seit heute Sommerferien und das merken wir hier im Norden auch auf den Straßen. Es ist ziemlich voll. Wo genau, das hört ihr gleich bei Insa. Der ADAC warnt morgen Vormittag und Sonntagnachmittag vor Staus. Dann vor allem auf der A1 und A7 in Richtung Nord- und Ostsee. Und das Wetter heute Abend oft noch sonnig. Es kann aber stellenweise auch Regen runterkommen. Hier und da gibt es auch Gewitter bei 17 bis 28 Grad.
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2: Ich habe für euch Stau oder Stop and Go ab 5 Kilometern, weil so viel los ist. A1 Lübeck Richtung Hamburg zwischen Hamburg-Bildstedt und Dreieck-Norderelbe 6 Kilometer Stop and Go. A1 Osnabrück Richtung Bremen zwischen Dreieck-Sturm, Bremen-Hemeling 4 Kilometer vor der Baustelle. Dann A2 Dortmund Richtung Hannover zwischen Wunstorf-Lute und Dreieck-Hannover-West 9 Kilometer vor der Baustelle. Die A2 Dortmund Richtung Hannover, die wird zwischen Dreieck-Hannover-West und Hannover-Langenhagen wegen Bauarbeiten in einer halben Stunde von 19 Uhr bis Montagmorgen 5 Uhr gesperrt. Dann A7 Flensburg Richtung Hamburg zwischen Hamburg-Schnellsen Nord und dem Elbtunnel 10 Kilometer. Stop and Go, halbe Stunde plus. A7 Hannover Richtung Flensburg zwischen Hamburg-Heimfeld und dem Elbtunnel 3 Kilometer. Und A31 Gronau Richtung Meppen zwischen Emsbüren und Wiedmarschen 8 Kilometer Stau. Da braucht ihr eine Dreiviertelstunde insgesamt länger. Das war's, Leute. Haltet irgendwie durch und kommt irgendwann hoffentlich gut an.
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Play und von komplett geheim halten zu, wir sind jetzt einfach überall und haben sogar ein Album zusammen gemacht. Das ist ungefähr die Kurzbiografie von Selena Gomez und ihrem Mann Benny Blanco. Die beiden sind eines der Paare im Musikbusiness. Selena Gomez, super viele Hits schon gehabt. Benny Blanco, einer der erfolgreichsten Producer überhaupt, haben letztes Jahr ihr gemeinsames Album veröffentlicht mit dem Titel I Said I Love You First.

Und das triefte wirklich nur so vor Romantik, ne? Dann waren die auch so in Podcasts zusammen, haben ganz reflektiert über ihre Liebe zueinander gesprochen. Jetzt war es so ein bisschen ruhiger die letzte Zeit. Ein Jahr ungefähr nichts gehört. Jetzt gibt's neue Musik wieder von den beiden. Becky G haben sie sich für den Song auch noch rangeholt und ihr feiert diesen Track jetzt schon, denn bei der Enjoy-Teststrecke heute im Nachmittag hat der Song gewonnen von 5 neuen Tracks. Habt ihr den auf jeden Fall am meisten gefühlt. Deshalb kriegt ihr ihn jetzt nochmal neu bei Enjoy Play. Benny Blanco, Selena Gomez und Becky G.

0: kurze Frage. Wie viele Stunden Schlaf braucht ihr so? 7, 8? Oder seid ihr wie bunt?
1: Ich schlafe eigentlich sehr viel, aber wenn an Showtagen ist halt immer so späte Show und morgens direkt den Flug. Und dann ist halt immer nur so 3, 4 Stunden Zeit. Ab 4 ist es in Ordnung.
0: Also ich mache 4 Stunden Schlaf. Also gefühlt, kein DJ aus Deutschland wird gerade so gehypt wie Bunt. Vor 3 Jahren hat sich sein Leben komplett geändert. International am Touren, ausverkaufte Konzerte. Letztens das größte seiner Karriere gespielt in München vor 32.000 Fans. Und Ende August wird er in Hamburg performen auf der Trabrennbahn Open Air, präsentiert von Enjoy. Ein paar Tickets gibt's noch zu kaufen. Und als er hier diese Woche zum Interview reinkam, meinte er, um sich für die Show zu pushen, spielen die einfach vorher eine Runde Monopoly.
1: Es ist immer gut zum Rage-Baiten und zum Sauerwerden, weil dann kriegst du immer so einen extra Schub Energie, weil dann switchen wir von Monopoly auf Monopoly. Cards ist mittlerweile, das ist wirklich das schlimmste Spiel, weil es macht so sauer.
0: Also ich gehe sauer auf die Bühne, aber ohne Scheiß, seine Energie auf seinen Shows, das ist wirklich unfassbar. Die Crowd ist nur am Abgehen und wie viele Banger hat dieser Dude bitte schon rausgehauen? Gefühlt jede Woche kommt ein neuer Song. Heute auch schon wieder released zusammen mit Lauren Spencer Smith. Bekommt ihr jetzt neu bei Enjoy Play. Bunt mit Stay.

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1: Um 19 Uhr mit Klaas Christoffersen. Seit Tagen kommen in der spanischen Exklave Ceuta in Nordafrika zehntausende Migranten an. Mindestens 57 Menschen sind beim Versuch, schwimmend zu flüchten, ums Leben gekommen. Für das ARD-Studio Madrid ordnet Levin Salamon ein, warum so viele Menschen geflohen sind.
2: Der Hintergrund ist, so vermutet man, seit dem 15. Juni hat das höchste spanische Gericht ein Urteil gesprochen, dass Menschen, die über den Wasserweg Spanien erreichen, nicht mehr pauschal abgeschoben werden können. Das sehen viele als Hintergrund dafür, dass mutmaßlich eine dieser Informationen sich über marokkanische Social-Media-Portale schnell verbreitet hat. Der spanische Ministerpräsident Sanchez, der war heute selbst vor Ort. Er macht Menschenhändler für die Lage in Ceuta verantwortlich und er hat seine Unterstützung zugesagt.
1: Und ein großer Teil der Migranten ist inzwischen wieder nach Marokko zurückgekehrt. Bei einem massiven Strommangel oder einem Blackout sollen besonders energieintensive Unternehmen künftig ihre Produktion drosseln. Dafür hat die Bundesnetzagentur eine Sicherheitsplattform eingerichtet. Zeichnet sich eine schwerwiegende Mangellage ab, kann die Bundesnetzagentur verfügen, den Stromverbrauch zu reduzieren. Das soll mit einem dreitägigen Vorlauf geschehen. Die Bundesnetzagentur will damit sicherstellen, dass wichtige Infrastrukturbereiche wie Krankenhäuser Strom zur Verfügung haben, auch bei einer Mangellage. In Griechenland kämpfen die Feuerwehren gegen mehrere Großfeuer. Auch in einem Vorort Athens ist ein Waldbrand ausgebrochen. Aus Athen, Moritz Pompel.
3: Die Anwohner wurden aufgefordert, ihre Häuser Richtung der zentraleren Gebiete Athens zu verlassen. Ein Feuer ist auch nördlich von Korinth ausgebrochen. Dort mussten laut örtlicher Medien hunderte Personen mit Booten in Sicherheit gebracht werden. Auch auf der Peloponneshalbinsel in der Nähe der Ausgrabungsstätte Mykene brennt es. Und das Feuer, das am Mittwoch auf Kreta ausgebrochen war und zwei Feuerwehrleuten das Leben gekostet hat, hat sich zwar beruhigt, doch die Feuerwehr ist dort weiter im Einsatz. Gestern musste der berühmte Palmenstrand Preveli auf Kreta geräumt werden. Auch hier wurden die Besucher in Booten in Sicherheit gebracht.
1: Der Widerstand gegen die Investorenpläne von FIFA-Chef Infantino wird immer größer. Jetzt hat sich der asiatische Fußballdachverband mit der UEFA und dem nord- und mittelamerikanischen Verband CONCACAF solidarisiert. Damit stellen sich mehr als die Hälfte der 211 FIFA-Mitgliedstaaten gegen Infantino. Der FIFA-Chef hatte angekündigt, WM-Anteile an private Geldgeber zu verkaufen, um so Milliarden einzunehmen.
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4: Also gerade eben ist hier vom Studio in Hamburg die Welt untergegangen. Jetzt scheint wieder die Sonne. Also so ist der Abend ungefähr. Jetzt sind es gerade um die 23 Grad. Die Sonne kann immer wieder scheinen, aber es kann auch immer wieder gut gewittern. Viel Regen runterkommen. Also passt da ein bisschen auf. Morgen wird es auch ein bisschen wuselig, bisschen Sonne, auch Wolken und Gewitter bei maximal 26 Grad. Stau oder Stop and Go ab 3 Kilometern. A1 Lübeck Richtung Hamburg zwischen Hamburg-Billstedt und Dreieck-Norderelbe 6 Kilometer Stop and Go. Dann A2 Dortmund Richtung Hannover zwischen Wunstorf-Lute und Dreieck Hannover-West 10 Kilometer vor der Baustelle. Die A2 Dortmund Richtung Hannover, die ist zwischen Dreieck Hannover-West und Hannover-Langhagen wegen Bauarbeiten bis Montagmorgen 5 Uhr gesperrt. Dann A7 Flensburg Richtung Hamburg zwischen Dreieck Hamburg-Nordwest und dem Elbtunnel 7 Kilometer, 20 Minuten plus. A7 Hannover Richtung Flensburg zwischen Hamburg-Hausbruch und dem Elbtunnel 5 Kilometer. Stop and Go. Dann braucht ihr gerade eine ganze Stunde länger auf der A31 Gronau Richtung Meppen zwischen Emsbüren und Wiedmarschen. 5 Kilometer Stau. Die A33 Osnabrück Richtung Bielefeld, die wird zwischen Haderberg und Burgloh Kloster Ösede wegen der Nachbaustelle von 20 Uhr bis morgen 6 Uhr gesperrt. Umleitung ist die U84. Das war's, Leute. Haltet durch und kommt irgendwann geschmeidig an.
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4: Ariana Grande ist komplett im Rage-Modus auf ihrem neuen Album. Da gehen wir diese Stunde auf jeden Fall rein. Und zwei schwedische Pop-Icons haben einen neuen Song released und die Fans rasten alle ab. Checken wir gleich aus nach 3 Songs. Happy Weekend.

Also was geht eigentlich bei Sarah Larsson? Sie steigt in den Himmel auf, wirklich Legendenstatus mittlerweile. Ihr hört Enjoy Play, eure Show für neue Musik. Und der Hype um diese Frau ist einfach real, ne? Lush Life nochmal komplett einen Peak erlebt, TikTok, alles voll mit Sarah Larsson. Ihre Shows, Deluxe-Version ihres Albums hat sie auch gedroppt, nur mit weiblichen Acts drauf. Da war schon die schwedische Pop Legende, kann man auch sagen, Robin mit drauf. Und jetzt haben die beiden nochmal zusammengearbeitet. Die Fans rasten natürlich komplett ab, weil die beiden einfach Inbegriff von Pop aus Schweden sind und jetzt wieder zusammen Mucke gemacht haben.

ist eigentlich ein Song von Robin. Da ist jetzt Sarah Larsson nochmal mit drauf gekommen und es ist einfach so ein krasser Track geworden. Ihr bekommt die beiden jetzt neu bei Enjoy Play. Robin und Sarah Larsson mit Top.

Also sein Running System ist einfach folkloriger Kneipen-Mitgröl-Pop. Ihr Enjoy Play, eure Show für neue Musik. Und mit diesem Sound ist er gerade sehr, sehr erfolgreich. Auch sein neuer Song, der heute rausgekommen ist, ist wieder komplett in diesem Vibe. Also jetzt könnt ihr sehr gut mal mitgrölen. Heißt Spinner, bekommt ihr jetzt von Chapo 102 neu bei Enjoy Play.

0: Ihr hört Enjoy Play, es ist 7:30 und ich habe für euch Stau, das Stop and Go. Ab 3 Kilometern ist noch gut was los. A2 Dortmund Richtung Hannover zwischen Wunstorf-Lute und Dreieck Hannover West. 7 Kilometer Stau vor der Baustelle. Dann die A2 Dortmund Richtung Hannover, die ist zwischen Dreieck Hannover West und Hannover Langenhagen. Wegen Bauarbeiten bis Montagmorgen 5 Uhr gesperrt. A7 Flensburg Richtung Hamburg, da braucht ihr gerade 20 Minuten länger zwischen Dreieck Hamburg Nordwest und dem Elbtunnel 7 Kilometer. A7 Hannover Richtung Flensburg zwischen Hamburg-Hausbruch und dem Elbtunnel 5 Kilometer. Und die A33 Osnabrück Richtung Bielefeld, die wird zwischen Haderberg und Borkloh-Kloster-Ösede wegen der Nachbaustelle ab 20 Uhr bis morgen früh 6 Uhr gesperrt. Umleitung ist für euch die U84. Das war's, Leute. Kommt gut an.
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Joe End of Beginning hier bei Enjoy Play. Vielleicht haben wir Ariana Grande noch nie so pissed erlebt wie ab Minute 4:36 in ihrem neuen Musikvideo zum Track Pedal. Da ist so viel los und nichts für schwache Nerven. Mehr gibt's eigentlich nicht dazu zu sagen. Schaut euch das Musikvideo an, die Message dahinter ist es wirklich grandios gemacht. Das neue Album von ihr ist seit heute draußen, heißt auch wie der Song Pedal. Ist vom Sound schon so ein bisschen darker und direkter. Es geht zum Beispiel auch vor allem um die Schattenseiten des Ruhms. Ist insgesamt trotzdem so ein typisches Ariana-Pop-Album geworden.

Your Enjoy Play am Freitagabend. Also wenn ich das Wort Memo höre, da wird mir ganz warm. Sprachnachrichten gern so an die 30 Minuten, gerne auch mal länger, aber da scheiden sich einfach die Geister. Ne? Wir haben hier mal drüber gesprochen bei Enjoy und die eine Hälfte des Nordens so, alles was länger als eine Minute ist, höre ich safe nicht ab. Und die andere Fraktion, die zum Glück meinte so, hey, ja, 20 Minuten Podcast, Beste. Aber es scheinen sich auch so ein bisschen die Geister, wer das so wie nennt. Ne? Also die einen sagen Sprachnachricht oder Memo. Oder man sagt Sprach. Was sagt ihr? Schreibt mir das mal gerne über die Enjoy-App, das würde ich gerne mal wissen. US-Singer-Songwriterin Dasha, die geht lieber mit Memo, obviously. Sie weiß ja gar nicht, was Sprachnachricht heißt. So heißt auch ihr neuer Track. Seid ihr heute draußen, kriegt ihr jetzt bei Enjoy Play.

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1: Um 20 Uhr mit Klaas Christoffersen. Nach dem Massenansturm von zehntausenden Migranten in der spanischen Exklave Ceuta hat sich ein Großteil wieder auf den Weg zurück nach Marokko gemacht. Mindestens 57 Menschen kamen bei dem Versuch, schwimmend nach Ceuta zu kommen, ums Leben. Für das Studio Madrid, Christian Sachsinger.
2: Viele der Migranten sind junge Männer, die Marokko verlassen wollten, um in Europa zu arbeiten. Ein Teil hatte die Grenzanlagen umschwommen, ein zweiter Weg führte zu Fuß über einen Hügel und eine Befestigungsanlage. Die Sicherheitskräfte waren von dem Ansturm anfangs völlig überfordert und ließen die Menschenströme passieren. Inzwischen hat die Regierung in Madrid Verstärkung geschickt. Die zusätzlichen Polizisten und Soldaten sollen die Exklave vor weiteren Anstürmen sichern. Außerdem soll mit Hilfe von Bojen auf dem Meer eine Barriere angelegt werden, um die Menschen von Ceuta fernzuhalten.
1: Bei einem massiven Strommangel oder einem Blackout sollen besonders energieintensive Unternehmen künftig ihre Produktion drosseln. Dafür hat die Bundesnetzagentur eine Sicherheitsplattform eingerichtet. Zeichnet sich eine schwerwiegende Mangellage ab, kann die Bundesnetzagentur verfügen, den Stromverbrauch zu reduzieren. Das soll mit einem dreitägigen Vorlauf geschehen. Die Bundesnetzagentur will damit sicherstellen, dass wichtige Infrastrukturbereiche wie Krankenhäuser Strom zur Verfügung haben, auch bei einer Mangellage. In Griechenland kämpfen die Feuerwehren gegen mehrere Großfeuer. Auch in einem Vorort Athens ist ein Waldbrand ausgebrochen. Aus Athen, Moritz Pompel.
3: Die Anwohner wurden aufgefordert, ihre Häuser Richtung der zentraleren Gebiete Athens zu verlassen. Ein Feuer ist auch nördlich von Korinth ausgebrochen. Dort mussten laut örtlicher Medien hunderte Personen mit Booten in Sicherheit gebracht werden. Auch auf der Peloponneshalbinsel in der Nähe der Ausgrabungsstätte Mykene brennt es. Und das Feuer, das am Mittwoch auf Kreta ausgebrochen war und zwei Feuerwehrleuten das Leben gekostet hat, hat sich zwar beruhigt, doch die Feuerwehr ist dort weiter im Einsatz. Gestern musste der berühmte Palmenstrand Preveli auf Kreta geräumt werden. Auch hier wurden die Besucher in Booten in Sicherheit gebracht.
1: Der Widerstand gegen die Investorenpläne von FIFA-Chef Infantino wird immer größer. Jetzt hat sich der asiatische Fußballdachverband mit der UEFA und dem nord- und mittelamerikanischen Verband CONCACAF solidarisiert. Damit stellen sich mehr als die Hälfte der 211 FIFA-Mitgliedstaaten gegen Infantino. Auch einer seiner engsten Berater trat aus Protest gegen das Vorhaben zurück. Der FIFA-Chef hatte angekündigt, WM-Anteile an private Geldgeber zu verkaufen, um so Milliarden einzunehmen.
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4: Also ich habe das Gefühl, entweder schöner Sonnenschein und man denkt so, oh geil, irgendwie ein toller Sommerabend, oder die Welt geht unter. Also es ist irgendwie alles mit dabei heute Abend. Viele Wolken, es kann aber sein, dass die Sonne scheint, aber es kann auch noch teilweise sehr, sehr doll gewittern. Morgen auch irgendwie alles dabei, bisschen Sonne, aber auch Wolken und Gewitter bei maximal 26 Grad. A1 Hamburg Richtung Bremen zwischen Dreieck Norderelbe und Harburg, da sind es 3 Kilometer Stop and Go. Dann ist die A2 Dortmund Richtung Hannover zwischen Dreieck Hannover West und Hannover Langenhagen wegen Bauarbeiten bis Montagmorgen 5 Uhr gesperrt. A7 Flensburg Richtung Hamburg zwischen Hamburg-Stelling und dem Elbtunnel 5 Kilometer. Und die A33 Osnabrück Richtung Bielefeld, die ist zwischen Haderberg und Borkloh Kloster Ösede wegen der Nachtbaustelle bis 6 Uhr gesperrt. Umleitung führt euch über die U84. Das war's, kommt gut an.
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4: Im März nächsten Jahres spielt Teddy Swims in Hamburg, präsentiert von Enjoy. Das wird dann einfach sein erstes Arena-Konzert in Hamburg sein. Und seit heute läuft der Vorverkauf. Ich kann euch sagen, der Typ singt live noch besser als auf den Tracks. Also falls ihr Bock habt, holt euch Tickets. Ihr bekommt ihn gleich mit Mr. Know-It-All nach Stormzy, O'Deal und diesen Girls. Macht euch einen entspannten Abend.
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hier bei Enjoy Play Mr. Know It All am Freitagabend. Also beim Titel Breathe Easy ist es fast schon gesetzt, dass man direkt an diesen Banger hier von Blue denkt.

Also da geht das Herz auf, ne? Breathe Easy aus 2004 mit ganz viel Emotionen. Heute wurde ein neuer Track released mit demselben Titel. Sehr, sehr mutig. Es geht um DJ und Producer You und Singer-Songwriterin North. Und erst wirklich heute Morgen einen kurzen Schreck bekommen, ob das jetzt so ein Dance-Cover ist. Von Blue, von damals, ist aber nicht. Klingt anders. Neu bei Enjoy Play, You und North mit Breathe Easy.

Na, wo sind die Linguistik-Spatzen unter euch? Ihr hört Enjoy Play und es geht jetzt um Spanisch-Kenntnisse. Wer hat Spanisch-Kenntnisse? Also, 2 Jahre Spanisch in der Schule gehabt. Ich kann noch hola, muy bien, una cerveza, por favor. Das kriegt man hin. Jetzt kommt noch was dazu. Dank Singer-Songwriterin Florentina, ist mittlerweile eine der spannendsten Newcomerinnen im Deutschpop, hat heute einen neuen Song rausgehauen, heißt Como te llamas. Como te llamas hat mir so nichts gesagt, bedeutet, wie heißen sie? Ist ein geiler Sommertrack geworden. Zusammen mit Rapper 40 bekommt ihr jetzt bei Enjoy Play Florentina und 40 mit Como te llamas.

0: Es ist 8:30, ihr hört Enjoy Play. Und ich habe noch ein paar Meldungen für euch. Einmal A1 Hamburg Richtung Bremen zwischen Dreieck Norderelbe und Harburg 3 Kilometer Stop and Go. Dann ist die A2 Dortmund Richtung Hannover zwischen Dreieck Hannover West und Hannover Langenhagen wegen Bauarbeiten bis Montag, morgen 5 Uhr gesperrt. Und die A33 Osnabrück Richtung Bielefeld ist zwischen Haderberg und Borglo Kloster Ösede wegen der Nachtbaustelle bis 6 Uhr morgen früh gesperrt. Umleitung führt euch über die U84. Das war's, kommt gut an.
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Ihr hört Enjoy Play und ihr Name ist Rachel Chino Riri, kommt aus England und hatte letztes Jahr mit diesem Track einen kleinen Hype. Can We Talk About Isaac, so hieß der Song. Heute hat sie ihren neuen gedroppt, heißt One Song Away From Crying. Und oh mein Gott, das ist wirklich eigentlich so die perfekte Mutbeschreibung für alle PMS-Leidenden. Weil dann sind wir nur noch einen Song weit weg vom Heulen. Ihr neues Album kommt im Oktober und dieser Track, der geht schon sehr gut rein. Neu bei Enjoy Play, das ist Rachel Chino Riri mit One Song Away From Crying.

Enjoy Play hier und ich gestehe, ich habe eine kleine Schwäche für Nicholas Dean. Als der Song rauskam, 2024, nur geballert, ist immer noch so ein guter EDM-Song. Er hat dieses Jahr auch beim Airbeat One alles abgerissen. Nicholas D aus Bayern, einer der gehyptesten DJs in Deutschland, ist aber auch international gut am Abgehen. Heute hat er einen neuen Song released zusammen mit Oaks, den bekommt er jetzt. We Don't Talk Anymore. Ich bin Insa und jetzt raus. Macht euch noch ein cutes Wochenende. Bye-bye.

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6: Um 21 Uhr mit Klaas Christoffersen. Nach dem Massenansturm von zehntausenden Migranten in der spanischen Exklave Ceuta hat sich ein Großteil wieder auf den Weg zurück nach Marokko gemacht. Mindestens 57 Menschen kamen bei dem Versuch, schwimmend nach Ceuta zu kommen, ums Leben. Für das Studio Madrid, Christian Sachsinger.
7: Viele der Migranten sind junge Männer, die Marokko verlassen wollten, um in Europa zu arbeiten. Ein Teil hatte die Grenzanlagen umschwommen, ein zweiter Weg führte zu Fuß über einen Hügel und eine Befestigungsanlage. Die Sicherheitskräfte waren von dem Ansturm anfangs völlig überfordert und ließen die Menschenströme passieren. Inzwischen hat die Regierung in Madrid Verstärkung geschickt. Die zusätzlichen Polizisten und Soldaten sollen die Exklave vor weiteren Anstürmen sichern. Außerdem soll mit Hilfe von Bojen auf dem Meer eine Barriere angelegt werden, um die Menschen von Ceuta fernzuhalten.
6: Italien setzt wegen des Zustroms von Migranten aus Marokko in die spanische Exklave Ceuta das Schengen-Abkommen mit Spanien für einen Monat aus. Da beide Länder keine gemeinsame Landgrenze haben, betrifft die Maßnahme Passagiere, die per Flugzeug oder Schiff unterwegs sind. Sie müssen bei der Einreise einen Pass vorzeigen. Die italienische Opposition warf der Regierung Populismus vor. Madrid bewältige die Krise in Ceuta entschlossen und habe bereits zehntausende Menschen zurückgewiesen. In Griechenland kämpfen die Feuerwehren gegen mehrere Großfeuer. Auch in einem Vorort Athens ist ein Waldbrand ausgebrochen. Aus Athen, Moritz Pompel.
8: Die Anwohner wurden aufgefordert, ihre Häuser Richtung der zentraleren Gebiete Athens zu verlassen. Ein Feuer ist auch nördlich von Korinth ausgebrochen. Dort mussten laut örtlicher Medien hunderte Personen mit Booten in Sicherheit gebracht werden. Auch auf der Peloponneshalbinsel in der Nähe der Ausgrabungsstätte Mykene brennt es. Und das Feuer, das am Mittwoch auf Kreta ausgebrochen war und 2 Feuerwehrleuten das Leben gekostet hat, hat sich zwar beruhigt, doch die Feuerwehr ist dort weiter im Einsatz. Gestern musste der berühmte Palmenstrand Preveli auf Kreta geräumt werden. Auch hier wurden die Besucher in Booten in Sicherheit gebracht.
6: Der Widerstand gegen die Investorenpläne von FIFA-Chef Infantino wird immer größer. Jetzt hat sich der asiatische Fußballdachverband mit der UEFA und dem nord- und mittelamerikanischen Verband CONCACAF solidarisiert. Damit stellen sich mehr als die Hälfte der 211 FIFA-Mitgliedstaaten gegen Infantino. Auch einer seiner engsten Berater trat aus Protest gegen das Vorhaben zurück. Der FIFA-Chef hatte angekündigt, WM-Anteile an private Geldgeber zu verkaufen, um so Milliarden einzunehmen.
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9: Also es ist schon krass, wie sich das runtergekühlt hat. Jetzt gerade um die 20 Grad. Vielleicht scheint noch ein bisschen Sonne bei euch. Ansonsten viele Wolken. Es kann immer wieder gewittern. Morgen auch ein bisschen Sonne, Wolken, aber auch Gewitter bei maximal 26 Grad. A1 Hamburg Richtung Bremen, zwischen Dreieck Norder, Elbe und Harburg, da sind es 3 Kilometer Stop and Go. Dann ist die A2 Dortmund Richtung Hannover, zwischen Dreieck Hannover West und Hannover Langenhagen wegen Bauarbeiten bis Montagmorgen 5 Uhr gesperrt. Die A33 Osnabrück Richtung Bielefeld, die ist zwischen Haderberg und Borgloh Kloster Ösede wegen der Nachtbaustelle bis morgen früh 6 Uhr gesperrt. Umleitung ist die U84 und A352 Richtung A7, zwischen Dreieck Hannover West und Hannover Flughafen. Da sind 6 Kilometer Stop and Go. Das war's, Leute. Haltet durch, kommt irgendwann gut an.
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1: Um 22 Uhr mit Klaas Christoffersen. In der spanischen Exklave Ceuta hat sich die Lage deutlich entspannt. Bei dem Versuch, dorthin zu gelangen, waren den Behörden zufolge fast 60 Migranten ums Leben gekommen. Aus der Nachrichtenredaktion Amir Bricht.
2: Das spanische Innenministerium bezifferte die Zahl der Migranten, die über die Grenze gelangt waren, auf etwa 50.000. Davon seien bis zum Abend die meisten freiwillig wieder nach Marokko zurückgekehrt. Ein Grund offenbar, es gab keine Unterkünfte und keine Verpflegung. Der massenhafte Ansturm an der nordafrikanischen Küste sorgt aber weiter für Aufruhr in der EU. Die Ereignisse haben eine neue Debatte über den Schutz der Außengrenzen und eine konsequentere Rückführung von Migranten ausgelöst. Mehrere Regierungen fordern ein härteres Vorgehen.
1: Italien setzt wegen des Zustroms von Migranten aus Marokko in die spanische Exklave Ceuta das Schengen-Abkommen mit Spanien für einen Monat aus. Da beide Länder keine gemeinsame Landgrenze haben, betrifft die Maßnahme Passagiere, die per Flugzeug oder Schiff unterwegs sind. Sie müssen bei der Einreise einen Pass vorzeigen. Die italienische Opposition warf der Regierung Populismus vor. Madrid bewältige die Krise in Ceuta entschlossen und habe bereits zehntausende Menschen zurückgewiesen. In Griechenland kämpfen die Feuerwehren gegen mehrere Großfeuer. Auch in einem Vorort Athens ist ein Waldbrand ausgebrochen. Aus Athen Moritz Pompel.
3: Die Anwohner wurden aufgefordert, ihre Häuser Richtung der zentraleren Gebiete Athens zu verlassen. Ein Feuer ist auch nördlich von Korinth ausgebrochen. Dort mussten laut örtlicher Medien hunderte Personen mit Booten in Sicherheit gebracht werden. Auch auf der Peloponneshalbinsel in der Nähe der Ausgrabungsstätte Mykene brennt es. Und das Feuer, das am Mittwoch auf Kreta ausgebrochen war und zwei Feuerwehrleuten das Leben gekostet hat, hat sich zwar beruhigt, doch die Feuerwehr ist dort weiter im Einsatz. Gestern musste der berühmte Palmenstrand Preveli auf Kreta geräumt werden. Auch hier wurden die Besucher in Booten in Sicherheit gebracht.
1: Der Widerstand gegen die Investorenpläne von FIFA-Chef Infantino wird immer größer. Jetzt hat sich der asiatische Fußballdachverband mit der UEFA und dem nord- und mittelamerikanischen Verband CONCACAF solidarisiert. Damit stellen sich mehr als die Hälfte der 211 FIFA-Mitgliedstaaten gegen Infantino. Auch einer seiner engsten Berater trat aus Protest gegen das Vorhaben zurück. Der FIFA-Chef hatte angekündigt, WM-Anteile an private Geldgeber zu verkaufen, um so Milliarden einzunehmen. Das waren die Nachrichten. Das Wetter in Deutschland. In der Nacht im Süden und Osten Schauer und Gewitter, sonst meist trocken. Tiefstwerte 21 bis 9 Grad. Morgen im Süden und Osten bewölkt und einzelne Gewitter. Sonst überwiegend heiter, 20 bis 31 Grad. Am Sonntag oft sonnig, im Süden einzelne Schauer, 21 bis 35 Grad. Und am Montag mal Sonne, mal Wolken, örtlich Schauer, 22 bis 37 Grad. Es ist 22.03 Uhr.
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1: A1 Hamburg Richtung Bremen zwischen Dreieck Norderelbe und Harburg 4 Kilometer stockend. A1 Osnabrück Richtung Münster zwischen Greven und Münster Nord 10 Kilometer stockend. Die A2 Dortmund Richtung Hannover ist zwischen Dreieck Hannover West und Hannover Langenhagen wegen Bauarbeiten bis Montag 5 Uhr gesperrt. Die A33 Osnabrück Richtung Bielefeld ist zwischen Haderberg und Borklo Kloster Ösede wegen einer Nachtbaustelle bis 6 Uhr gesperrt. Die Umleitung führt über die U84. Und A352 Richtung A7 zwischen Dreieck Hannover West und Hannover Flughafen 6 Kilometer stockend. Kommen Sie gut und sicher an Ihr Ziel.
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2: Um 23 Uhr mit Klaas Christoffersen. In der spanischen Exklave Ceuta hat sich die Lage deutlich entspannt. Bei dem Versuch, dorthin zu gelangen, waren den Behörden zufolge fast 60 Migranten ums Leben gekommen. Aus der Nachrichtenredaktion Amir Brecht.
3: Das spanische Innenministerium bezifferte die Zahl der Migranten, die über die Grenze gelangt waren, auf etwa 50.000. Davon seien bis zum Abend die meisten freiwillig wieder nach Marokko zurückgekehrt. Ein Grund offenbar, es gab keine Unterkünfte und keine Verpflegung. Der massenhafte Ansturm an der nordafrikanischen Küste sorgt aber weiter für Aufruhr in der EU. Die Ereignisse haben eine neue Debatte über den Schutz der Außengrenzen und eine konsequentere Rückführung von Migranten ausgelöst. Mehrere Regierungen fordern ein härteres Vorgehen.
2: Italien setzt wegen des Zustroms von Migranten aus Marokko in die spanische Exklave Ceuta das Schengen-Abkommen mit Spanien für einen Monat aus. Da beide Länder keine gemeinsame Landgrenze haben, betrifft die Maßnahme Passagiere, die per Flugzeug oder Schiff unterwegs sind. Sie müssen bei der Einreise einen Pass vorzeigen. Die italienische Opposition warf der Regierung Populismus vor. Madrid bewältige die Krise in Ceuta entschlossen und habe bereits Zehntausende Menschen zurückgewiesen. Ein schweres Erdbeben hat am Abend die Region der Phlegräischen Felder nahe Neapel erschüttert. Mit einer Stärke von 4,7 war es das heftigste Beben in dem Vulkangebiet seit 40 Jahren. Aus Rom, Anna Giordano.
4: Nach ersten Angaben des italienischen Katastrophenschutzes wurden mindestens 8 Menschen leicht verletzt. In der Küstenstadt Pozzuoli wurden Häuser und Kirchen beschädigt, ein Hochspannungsmast stürzte ein. Aus Angst vor Nachbeben verbringen viele Anwohner die Nacht im Freien. Der Zugverkehr im Raum Neapel wurde für Sicherheitsüberprüfungen vorübergehend eingestellt. Die Phlegräischen Felder werden auch als Supervulkan bezeichnet, weil sich unterirdisch Magma und Gase stauen, hebt und senkt sich der Erdboden dort seit Jahren, immer wieder begleitet von teils schweren Erdbeben.
2: Der Widerstand gegen die Investorenpläne von FIFA-Chef Infantino wird immer größer. Jetzt hat sich der asiatische Fußballdachverband mit der UEFA und dem nord- und mittelamerikanischen Verband CONCACAF solidarisiert. Damit stellen sich mehr als die Hälfte der 211 FIFA-Mitgliedstaaten gegen Infantino. Auch einer seiner engsten Berater trat aus Protest gegen das Vorhaben zurück. Der FIFA-Chef hatte angekündigt, WM-Anteile an private Geldgeber zu verkaufen, um so Milliarden einzunehmen. Das waren die Nachrichten. Das Wetter in Deutschland. In der Nacht im Süden und Osten Schauer und Gewitter, sonst meist trocken, 21 bis 9 Grad. Morgen im Süden und Osten bewölkt und einzelne Gewitter, sonst heiter, 20 bis 31 Grad. Und am Sonntag oft sonnig, im Süden fallen einzelne Schauer, 21 bis 35 Grad. Es ist 23.03 Uhr.
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3: Um 0 Uhr mit Ronald Lessig. In der spanischen Exklave Ceuta hat sich die Lage deutlich entspannt. Bei dem Versuch, dorthin zu gelangen, waren den Behörden zufolge fast 60 Migranten ums Leben gekommen. Aus der Nachrichtenredaktion Amir Brecht.
4: Das spanische Innenministerium bezifferte die Zahl der Migranten, die über die Grenze gelangt waren, auf etwa 50.000. Davon seien bis zum Abend die meisten freiwillig wieder nach Marokko zurückgekehrt. Ein Grund offenbar, es gab keine Unterkünfte und keine Verpflegung. Der massenhafte Ansturm an der nordafrikanischen Küste sorgt aber weiter für Aufruhr in der EU. Die Ereignisse haben eine neue Debatte über den Schutz der Außengrenzen und eine konsequentere Rückführung von Migranten ausgelöst. Mehrere Regierungen fordern ein härteres Vorgehen.
3: Ein schweres Erdbeben hat am Abend die Region der Phlegräischen Felder nahe Neapel erschüttert. Mit einer Stärke von 4,7 war es das heftigste Beben in dem Vulkangebiet seit 40 Jahren. Aus Rom, Anna Giordano.
5: Nach ersten Angaben des italienischen Katastrophenschutzes wurden mindestens 8 Menschen leicht verletzt. In der Küstenstadt Pozzuoli wurden Häuser und Kirchen beschädigt, ein Hochspannungsmast stürzte ein. Aus Angst vor Nachbeben verbringen viele Anwohner die Nacht im Freien. Der Zugverkehr im Raum Neapel wurde für Sicherheitsüberprüfungen vorübergehend eingestellt. Die Phlegräischen Felder werden auch als Supervulkan bezeichnet, weil sich unterirdisch Magma und Gase stauen, hebt und senkt sich der Erdboden dort seit Jahren, immer wieder begleitet von teils schweren Erdbeben.
3: Bei einem schweren Unwetter in der sächsischen Schweiz ist nach Polizeiangaben ein Mensch ums Leben gekommen. Mehrere weitere wurden verletzt. Passiert ist das Unglück im Kurort Rathen. Ein massiver Windbruch habe dafür gesorgt, dass Bäume umstürzten. Auch über Hamburg ist am Abend ein schweres Gewitter gezogen. Die Feuerwehr in der Hansestadt musste fast 100 Mal ausrücken. In Stuttgart sind infolge eines Gewitters mehrere Bäume auf Stromleitungen und Straßen gestürzt. Die neue Sternbrücke in Hamburg ist fast eingehoben. Spezialisten prüfen jetzt noch die Punkte, an denen die 3.700 Tonnen schwere Brücke aufliegt. Dann folgt der Einbau der Gleise und der Oberleitungen. Ende August soll die neue Sternbrücke freigegeben werden. Dann werden täglich fast 1.000 Züge über die wichtige Hamburger Verbindung rollen. Das waren die Nachrichten. Das Wetter in Deutschland. In der Nacht im Süden und Osten Schauer oder Gewitter, sonst trocken bei 21 bis 9 Grad. Am Tage im Süden und Osten bewölkt und einzelne Gewitter, sonst überwiegend heiter, 20 bis 31 Grad. Am Sonntag oft sonnig, im Süden einzelne Schauer. Die Höchstwerte liegen zwischen 21 und 35 Grad. Und am Montag, mal Sonne, mal Wolken, örtlich gibt es Schauer bei 22 bis 37 Grad. Es ist 0 Uhr 3.
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1: Um 1 Uhr mit Stefan Eferts. Fast alle der über 50.000 Migranten aus Marokko haben die spanische Exklave Ceuta wieder verlassen. Das hat das spanische Innenministerium mitgeteilt. Aus Madrid Christian Sachsinger.
2: Dass es überhaupt zu dem Massenansturm kommen konnte, begründete Spaniens Ministerpräsident Pedro Sanchez mit kriminellen Schleuserbanden, die den Menschen in Marokko falsche Versprechungen gemacht haben sollen. Tatsächlich dürften mehrere Faktoren zusammengespielt haben. Es kursierte die Meldung, dass Spanien Menschen, die übers Meer fliehen, wegen einer Gerichtsentscheidung nicht zurückschicken dürfe. Außerdem sollen marokkanische Grenzsoldaten die Übergänge nicht wirklich gesichert haben.
1: Der CDU-Abgeordnete Günzler bedauert seine schnelle Absage als möglicher Verkehrsminister. Dem Redaktionsnetzwerk Deutschland sagte Günzler, er hätte mehr Bedenkzeit gebraucht. Mit seiner Zu- und dann wieder Absage habe er Kanzler Merz in Schwierigkeiten gebracht. Günzler betonte, er habe sich für den Posten nicht geeignet gefühlt, weil er von Verkehrspolitik keine Ahnung habe. Merz hatte nach der Absage den bisherigen parlamentarischen Geschäftsführer der Unionsfraktion, Bilger, zum Verkehrsminister ernannt. Beim Christopher Street Day heute in Hamburg wird die Zahl der Sicherheitskräfte verdoppelt. Grund ist der Anschlag eines Islamisten beim CSD in Berlin vor einer Woche. Hamburgs Polizeipräsident Schnabel sieht Präventivhaft für Gefährder als kaum durchsetzbar. Er vertraut aber auf die Sicherheitsvorkehrungen in der Stadt.
3: Nach dem Berliner Anschlag haben wir natürlich sämtliche Sicherheitskonzepte noch mal intensiv geprüft. Da gehörte die Route auch dazu, aber es blieb dabei, da kann die Parade stattfinden aus unserer Sicht.
1: Beim CSD in Hamburg werden heute 200.000 Teilnehmer erwartet. Nach dem schweren Unwetter im sächsischen Rathen mit einem Toten und 3 Schwerverletzten werden noch immer Menschen vermisst. Die Lage vor Ort sei unübersichtlich, so ein Sprecher der Polizei. Die Dunkelheit erschwere die Arbeit der Einsatzkräfte. Bei dem Unwetter war ein 28-Jähriger nahe einer Freilichtbühne von einem Baum erschlagen worden. Die nächsten Musicalvorstellungen auf der Bühne wurden abgesagt. Der Traditionsfußballclub 1860 München hat mit Matthew Collins einen neuen Mittelfeldspieler verpflichtet. Der Vertrag mit dem 21-Jährigen bei dem bayerischen Regionalligisten laufe ein Jahr, teilte der Verein mit. Vater von Collins ist die Rockmusiklegende Phil Collins. Das Wetter in Deutschland oft bewölkt, vor allem im Osten und Süden teils Schauer oder Gewitter, Tiefstwerte zwischen 20 und 9 Grad. Tagsüber in der Südhälfte weiter Schauer und Gewitter, zwischendurch Sonne. Nicht mehr so heiß, es wird maximal 20 bis 31 Grad. Am Sonntag und Montag Sonne und Wolken und es wird wieder heißer bis zu 37 Grad. Die Zeit, es ist gleich 1.03 Uhr.
4: Die junge Nacht, wir schauen auf die Straßen. Die A2 Dortmund Richtung Hannover ist zwischen Dreieck Hannover West und Hannover Langenhagen wegen Bauarbeiten bis Montag 5 Uhr gesperrt. Die A3 Frankfurt Richtung Köln zwischen Neustadt-Wied und Bad Honnef-Linz. 3 Kilometer Stau wegen Fahrbahnerneuerung ist da nämlich nur eine Spur frei. Die A3 Nürnberg Richtung Passau zwischen Schwarzbach und Gaham-Vilshofen. 6 Kilometer Stop and Go. Die A8 Salzburg Richtung München zwischen Grenzübergang Bad Reichenhall und Anger. 5 Kilometer Stau. Die A33 Osnabrück Richtung Bielefeld ist zwischen Haderberg und Borglo Kloster Ösede wegen naher Nachbaustellen noch bis 6 Uhr früh gesperrt. Die A66 Fulda Richtung Frankfurt ist zwischen Neuhof Nord und Neuhof Süd nach einem Unfall auch gerade dicht. Die B101 Mariendorf Richtung Trepin ist zwischen Tyro und Trepin Nord wegen Brückenarbeiten in beiden Richtungen gesperrt und eine Gefahreninformation für Nordrhein-Westfalen. In Schwerte kommt es im Innenstadtbereich durch einen Brand zu Geruchsbelästigung und Rauchniederschlag. Bitte begebt euch in den betroffenen Bereich sofort in geschlossene Räume, schließt die vorsorglich Fenster und Türen und schaltet Klima- und Lüftungsanlagen ab. That's it!
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4: Mit Sebastian Röpke, ey, cool, dass ihr dabei seid. Leute, schön, schön, schön. Willkommen im August, ey. Wir ziehen die Schutzfolie von diesem Monat gemeinsam ab. Was geht bei euch im August noch? Am Ende vielleicht Gamescom? Wäre so bei mir auf dem Plan. Ansonsten ist nichts geplant. Gerne mal reinmelden, Leute. Die Nummer hier ins Studio 0221 567 89 111. Wir gehen rein mit Disco Lies, Lines und Tinashe. No Borg Boys, der Sibus hier. Hi.

1:13 Uhr. Hier ist die junge Nacht der ARD und das im August. Willkommen im neuen Monat, Leute. Ey, Nummer hier ins Studio 0221 567 89 111. Kathleen hat sich gemeldet und mir geschrieben, dass sie gerade, weil es so schön kühl ist, die Fenster putzt. Ah, ich lieb's ja, was ihr nachts alles macht, ne? Basteln, irgendwelche Hausarbeiten. Ach ja, sehr schön. Ich find's gut, Leute. Was macht ihr gerade? Egal was, dieser Track wird dazu passen, weil Bunt mit Twippin ist so gut und vor allen Dingen passt es, finde ich, fantastisch in die Playlist der Jungnacht rein, weil es hat so einen Vibe, oder? Es hat so einen Vibe.

0: 1.20 Uhr, hier ist Junge nach der ARD. Ey, der Aufschrei ist riesengroß. Die FIFA will die Fußball-WM verkaufen. Das sind die Pläne von FIFA-Boss Gianni Infantino. Dieser Name aber auch, ich finde, der macht einem direkt Angst, ey. Der wollte eine Firma gründen, die großen FIFA-Turniere, wie zum Beispiel die WM der Männer und Frauen, vermarktet. Und 20-30% sollten da an private Investoren gehen. Aber da stellen sich jetzt viele sehr, sehr hartnäckig gegen. Peter Schulz aus dem Sportteam. Ich habe gesehen, ganz vorne sind die Europäer mit dabei, ne?
1: Ja, der Europäische Fußballverband UEFA. Alle 55 Mitgliedsländer sind einstimmig gegen die Pläne von Gianni Infantino. Das musst du auch erstmal schaffen, ne? Wirklich alle Europäer einstimmig gegen dich aufzubringen. Die UEFA hat gedroht, falls die WM-Verkaufspläne weiterverfolgt werden, werden sämtliche europäischen Teams alle von der FIFA organisierten Turniere boykottieren. Von der Nachwuchs-WM bis zu den Senioren. Das ist jetzt die maximale Eskalationsstufe des Konflikts. Ein ganz starkes Signal findet auch Bayern-Ehrenpräsident Uli Hoeneß.
2: Wenn die Europäer wirklich einig sind und wenn sie konsequent daran arbeiten, wird Herr Infantino mit diesem Plan nicht durchkommen.
1: Und danach sieht es jetzt wirklich auch aus, denn Gegenwind kommt nach dem starken Signal der UEFA auch aus anderen Teilen der Welt.
0: Ja, wer ist denn noch alles dagegen?
1: Überraschenderweise der Verband CONCACAF, das ist der Verband Nord- und Mittelamerika. Da sollte man doch eigentlich meinen, dass da viele Infantino-Freunde sitzen, allein in den USA. Noch überraschender, der asiatische Fußballverband AFC stellt sich auch gegen die Verkaufspläne. Da sind unter anderem die Infantino-Kumpels Saudi-Arabien und Katar mit dabei. Das ist jetzt wirklich eine breite Opposition weltweit. Nur Afrika hat sich für die Verkaufspläne ausgesprochen.
0: Also bei einer Abstimmung würde er also gerade krachen scheitern, wie wir rausgehört haben. Ja, schauen wir mal, wie sich das weiterentwickelt. Schon wild auch, ne? Also Fußball, ich bin ja nie so into it gewesen, aber dieses ganze Finanzielle drumherum finde ich ja richtig Arsch. Also ich glaube, als Fan gerade eine schwierige Zeit. Als Fan von Olivia Rodrigo gerade eine schöne Zeit. Aktuelles Album ist draußen und aktueller Track Drop Dead gibt's jetzt hier in der Jungen Nacht der ARD.

0: Die junge Nacht, gleich haben wir es 13:30. Wir wollten nicht auf die Straßen schauen, aber wir haben jetzt auch direkt einen Falschfahrer. Ein Falschfahrer, Achtung, auf der A44 Kassel Richtung Eisenach zwischen Eschwege und Sontra kommt euch ein Falschfahrer entgegen, fahrt äußerst rechts, überholt bitte nicht. Das ist auf der A44 Kassel Richtung Eisenach zwischen Eschwege und Sontra. Achtung, Falschfahrer unterwegs, vorsichtig hier in beiden Richtungen. Hier die weitere Meldung, die A2 Dortmund Richtung Hannover ist zwischen Dreieck Hannover West und Hannover Langenhagen wegen Bauarbeiten bis Montag 5 Uhr gesperrt. Die A3 Frankfurt Richtung Köln zwischen Neustadt-Wied und Bad Honne-Flins. 3 Kilometer Stau wegen der Fahrbahnerneuerung. Ist denn da nur eine Spur frei? Die A8 Stuttgart Richtung München ist zwischen München-Langwied und Kreuz München-West nach einem Unfall gerade dicht. Die A8 Salzburg Richtung München zwischen Grenzübergang Bad Reichenhall und Anger 3 Kilometer Stau. Die A33 Osnabrück Richtung Bielefeld ist zwischen Haderberg und Borklo-Kloster-Ösede wegen einer Nachbaustelle bis 6 Uhr früh noch gesperrt. Und die B101 Mariendorf Richtung Trepin ist zwischen Tyro und Trepin Nord wegen Brückenarbeiten in beiden Richtungen gerade gesperrt. That's it.
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0: Mit Sebastian Röpke, natürlich auch mit euch. Der Tobi schreibt, Servus, ich bin auch wieder dabei. Ein Muss beim Taxifahren. Ich glaube, du meinst die Sendung hören, während du Taxi fährst, oder? Ja, ja. Er schreibt, 3 Tage Nachtschicht liegen vor mir. Das letzte Schützenfest für dieses Jahr liegt an. Liebe Grüße aus dem Sauerland. Ich habe geantwortet, jetzt schon? Das letzte? Was ist da los? Ich dachte, Sauerland feiert das bis September, Oktober noch. Naja, gut. Aber die Frage an dich ist natürlich, was ist dir lieber? Schützenfest-Fans im Taxi oder so normale Leute, die irgendwo was essen waren? Ich weiß nicht. Ich glaube, die Schützen werden mir lieber.

Die junge Nacht der ARD, 1.36 Uhr. Ey Leute, ich vermisse ja irgendwie ein bisschen die WM. Also nicht, weil ich Fußball so liebe, sondern einfach, weil da nachts auch immer was los war. Da war der über irgendwelche Spiele, Absurdistan gegen Frisuristan, Spielen um drei oder so. Ja, aber gut, was uns nach der WM bleibt, ja, nicht der Pokal für die Gewinner, also das auch, aber uns bleibt immer noch Shakira, zusammen mit Burna Boy. Die, die.

My Body Isn't Ready, Sambor hier in der jungen Nacht der ARD. 1.47 Uhr haben wir es gleich. Leute, heute ist ein hoher Feiertag für alle Fans von Ariana Grande. Ihr neues Album ist draußen seit ein paar Stunden. Petal, also Blütenblatt, soll dafür stehen, dass Blumen auch unter den schwierigsten Umständen wachsen können. Ich höre da schon viel Tiefe raus. Wir hören mal kurz rein ins Album.

0: Brenja Becker aus dem Pop-Team, du hast schon das komplette Album gehört. Was ist denn das für ein Album? Wie ist denn der Vibe?
1: Also Ariana Grande selbst sagt, dass es jetzt ihr wildestes Album ever ist und dass sie es im Rage-Modus geschrieben hat. Also echt wütend. Und normalerweise war sie beim Schreiben von ihrer Musik dann irgendwann immer so verschüchtern, sagt sie, hat ihr Album dann nochmal überarbeitet und ein bisschen braver gemacht.
2: Too shy or polite to tap into before. And this kind of just feels like fuck it.
1: Ja, aber dieses Mal nicht.
0: Ach krass, Ariana Grande in wütend. Klang aber jetzt gar nicht so wütend, was wir gehört haben.
1: Doch, du musst schon die Lyrics hören. Also sie rechnet echt ab mit der Musikindustrie, mit Hatern, mit den Medien, mit ihren Ex-Freunden. In einem Song, Oh Well, singt sie zum Beispiel, dass einer zur Hölle fahren soll. Ja, und auch der Song, der wie ihr Album heißt, Paddle, der ist auch sehr krass, da müsst ihr auch mal auf die Lyrics achten.
0: Ja, machen wir jetzt. Paddle, Ariana Grande, ganz frisch hier vom neuen Album. Hier ist die junge Nacht.

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1: Um 2 Uhr mit Stefan Eferts. Bahnchefin Palla hat für die Probleme im Konzern das frühere Management verantwortlich gemacht. Der Welt am Sonntag sagte sie, die Leistungsbereitschaft der Führungsetage sei für die Bahn nicht ausreichend gewesen. Es habe zuletzt so etwas wie eine organisierte Verantwortungslosigkeit gegeben. Das müsse sich ändern. Palla hatte nach ihrem Amtsantritt das Management ausgedünnt und die Verantwortung in die Fläche verlagert. Im ersten Halbjahr waren nur knapp 59% der Züge bei der Deutschen Bahn pünktlich. Das sei kein guter Wert, so Palla. Die Rentenpläne der Bundesregierung geraten immer mehr unter Beschuss. Nach der Kritik mehrerer CDU-Ministerpräsidenten aus Ostdeutschland hat auch der Sozialverband VdK den neuen Gesundheitsminister Linnemann aufgefordert, nachzubessern. Aus der Nachrichtenredaktion Ute Weber.
2: VdK